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Einen wunderschönen guten Morgen. Für alle, die jetzt zufällig schon dran sind und die Nachtschleife hören und sich langsam darauf vorbereiten, die geilste Sendung der Woche zu hören. Am geilsten Tag der Woche.

0: Im Notfall babbeln der Master, Spence und der Mighty Fight euch einfach nur die Ohren blutig, ohne jegliche Zeitungshilfe. Das kriegen wir auch hin. Irgendwie kriegen wir das hin. Wir werden euch die gute Meldung zum Tag und den Mensch des Tages irgendwie im Notfall auch erfinden oder uns fotografieren und gegenseitig spiegeln und als guten Menschen verkaufen. Was auch immer, irgendwas wird uns einfallen. Aber vielleicht bringt der Mighty Fight natürlich dann doch auch irgendwelche Zeitungen mit. Vielleicht hat der noch irgendwelche Connections, die das klar machen für uns. Aber nicht zu viel Geschwafel jetzt. Das ist ja eigentlich hier so halblegal nur. Das ist die Sendung vor der Sendung zu Testzwecken. Ich probiere hier die ganze Technik mal aus, ob das alles so funzt, wie wir das uns wünschen. Deswegen starte ich jetzt mit einem Tune, der wunderschön ist und zu diesem fantastischen Wetter passt. Von Fortuna Ehrenfeld, die Sonne so rot.
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1: Ja, das fragt man sich nachher immer hinterher, ne? Warum so schön? Woran hat das gelegen? Weil es schön war, weil die Sonne rot so schön ist. Weil die schöne rote Sonne so schön ist, weil die rote Sonne so schön ist. Weil schön die Runde so ist. Man kann es drehen und wenden, wie man will. Es bleibt einfach schön bei so einer Musik, ob das rhetorisch stimmt oder nicht. Und deswegen spiele ich euch jetzt in der Sendung, vor der Sendung, auf vielfachen Wunsch einen Tune, den ich schon letzte Woche mal gespielt habe, in der Sendung, vor der Sendung, nochmal zur Betonung, nur zu Testzwecken. Ein super langer Track und Tune, der ganz toll ist, den man aber in der normalen Sendung eigentlich nicht spielen kann, weil der über 7 Minuten lang ist. Die Sterne, du musst gar nichts.

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0: Hat gelegen?
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0: schönen guten Morgen.
1: Ja, guten Morgen.
0: Guten Morgen.
1: Aufgewacht wird mit Scrambled Eggs.
0: Yeah, man.
1: An diesem Freitag, dem 29.05.2026, Freitag, der geilste Tag der Woche. Mir gegenüber Master Spence.
0: Und mir gegenüber der sagenumwobene Mighty Fight. Und ihr hört es an meinem Hälschen, ich kratze noch ein bisschen.
1: Du kratzt, ne? Es ist aber auch kalt gewesen.
0: Ich muss erst mal von diesem heißen Schokotee trinken.
1: Frisch. Das ist Wahnsinn. Ja, ihr Lieben, Scrambled Eggs für euch heute wieder mit der Struktur für euer Leben. Oh, das klingt aber übel, mein lieber Mighty Master Spence. Ich bin immer noch nicht mit deinem neuen Namen so richtig.
0: Ja, ich bin auch so richtig happy noch nicht. Der flutscht mir selber noch nicht so
1: runter. Ja, komisch, ne?
0: Ja, mal gucken.
1: Wie man sich so gewöhnt auch an bestimmte Sachen. Das ist Wahnsinn.
0: Aber ich bin einfach kein Freund mehr dieser Überhöhung. Das ist einfach
1: genau. Humble. So, 29. Mai, es gibt fantastische Feiertage, ihr Lieben, und die wollen wir euch natürlich mitteilen.
0: Findest du die fantastisch heute?
1: Ich find's toll. Lerne Komponieren-Tag.
0: Kompostiere.
1: Ach so.
0: Kein Musikunterricht heute, mein Lieber.
1: Wo kommt jetzt eigentlich dieses Stück Fleisch hin? In Kompost oder in...
0: Du meinst, oder weil heute der... National Learn About Composting Day in the US of fucking A is?
1: Da habe ich wirklich mal auch eine Frage an unsere ZuhörerInnen.
0: Kompositionstag.
1: Mein Kater, der Sigi, liebe Grüße gehen raus, der fängt in letzter Zeit ziemlich viele Tiere. Und jetzt frage ich mich, wenn der so eine Ratte angebracht hat, eine ausgewachsene, werfe ich die jetzt in den Restmüll oder in den Kompost?
0: In den
1: Biomüll.
0: Auf den Grill?
1: Ja, gut, ich habe jetzt irgendwie dieses Jahr schon so oft Ratte gehabt. Ich will's nicht mehr.
0: Aber nicht so, wie ich es mal gesehen habe bei hier Jackass.
1: Oh. Was haben die da gemacht?
0: Die? Oh mein Gott. Hoffentlich habt ihr einen guten Magen, ihr Lieben. Jackass, da gab es mal eine Nummer, ja, sind die hingegangen, haben in Florida von der Straße irgendwie eine verweste Ratte irgendwie, die darum lag, abgekratzt. Haben die gehäutet, fertig gemacht, haben die gegrillt, haben Sandwiches draus gemacht, haben sich nackig ausgezogen, sind 4000 Meter in die Höhe, sind Fallschirm gesprungen, nackt und haben im Freifall dieses verdorrte Ratten-Sandwich gefressen und noch in der Luft im Freifall.
1: Ja, ihr Lieben, willkommen
0: kann
1: bei
0: man
1: Scrambled
0: machen.
1: Eggs.
0: Guten Morgen, schönes Abendessen zum Frühstück.
1: Einen guten Magen, aber wer hier dabei ist, mein lieber Master Spence, der weiß, er muss
0: worauf er sich einlässt.
1: Oder sie muss einen sehr, sehr stabilen Magen haben.
0: Ja, und überhaupt eine gute Resilienz, glaube ich, wenn man freitags hier einschaltet, morgens zwischen 7 und 9.
1: Es ist übrigens
0: ein bisschen abseitiger
1: auch
0: werden.
1: Kekstag in Great Britain.
0: Mhm.
1: British National Biscuit Day.
0: Und für alle BDSM-Anhänger wird es heute schön, weißt du, Tag der Büroklammer, der US American National Paperclip Day. Weil ich hab mal so einen Typen kennengelernt, der hat mir erzählt, er hat eine riesen Lust darauf, seine Submissive-Frau, Freundin, damit zu quälen, den ganzen Tag über ihr eine Büroklammer in die Hand zu geben. Und die muss den ganzen Tag diese Büroklammer in der Hand tragen, und zwar bei geschlossener Faust.
1: Ach du.
0: Und das macht ihn geil und sie auch. Es gibt Sachen, die muss
1: Wahnsinn.
0: Man nicht verstehen, ne?
1: Wahnsinn.
0: Aber
1: das war
0: ich glaube,
1: die gute Meldung. Aber apropos BDSM, leg dein Kopfkissen auf den Kühlschranktag. Ist außerdem...
0: Ja, alles in der USA. Und da passen ja diese abgefahrenen kranken Feiertage besonders gut hin. Nur bei diesem Put a Pillow on Your Fridge Day in the US of fucking A dachte ich mir, bei manchen wäre es cooler in den USA, wenn die ihren Kopf direkt reinlegen würden in die Gefriertruhe und am besten nach dem Abtrennen. Am liebsten wäre mir das bei so orangenfarbenen Köpfen. Das war mal meine Lieblingsfarbe, mittlerweile muss ich mich übergeben bei Orangen. Und weißt du, was ich auch gemacht habe und festgestellt habe? Ich habe versucht zu recherchieren bei diesen Feiertagen. Und bei allen diesen Feiertagen gibt es keine Recherchierungsgrundlagen. Man weiß nicht, wo diese Feiertage herkommen.
1: Einfach erfunden.
0: Einfach
1: das Ganze.
0: Erfunden.
1: Das ist bitter. Apropos erfunden.
0: Mhm.
1: Ich habe einen Tune erfunden, den ich euch gerne jetzt zum Start präsentieren würde.
0: Hast du selber
1: würde.
0: Erfunden?
1: Ja,
0: sozusagen.
1: Geil. Oder auch gefunden.
0: Ah.
1: Ist schon ein bisschen älter, aus dem Jahr 2000, passt aber jetzt genau zu dieser Stunde.
0: Ja.
1: Heißt nämlich Rise.
0: Silben können
1: und,
0: Leben retten.
1: Die Künstlerin heißt Gabrielle.
0: Ich habe auch letztens gedacht, da hätte einer eine Atombombe geworfen. Ne?
1: Und
0: das war dann nur Autobombe.
1: Ja,
0: der kommt auf kleine.

0: Jasmine Thompson mit einer Coverversion Mad World. Tears for Fears.
1: Kennt ihr das? Sehr, sehr melancholisch das Ganze.
0: Schön, man darf ja auch
1: aber
0: mal
1: es stimmt ja
0: anfangen.
1: Auch, es ist ja auch eine verrückte Welt.
0: Deswegen habe ich es
1: Mensch,
0: gespielt,
1: ne? Wahnsinn ist das doch, ja. Ne? Unglaublich. Ja, es ist der 29.05. Der Mai neigt sich so langsam dem Ende entgegen. Und passend dazu soll ja das Wetter schlechter werden, habe ich gehört. Wollen wir mal zum Wetter kommen?
0: Können wir gerne machen, dann muss ich hier aufklappen. Sekündchen, Sekündchen,
1: wir brauchen so viel Zeit haben wir, liebe ZuhörerInnen. Apropos 069-299-71-211, Frankfurt am Main, 299-71-211 ist die Nummer hier in Studio 1 bei Radio X in unsere Sendung hinein. Und da könnt ihr live partizipieren.
0: Ja, ja, ja. Und ihr seht, dass wir extrem spontan sind, weil wir auch mal... Wir können auch mal 5 gerade sein lassen und von unserer Struktur abweichen, ja. Weil normalerweise haben wir erst den Menschen des Tages oder die gute Nachrichten. Jetzt geben wir euch mal das Wetter zuerst.
1: Aber diese Flexibilität, die hält unser Gehirn einfach auch dann biegsam und
0: dehnbar. Das zeigt ja auch, dass wir nicht starr an irgendwelchen Strukturen festhalten.
1: So
0: Wetter.
1: So sieht's doch mal aus.
0: Was ich interessant finde bei der FNP ist, dass das Wetter gleichzeitig als Unterhaltung bezeichnet wird.
1: Mhm.
0: Das ist
1: ja
0: schön.
1: Die Lage. Im Moment stimmt's.
0: Stimmt. Die Lage. Mit Annäherung eines Tiefs strömt feuchte Luft heran. Hessen heute heiter bis wolkig, im Tagesverlauf hauptsächlich im Norden. Einzelne Schauer und Gewitter mit Starkregen möglich. Temperaturen 29 bis 88 Grad. In Hochlagen um 25 Grad. Mäßiger Wind aus westlichen Richtungen. Aussichten morgen wechselnd bewölkt. Zeitweise einzelne Schauer und Gewitter mit Starkregen. Am Sonntag gibt es Schauer. Möchtest du auch für ganz Deutschland noch das Wetter wissen?
1: Nö,
0: das
1: ist
0: Hessen reicht, ne? Biowetter. Ungünstiger Einfluss. Wetterfühlige sollten den Aufenthalt im Freien mittags und nachmittags vermeiden. Morgens Scrambled Eggs hören. Unbedingt auf ausreichende Flüssigkeitszufuhr achten.
1: Mhm.
0: Die Polen fliegen. Polenflug. Ach nee. Pollenflug, Entschuldigung, die haben sich verschrieben.
1: Hey, die Pole, mal, die fliegen aber auch bald, weil die schmelzen
0: fliegen
1: ab.
0: Uns um die Ohren.
1: Die schmelzen ab.
0: Die Belastung durch Gräserpollen ist derzeit stark, die von Roggenpollen nur schwach. Hört man meine Stimme? Ich bin immer kratzig.
1: Ja.
0: So, das Bio, nein, hatten wir schon die Bauerregel, das Wichtigste. Der Mai zum Wonnemonat erkoren hat den Reif noch hinter den Ohren.
1: Ja, das stimmt. Heute Morgen war es sehr frisch, aber rauchreif war keiner.
0: Telefön.
1: Guten Morgen.
0: Schönen guten Morgen.
2: Guten Morgen.
1: Hallo Katrin.
0: Hallöchen.
2: Hallo.
1: Du hörst dich heute so frisch an.
2: Ja, ich habe heute irgendwie Balkontür aufgerissen und habe mich von den Wogen getrieben.
1: Was, hast du mal richtig zusammengeschissen, dass sie mal leise sein sollen endlich, oder was?
2: Ja, ich habe gesagt, ihr werdet auch jedes Jahr lauter. Nein, aber irgendwie habt ihr in eurem, du hast bis 88 Grad vorgelesen, das fand ich dann doch ein bisschen heiß.
0: Ach, habe ich, ne? Ja, hier steht hier.
1: Dann gut, dass du aufpasst, Katrin, weil ich habe eben schon alle Klamotten vom Leib mir gerissen, weil 88 Grad sorry,
0: ah, okay, doch, ne, doch nicht. Temperatur
2: wird direkt heiß. Wenn du mit Sauna mag das gehen, aber dann will ich auch ein
1: Aufguss.
0: Ja, hier kannst du aber selber machen, wenn du in die Sauna gehst. Nimmst einen Pfefferminztee mit. Temperatur 29 bis 32 Grad.
1: Ja, geht. Ne?
2: Okay.
1: Das ist ein bisschen enttäuschend,
0: wo du hast gerade dran bist.
2: Du hast Fehler eingebaut. Wolltest du irgendwie wissen, ob dir jemand zuhört? Oder,
1: ich glaube auch. Das war der Hintergrund. Ne?
0: Ja, ich wollte mal sehen, wie aufmerksam unsere Hörerinnen und Hörer alle drumherum und außerhalb und drüber und drunter weg sind. Und du bist natürlich die Chefin, was das betrifft. Wir könnten natürlich jetzt, wo du dran bist, auch gleich weitermachen mit dem
1: Fortsetzungsroman.
0: Der ist direkt unterm Wetter und der Satz ist heute kurz. Wollen wir?
1: Ja, bitte.
0: Okay, bleib dran, Katrin.
2: Also schon wieder ich oder was?
1: Vielleicht kannst du ja direkt erstmal von der FNP. Und du kannst dich dann inspirieren lassen, wenn du möchtest.
0: Genau.
1: Ich habe auch noch in dem Zusammenhang gleich ein kleines Rätsel für dich und alle ZuhörerInnen.
0: Du kannst natürlich direkt im Anschluss den Satz...
2: Ich bin jetzt aber nicht ein Fortsetzungsroman, den nur ich irgendwie erzählt habe.
0: Naja,
2: noch
0: ist auch der Ralf dabei.
1: Außerdem, immer wenn du hier anrufst, bist du ja irgendwie auch ein bisschen eine andere Persönlichkeit.
0: Komm, wir lassen das mit dem... Immer. Wir machen das später. Ja?
2: Ja.
0: Wir machen das später. Dankeschön. Ach, tschüss.
1: Ciao.
0: Was wären wir nur ohne unsere Hörerinnen und Hörer?
1: Vor allem ohne die Katrin, ne?
0: Genau.
1: Wären wir nichts.
0: Okay, Dann würde ich vorschlagen, wir switchen zum Struktur.
1: Hast du jetzt den ersten Satz schon vorgelesen?
0: Nee.
1: Na, dann mach es doch.
0: Doch? Wollen wir es doch machen?
1: Ja, natürlich.
0: Na gut.
1: Nee, okay. Also ich glaube, die Katrin hat es missverstanden gehabt, dass sie jetzt einen Satz für unseren Fortsetzungsroman.
0: Ich habe gedacht, ich fange mit dem Original an und sie macht dann vielleicht weiter. Aber jetzt machen wir erstmal nur den Roman.
1: Ja. Wie heißt der Roman nochmal?
0: Er kommt von Beate Marley. Mit Y hinten übrigens. Nicht mit
1: das
0: I.
1: Ist übrigens
0: nicht
1: die Enkelin von Bob Marley.
0: Ja, und die waren bekannt mit Leuten, also die haben Verwandtschaft auf Bali. Die Reime sind gerne, weißt du? Also Beate Marley mit Y. Ein Leben für das Wohl der Tiere. Die Frauen von Schönbrunn.
1: Ja!
0: Folge 23, Ullstein Verlag 2022, 11,99 €. Der Satz lautet, er hatte die Züge schon einmal gesehen.
1: Die Züge, also husch, husch, husch, die Eisenbahn.
0: Der Zug.
1: Der Zug.
0: Oh Gott.
1: Ich habe jetzt ein kleines Rätsel ganz spontan mir ausgedacht. Und zwar habe ich mir gedacht, dass wir in loser Reihenfolge in unserer nächsten Sendung die ersten Sätze von berühmten Romanen vorlesen. Mm. Und unsere ZuhörerInnen dürfen raten, gute was Idee. Das für ein Roman ist.
0: Wollen wir erstmal testen, ob wir das machen können miteinander? Du sagst also und ich versuch's zu raten.
1: Ich glaube, das wäre jetzt ein bisschen zu einfach für dich, ne?
0: Weil
1: ich das Buch ja in der Hand habe und du schon lange gesehen hast.
0: Nein, tatsächlich nicht.
1: Wir lassen den ZuhörerInnen eine Chance und dann darfst du, okay?
0: Wir können auch nur die Hörer und Hörerinnen.
1: Doch, ich weiß nicht, ob das ist auch schwer. Weil das muss man auch
0: jetzt,
1: sagen.
0: Jetzt, wo du es gesagt hast, sehe ich es ja tatsächlich. Ich dachte, so. Aber bis jetzt nur das Buch. Es ist alt, es sieht abgegriffen aus. Das hast du irgendwo irgendwie aus einem alten,
1: ja,
0: aus dem Keller
1: hier,
0: bei dir irgendwie.
1: Wir haben hier einen Fundus. Bei
0: Ach,
1: Radio
0: hast du
1: hier X.
0: Gefunden?
1: Ja, habe ich eben gerade hier.
0: Draußen diese im Eimer.
1: Genau, direkt
0: vorm
1: Klo.
0: Ja,
1: also, wir haben, da muss ich jetzt noch mal kurz ein bisschen abschweifen. Wir haben hier bei Radio X ein bisschen zu wenig Geld für Klopapier. Ja. Und deswegen gibt es vorm Klo so eine Kiste mit alten Büchern. Ja. Und da kann man sich dann immer so Seiten rausreißen, wenn man mal größer muss. Und kann sich damit abwischen. Ja. 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
0: Was ich aber in dem Fall total cool finde, ist der zivile Ungehorsam, den die Leute hier bei Radio X mitbringen und dass dieser Behälter, von dem du gesprochen hast, überwiegend mit Bildzeitung gefüllt ist und weniger mit Büchern.
1: Insofern, das ist aber jetzt nicht die Bildzeitung und ich lese jetzt den ersten Satz vor und ihr dürft, liebe ZuhörerInnen, raten, was das für ein Roman ist. Eduard, so nennen wir einen reichen Baron im besten Mannesalter, Eduard hatte in seiner Baumschule die schönste Stunde eines Aprilnachmittags zugebracht, um frisch erhaltene Pfropfreiser auf junge Stämme zu bringen.
0: Ich gebe einen kleinen Tipp für die Leute draußen. Es gibt einen Frankfurter Fußballspieler, der wird öfter mal nach ihm genannt, der Mario Götze.
1: Richtig.
0: Ja? Der wird als Spitzname... Ne? Kriegt er ab und zu mal den Namen von diesem berühmten
1: also
0: Dichter übergeben.
1: Also wenn ihr eine Ahnung habt, um welchen Eduard es da gehen könnte, reicher Baron im besten Mannesalter, dann ruft ihr an 069-299-71211.
0: Der sitzt nicht auf einer Kanonenkugel.
1: Stimmt. Das stimmt.
0: In Anbetracht dessen, dass wir jetzt so die Struktur heute ein bisschen dehnen,
1: er hat auch nicht irgendwie sich selbst entleibt aus Liebeskummer übrigens.
0: Zum Beispiel.
1: Mhm.
0: Aha. Wir haben ja so ein bisschen, sind wir jetzt von der Struktur ein bisschen abgewichen, was ja super ist. Flexibilität ist unser zweiter Vorname. Deswegen so würde ich jetzt nicht mit dem Menschen des Tages oder mit der guten Nachricht zum Tag weitermachen, sondern mit Musik. Und zwar von Das staunt dich mit Sonnenbrown Flavor. Passt zum Wetter irgendwie und auch bei diesen Songs wissen wir, auch wenn sie langsam anfangen, das sollte man nicht reinlabern, das wird nicht verstören.
1: Das
0: ist
1: ein bisschen
0: Danke.
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0: Vielen Dank an Ibo aus München, respektive Wien, für diesen Tune Arbeit. Eine Erinnerung an die sogenannten GastarbeiterInnen hier in Deutschland.
1: Dann hat man jetzt zweimal Österreich.
0: Ja, es ist 7:26, fast 27 Minuten.
1: Und jetzt aber dringend nötig aber geboten, hallo, also dass bitte. Wir mit der Struktur endlich
0: ich hab schon hier wieder wäschekörbeweise Telegramme
1: weil
0: bekommen.
1: Weil die Leute zerfasern da draußen. Wegen der fehlenden Struktur am Freitag. Richtig. Mein lieber Mighty Fight. Was möchtest du zuerst hören, die gute Nachricht oder den Menschen des Tages erfahren?
0: Ich glaube, heute bin ich mal für den Menschen.
1: Der Mensch des Tages. Vor einigen Jahren hätte man bei dem Vornamen sofort an eine rothaarige, etwas speziell sich ausdrückende Person
0: Pumuckl
1: erwartet. Aber in dem Fall ist es der angeblich beliebteste Politiker Deutschlands, Boris. Wer kann es sein?
0: Pistolius.
1: Richtig, Boris Pistolius wirbt um Kanada. Er ist jetzt irgendwie in der Tourismusbranche scheinbar. U-Boote, Bodenschätze und strategische Partnerschaft. Verteidigungsminister Boris Pistorius hat in Kanada um den weiteren Ausbau der militärpolitischen Beziehungen und um Rüstungskooperationen geworben. Zugleich riet er NATO-Verbündeten als Reaktion auf Unsicherheit in den Beziehungen zu den USA zu einer entschlossenen militärischen Stärkung. Jetzt das Zitat. Wie das Kaninchen auf die Schlange zu starren, würde uns nicht stärker machen. Es macht uns schwächer, sagte der SPD-Politiker auf der kanadischen Rüstungs- und Sicherheitsmesse CANSEC.
0: Ach, ich dachte, es ging um so U-Boote mit Glasboden, weißt du, wo du so über die Riffe fährst und kannst die Fische beobachten oder sowas.
1: Ja, Tourismus halt.
0: Ja. Aber nein, es geht natürlich um Militärkram.
1: So, und jetzt gehen wir natürlich über zur guten Nachricht des Tages, oder?
0: Richtig.
1: Ja, was Mami kann, kann Fadi schon lang. Vatikan setzt auf Solarstrom. Oh. Vatikanstadt. Warte mal, ich muss hier ein bisschen mehr Power drauf. Ach, jetzt. Ich habe die ganze Zeit das Gefühl gehabt, ich rede mit der Wand. Ich habe mich nicht gehört.
0: Ja.
1: Vatikan setzt auf Solarstrom. Vatikanstadt. Als erster, das ist immer so schön, Vatikanstadt und dann Vatikanstaat. Ja. Wir wissen, der Vatikan ist der kleinste Staat der Welt und gleichzeitig auch ist ein Stadtstaat.
0: Vatikan aber auch Land.
1: Richtig. Vatikanstadt. Als erster Staat der Welt kann der Vatikan demnächst zu mehr Solarstrom produzieren, als er selbst verbraucht. Ein völkerrechtlicher Vertrag mit Italien, der dies ermöglicht, ist am Donnerstag in Kraft getreten. Das teilte das Vatikanische Presseamt mit. Gemäß dem Vertrag kann der Vatikan nun auf einem 420 Hektar großen Gelände nördlich von Rom eine riesige Photovoltaikanlage errichten, die etwa 10-mal größer ist als das eigene Staatsgebiet von 44 Hektar. Das ist quasi ein komplettes Solardach über den kompletten Staat.
0: Ja, sehr gut, dann halten sich die Kirchen auch besser, glaube ich.
1: Fantastisch. Ne? Möchten du und möchten alle anderen draußen, möchten du vor allem, möchten du die Zahl des Tages erraten oder den Straßennamen?
0: Ja, ich möchte beides erraten.
1: Erst die Schale.
0: Die Zahl des Tages ist der Zehntmarkweg.
1: Müsste aber, heißt der eigentlich 10-Euro-Weg?
0: Ja, der ist umbenannt worden.
1: Okay, 2001. Die Zahl des Tages ist eine große, sechsstellig, ist gerade, ist keine Primzahl und ist glatt. Und liegt zwischen 500 und 700.000 Euro. Nicht Euro. Zwischen 500.000 und 700.000.
0: Dann sage ich einfach mal ganz billig 600.000.
1: Fast 650.000 Bienen in 12 Stöcken leben seit 2008 auf dem Dach des Museums für moderne Kunst in der Domstraße. Sie sind Teil einer Stadtimkerei, die von dem Künstlerduo Andreas Wolf und Florian Haas betrieben wird. Die Bienen sammeln von Mai bis August Pollen in der Stadt und produzieren dort den Honig, der im Museumsshop verkauft wird. Je nach Witterung werden zwischen 120 und 200 Kilogramm pro Jahr geerntet. Regelmäßig werden Führungen zum Bienenlehrpfad auf dem Dach angeboten. Nix wie ab zum Bienenstock im Dach des Museums für moderne Kunst. Darf man da rein?
0: Wahrscheinlich nicht, weil nicht. Sonst besteht Stichgefahr.
1: Ja, und dann werden sie vielleicht auch noch verjagt und dann gibt's ja wieder so, nein, uff. Schön, dass es sowas gibt. Man sieht ja auch jetzt mittlerweile ganz häufig diese Biodiversität Aufbauten in der Stadt und überall, ja, diese kleinen, ja, grünen, ja, so Flächen und so.
0: Begrünte,
1: genau, die das, und die so das Ganze gut erklären. Ist nicht schlecht. Hm. Jetzt Straßennamen.
0: Ja, in welchen Stadtteil gehen wir denn?
1: Ja, es ist wohl so ein Grenzgebiet zwischen Westend und Nord, weil hier steht Westend-Nord. Westend-Nord.
0: Dann könnte das die Wolfsgangstraße sein.
1: Nee, ist die Nina, ist der Nina-Rubin-Steinweg.
0: Ah, schön.
1: Und die Nina Rubinstein lebte von 1908 bis 1996 und war eine Soziologin, Dolmetscherin und Fotografin. Sie stammte aus einer Familie jüdischer, lettisch-russischer Menschewiken. Was ist denn das?
0: Menschewiki. Das sind die Bolschewiki und die Menschewiki.
1: Menschewiki. Weißt du, warum ich das so schwer lesen konnte? Schau mal, das ist blöd hinten getrennt. Mensche und dann kommt Wiken. Ja. Das hatte ich jetzt ein bisschen. Also, nochmal. Sie stammte aus einer Familie jüdischer, lettisch-russischer Menschewiken. Jetzt haben wir es. Ab 1929 studierte sie an den Universitäten Heidelberg und Frankfurt Soziologie und reichte 1933 in Frankfurt ihre Dissertationsschrift ein. Nach der Machtergreifung der Nationalsozialisten musste Rubinstein emigrieren. 1989 wurde ihre Schrift erneut der Uni Frankfurt vorgelegt und sie wurde daraufhin im Alter von mittlerweile 81 Jahren mit 56 Jahren Verspätung promoviert.
0: Kleine Nebeninformation, Menschewiki heißt eigentlich Minderheitler und damit wurden die Menschen bezeichnet, die in der sozialdemokratischen Arbeiterpartei Russlands waren.
1: Mhm. Ah, und da gibt es Dolscheviken, Menschewiken.
0: Bolscheviken sind die Mehrheit.
1: Ja, ja, genau. Und dieses Wiken hinten ist das dann die letzte Silbe für, bei uns Ismus wahrscheinlich.
0: Wiki
1: ist das.
0: Wiki. Ich habe da eine Idee und reibe mir die Nase, und zwar einen Tune zu spielen.
1: Mhm.
0: Und das hat auch einen Grund.
1: Ich nenne dich ab jetzt nur noch Pedia.
0: Ja.
1: Das ist dein Nachname, gell?
0: Das ist mein Nachname. Desmond Dekker ist ein Mensch, der am 25. Mai 2006 in London, England gestorben ist und war ein, sag ich mal, der Godfather des Ska.
1: Ah, Ska, richtig.
0: Und für euch da draußen habe ich einen Tune mitgebracht, der zu dir wiederum passt, und der heißt 007. 7:34 Uhr.

0: Move on up. Curtis Mayfield, ein Klassiker, ein bisschen funky reinzubringen heute Morgen. Schadet
1: sehr schön,
0: nicht an dieser Stelle.
1: Sehr schön. Und wir hoffen natürlich, dass ihr jetzt noch nicht euch aufmachen müsst, um in irgendeine Richtung zu gehen, sondern dass ihr noch ein bisschen dabei bleibt bei Scrambled Eggs, eurer Lieblingsfrühstücksradioshow mit euren LieblingsmoderatorInnen von montags bis freitags hier auf Radio X, eurem Lieblingsradiosender.
0: Und jetzt erstmal einen wunderschönen guten Morgen in die Leitung. Wer ist dran?
2: Ah, hier schon wieder Katrin, guten Morgen.
1: Unsere Lieblingszuhörerin.
2: Na gut, ich versuche das immer noch rauszukriegen, was dieser Anfang von dieser erste Satz in diesem Roman war.
1: Ja, soll ich nochmal vorlesen?
2: Den einen habe ich schon mal ausgesprochen.

0: geschlossen, weil ich den selber habe und festgestellt habe, nee, das war's nicht. Mhm. Und also ich kenne nicht viele Romane, die irgendwie mit Weinbergen anfangen. Der andere, der mir noch eingefallen ist, da weiß ich leider die Autorin nicht mehr. Und wahrscheinlich bin ich eh total falsch, aber ich sag jetzt einfach mal, Weinschröter, du musst hängen oder so.
1: Das war knapp, aber leider vorbei. Ich lese den ersten Satz nochmal vor. Eduard, ja. So nennen wir einen reichen Baron im besten Mannesalter. Eduard hatte in seiner Baumschule die schönste Stunde eines Aprilnachmittags zugebracht, um frisch erhaltene Pfropfreiser auf junge Stämme zu bringen. Und das müssen nicht unbedingt Weinstämme sein, ne?
0: Das kann auch Apfel sein oder so.
1: Apfel oder so. Ja. Also es geht auf jeden Fall um einen Garten.
2: Also Apfel ist immer nicht schlecht. Hat mit Frankfurt zu tun, der Götze.
1: Ja.
2: Der Schriftsteller, okay. Mario Götze.
0: Hm? Okay, also das mit dem Fußballer habe ich sowieso nicht kapiert, weil was habe ich mit Eintracht
1: ja,
0: zu tun?
1: Ja, das stimmt. Das ist ein bisschen schwierig, weil das ist so ein Running Gag von einem Rundschau-Redakteur.
2: Aber du bist ja auch nicht die Einzige, die mitspielt. Wir haben ja auch noch weitere HörerInnen.
0: Die dürfen auch gerne ran. Ich habe ja nur mal meinen
2: Satz abgegeben. Ich finde es auch super, was deswegen habe ich das nur gesagt, weil es gibt Leute, die wissen, wen ich meine, wenn ich sage, es gibt einen Dichter, der nach einem Frankfurter aktuellen Fußballspieler benannt wird.
1: Ja, so ungefähr ist
2: oder umgekehrt.
1: Es Frankfurter umgekehrt. Weimarer, sag ich mal.
2: So,
1: also nicht der Fußballer.
2: Jetzt aber.
1: Nicht der Fußballer.
0: ihr verwirrt mich. Ich wünsche euch was.
1: Danke. Das ist auch unser Ziel, Katrin.
2: So sieht es nämlich aus.
1: Um 7 Uhr und fast 42 Minuten.
2: So, ich hätte einen kleinen Stadtteil-Feuilleton oder Ausgehhinweis.
1: Ja, dann hau den raus, weil ich habe auch hier was ich den ZuhörerInnen unbedingt mitteilen möchte.
2: Wunderschönes Bild, schau mal. Mhm. Das passt dazu.
1: Ach, scharfe Scheren?
2: Ja, scharfe Scheren und zwar aktiv. Und zwar hier in Frankfurt. Endlich raus aus dem Pelz heißt die Aktion. Mhm. Der Termin war schon länger geplant, als er bei den aktuellen Temperaturen. Aber bei den aktuellen Temperaturen wird es wirklich höchste Zeit. Am kommenden Samstag, also morgen, 30. Mai, steht die Schafschuhe auf dem Lorberg an. Vom Schaf zum Schal nennt sich die Aktion des Main-Apple-Hauses am Klingenweg. Um 11 Uhr werden die 6 Tiere von ihrer Wolle befreit. Den ganzen Tag über wird aber gezeigt, was dann mit dem dichten Haarkleid passiert. Es wird gewaschen, kardiert, gesponnen und verstrickt. Der Eintritt ist frei, eine Anmeldung nicht erforderlich und die Schafe fühlen sich ganz ohne Pelz garantiert deutlich wohler. Nehmt eure Kinder, packt sie ein, ab zum Main-Apple-Haus. Am Lorberg.
1: Ja, da morgen gehe ich, glaube ich, auch mal hin. Ich muss mich nämlich mal wieder rasieren.
2: Meinst du, die machen das gleich mit?
1: Die machen das gleich mit.
2: Ja. Stimmt, du siehst auch aus wie so ein Schaf.
1: Ja, irgendwie habe ich da. Aber man kann daraus auch sehr schön einen Schal stricken.
2: Vom Schaf zum Schal.
1: Einen wahnsinnig langen Bart.
2: Vom Mighty Fight zum Schal.
1: Ich habe einen Artikel, den unsere ZuhörerInnen unbedingt wissen müssen. Mhm. Und zwar, es geht um wen? Um Timmy. Schrägstrich Hope, aber Hope sagen ja nur die Rechten.
2: Genau.
1: Das wissen wir ja.
2: Das wissen wir.
1: Weil der Transport des als Timmy benannten toten Buckelwals in einen Hafen scheiterte, soll der Kadaver direkt am Strand der Insel Anholt obduziert werden. Die Umweltbehörden mahnte dazu, sich von dem Tier fernzuhalten. Unterdessen soll der ehemals am Wal befestigte Sender laut Umweltministerium Mecklenburg-Vorpommern ausgewertet werden. Und es besteht akute Explosionsgefahr.
2: Ja.
1: Bei Timmy.
2: Ich weiß nicht, ob ich irgendwie eine perverse Anwandlung in mir mittrage. Ich habe ja schon mal.
1: Willst du da jetzt wirklich eine Antwort drauf?
2: Das kannst du ja auch gar nicht beurteilen. Du weißt ja nicht, was nach dem Kaffee kommt. Das ist ja ganz schlimm heute.
1: Stimmt, ich bin dir jetzt schon wieder ins Wort gefallen.
2: Ich habe einfach schon mal diese Aufnahme, wie viele andere auch, gesehen, als so ein riesiger Buckelwahn an irgendwo so gestrandet explodierte. Und ich fand, das hat irgendwas. Das sah irgendwie krass geil aus. Irgendwie. Nicht also geil im Sinne von macht mich an, sondern. Ich fand das irgendwie bemerkenswert, überwältigend. Wie dieser Wal platzte und da stand so ein Typ davor, den es weggehauen hat, kilometerweit. Und
1: der
2: dann dieser verwesten Lache dann so sein Freischwimmer machen musste. Sah zumindest so aus, vielleicht war es auch Überlebenskampf, I don't know. Ich fand es auf jeden Fall spannend, das zu sehen, sage ich ganz ehrlich.
1: Ja, mir tut es immer wieder ein
2: eklig
1: bisschen
2: schon,
1: weh,
2: aber
1: dass Timmy jetzt da rumliegt, tot, gell?
2: Tja, die Hoffnung ist gestorben, zumindest für die Rechten. Musik 234 um 7:44 Uhr.
1: Was hören wir denn, mein Lieber?
2: Benji, ich will tanzen. Nachdem wir eben schon so funky unterwegs waren. 7:44 Uhr, Benji, ich will tanzen.

0: Es ist 7:51 Uhr. Das war unser Tune für unsere SchörlerInnen, nämlich von Icky Mel. Mir ist aufgefallen, ich habe den, glaube ich, schon mal gespielt.
1: Setzen Sie sich, Schörler.
0: Tipps von mir vom fantastischen Album Popstar mit Triple P übrigens, also ja, vorne eins und in der Mitte zwei, 15. Mai rausgekommen. Und sehr zu empfehlen, Icky Mel für unsere SchülerInnen, wie gesagt.
1: Ja, kann ich beipflichten. Mein Töchterchen war um Schlossgrabenfest in Darmstadt und hat sich Icky Mel live gegeben und hat stundenlang gestanden, damit sie vorne in den vorderen Reihen sein kann. Und sie war begeistert. Es muss toll gewesen sein. Sie war wohl ein bisschen verpeilt. Ja, Darmstadt mit Wiesbaden und Frankfurt verwechselt und so.
0: Aber das ist ja ein Stadtteil von Frankfurt, oder?
1: So. Darmstadt. Und wenn du so ein berühmter Popstar bist, dass du ständig unterwegs bist, dann kann dir das natürlich auch passieren, wenn du heute bist du in New York, morgen in Dreieich, weißt du?
0: Das ist, ich finde ehrlich gesagt, man könnte auch zum Beispiel Aschaffenburg in Frankfurt umbenennen und Darmstadt Altötech. Das ist alles, das ist doch alles Frankfurt.
1: Rhein-Main-Gebiet, sag ich, alles Frankfurt.
0: Genau.
1: Ja, hättest du einen Gong für mich? Damit du mich mal nett überraschst.
0: Ich geb dir einen Gong!
1: Dass du mich mal nicht reinlegst hier.
0: Moment mal, hab ich ja einen. Ich hab einen.
1: Gong mir mal einen jetzt hier. Scramblex Unnecessarily Knowledge Number 416. Finnland hat mit 21.712 die meisten Krankenschwestern pro 100.000 Einwohner weltweit. Deutschland kommt auf 9.508 und das ist jetzt über 20 Jahre her.
0: Ja.
1: Würde mich mal interessieren, wie die Statistik heute aussieht. Mhm. Hast du eine Ahnung, wie viele Menschen bisher auf der Welt gelebt haben?
0: Oh, das ist echt eine schwierige Sache.
1: Das ist die
0: Sache.
1: Nächste Nummer hier, 417.
0: Ja, dann mache ich direkt nochmal einen Gong, weil das
1: geht auch ohne.
0: Eigentlich, das will, nee,
1: nee mit,
0: Gong
1: dann?
0: Geht auf gar nicht. Okay. Ich habe jetzt gerade den Klöppel eingeschmiert, weißt du, und jetzt
1: willst
0: du
1: gar keinen Gong. Also, sei dann immer gleich so aggressiv.
0: Doch, da werde ich
1: musst mal
0: traurig.
1: Bisschen an deiner Impulskontrolle
0: ich bin nicht aggressiv,
1: arbeiten.
0: Ich bin sehr traurig.
1: Scramble X, unnecessarily Z, knowledge number 417. Bis heute haben 106,4 Milliarden Menschen auf der Erde gelebt. Das ist vor 20 Jahren gewesen. Schätze ich, jetzt sind es bestimmt 115 Millionen.
0: Sag nochmal die Zahl.
1: 106,4 Milliarden Menschen.
0: Krass.
1: Irre, oder?
0: Verrückt. Wahnsinn. Und alles FrankfurterInnen.
1: Leute.
0: Im Ruhrgebiet, falls ihr da noch mal hin müsst im Laufe des Wochenendes, bitte bisschen aufpassen. Denn im Ruhrgebiet ist eine Gruppe Rhesusaffen ausgebüxt.
1: Ach du Scheiße.
0: Die sehr intelligenten Tiere hatten am Mittwoch vermutlich Mörtel aus einer Backsteinmauer gekratzt und konnten so aus der Auffangstation in Wittenherdecke ausbrechen. Wie ein Polizeisprecher sagte, die Verantwortlichen hätten der Polizei glaubhaft versichert, dass von den Tieren keine Gefahr ausgehe. Bis zum Nachmittag waren 3 der 6 Ausreißer wieder aufgetaucht. Und ich meine, klar sagen die, da geht keine Gefahr von aus. Aber habt ihr euch solche Rhesusaffen mal angeschaut, was die für Zähne haben und was die für eine Kraft haben?
1: Da denke ich gerade, ich muss Makaken.
0: Makaken?
1: Anschauen. Okay,
0: kannst ja gleich, es ist 7:54 Uhr.
1: Nein, mal wieder anschauen.
0: So lange kannst du mal reinziehen noch, hochziehen.
1: Ganz viele Makaken habe ich gesehen
0: Beckenboden,
1: in Thailand.
0: Ne, Beckenboden. Gymnastik ist ganz wichtig, gerade für uns jetzt in unserem Alter.
1: Ich habe mich immer gefragt, als ich die Makaken gesehen habe, warum ich dann immer so einen Drang hatte, aufs Klo zu gehen. Ich weiß auch nicht, das ist diese Assoziation.
0: Du kannst aber einfach mit der Pipi Aufzug fahren, habe ich gelernt. Mit dem Beckenboden einfach die Pipi ganz hoch in den obersten Stock und wieder runterfahren lassen. Können wir eigentlich auch so als Übung einführen?
1: Können wir, machen wir jetzt mal.
0: Beckenbodenübung.
1: Achtung, warte.
0: So, also ein
1: hochziehen,
0: bisschen,
1: ne?
0: Einfach erstmal tief einatmen, ja, und ausatmen.
1: Ein bisschen mehr als schulterbreit stehen, glaube ich, und ein bisschen in die Knie gehen, ne?
0: Ja, zieh dir die Hose lieber runter, damit wir nicht noch waschen müssen hier im Studio. Und jetzt
1: hochziehen.
0: Die Pipi hochziehen, bis sie praktisch oben wieder rauskommt, also gefühlt, gedacht.
1: Guck mal, es sieht gerade aus, als würde ich weinen.
0: Ja. Ist und jetzt können wir es wieder runterfallen lassen.
1: Ach, und jetzt verstehe ich auch die Assoziation, mein lieber Mighty Fight. Pipi in den Augen.
0: Ja, richtig.
1: Jetzt haben wir's.
0: Das ist, wenn man sehr gut Beckenbodentraining macht, regelmäßig, dann kann man sozusagen auf Zuruf weinen.
1: Oh, jetzt habe ich aber auch eine Überschrift, die dazu passt.
0: Mhm.
1: Hier, letzte Seite, Panorama-Seite, Frankfurter Neue Presse. Weil mir war ganz schwindelig eben, als ich das Pipi in den Augen hatte.
0: Ja, das ist auch anstrengend.
1: Ja, plötzlicher Ohnmachtsanfall. Dinslaken. Gegen die Autofahrerin, die am Mittwoch in Dinslaken mit ihrem Wagen in eine Gruppe von Schülern gefahren ist, wird wegen fahrlässiger Tötung ermittelt, so die Staatsanwalt Duisburg. Jetzt aber pass mal auf. Die Frau habe bereits im Mai vergangenen Jahres wegen eines plötzlichen Ohnmachtsanfalls am Steuer einen Unfall verursacht. Danach sei ihr ein sogenannter Ereignisrekorder implantiert worden. Ein Ereignisrekorder möchte ich mir auch gerne mal implantieren lassen.
0: Das ist ja, habe ich auch noch nie gehört. Hä? Das ist sozusagen wahrscheinlich so eine Art EKG, ein Dauer-EKG.
1: Ja, ja, aber oder? Wenn die sowas bekommt, hat das ja wahrscheinlich den Hintergrund, dass sie dazu neigt, in Ohnmacht zu fallen. Und dass dann so jemand überhaupt noch Auto fahren darf, frage ich mich, ob wenn die Gefahr so groß ist, dass dann dieser Ereignisrekorder auf einmal anzeigt, du bist bei 200 Sachen auf der Autobahn, auf einmal zeigt er an, in 3 Minuten fällst du in Ohnmacht.
0: Nee, ich glaube, es ist tatsächlich so, dass da verbunden ist mit, ach Günther, jetzt komm, guck mal, der ist jetzt wach geworden und weint direkt.
1: Ja, der
0: wegen dieses Themas.
1: Der
0: komm, jetzt sei mal los. Ich glaube, das ist verbunden mit einem Defibrillator, der sozusagen, wenn da so eine, weißt du, wenn du aussetzt, dann kriegst du direkt so einen Stromschlag.
1: Aber noch einmal, wenn du sowas hast, ist das dann noch richtig, dass du einen Führerschein behalten, Auto fahren darfst? Weil es scheint ja ein
0: also wenn ich mir so anschaue, welche Leute auf den Straßen rumfahren, dann würde ich sagen, das ist erlaubt.
1: Ist okay, aber das ist ja, was bei rauskommen kann.
0: Wir müssen,
1: entweder noch einen kurzen Tune spielen.
0: Wir kommen nicht mehr dazu.
1: Kurzen?
0: Ich habe einen kurzen, aber so kurz ist er jetzt auch wieder nicht, wie du immer tust.
1: Es sind noch 2,5 Minuten.
0: Ich habe einen kurzen.
1: Na also. Für 2,5 Minuten wird es bei dir reichen, oder?
0: Warte mal, habe ich... doch, habe ich. Na? Herr Ulrich, so, möchtest du den hören?
1: Unbedingt.
0: Wobei Richtung 30, das ist so unser Alters...

0: Ja. Ich kauf jetzt Briefumschläge statt Ort. Wir reden über Mietverträge und Jobs. Doch ich hab 17 Pläne im Kopf und keiner davon ist ein Bausparvertrag, ey. Ja, ey, niemals, nie, niemals, nie. In großen Schritten Richtung 30. Ich treff Entscheidungen mit 30. Wie ist es morgen bei dir zeitig?
1: 8 Uhr, die Nachrichten. Zunächst die Übersicht. In der rumänischen Stadt Galați, nahe der Grenze zur Ukraine, ist eine Drohne in ein Wohnhaus eingeschlagen. Die israelische Armee rückt immer weiter im Gazastreifen vor. Pflegeheime und Krankenhäuser sind nach Ansicht von Patientenschützern nicht ausreichend auf Hitzewellen vorbereitet. Die Meldungen im Einzelnen. In Rumänien ist in der Nacht nahe der Grenze zur Ukraine eine Drohne in ein Hochhaus eingeschlagen. Nach Angaben der Behörden in dem NATO- und EU-Staat wurden bei der Explosion in der Stadt Galați und dem anschließenden Feuer 2 Menschen verletzt. Zu dem Vorfall sei es während eines russischen Angriffs auf zivile Ziele und Infrastruktur in der Ukraine gekommen. Die Stadt Galați liegt an der Donau. Die Grenzen zur Republik Moldau und zur Ukraine sind jeweils nur wenige Kilometer entfernt. Das rumänische Außenministerium sprach von einer schweren und unverantwortlichen Eskalation durch Russland. Eine Sprecherin der NATO warf Moskau Rücksichtslosigkeit vor. Man werde die Verteidigung gegen alle Bedrohungen, einschließlich Drohnen, weiter stärken. Bei Drohnenangriffen des ukrainischen Militärs kamen im russisch kontrollierten Teil der ostukrainischen Region Donetsk sowie in der russischen Grenzregion Bryansk nach offiziellen Angaben 4 Menschen ums Leben. In der Region Jaroslawl sollen Treibstofflager in Brand geraten sein. Israel rückt immer weiter im Gazastreifen vor. Ministerpräsident Netanyahu sagte, er habe das Militär angewiesen, zunächst 70% des palästinensischen Gebiets zu erobern. Derzeit sind es etwa 64%. Gemäß einer von den USA vermittelten Waffenruhe müsste sich Israel auf die sogenannte gelbe Linie zurückziehen. Damit hätte die Armee die Kontrolle über etwa 53% des Gazastreifens. In dem US-Plan sind auch der Rückzug israelischer Truppen und die Entwaffnung der Hamas vorgesehen. Verhandlungen darüber kommen aber nicht voran. Netanyahu bezeichnete die in Gaza, aber auch in Syrien und im Libanon eroberten Gebiete als Pufferzonen gegen mögliche Angriffe auf Israelis. Die Palästinenser betrachten die Ausweitung der Kontrolle in Gaza dagegen als Teil einer israelischen Strategie, sie dauerhaft zu vertreiben. Die USA und der Iran stehen nach Angaben von US-Vizepräsident Vance kurz vor einem Abkommen. Man sei noch nicht am Ziel, aber habe in den Verhandlungen über eine Verlängerung der aktuellen Waffenruhe viele Fortschritte gemacht, sagte Vance in Washington. Es gebe Unstimmigkeiten, die die iranische Urananreicherung betreffen. Noch habe Präsident Trump einer Einigung daher nicht zustimmen können. Einen Medienbericht, wonach sich Unterhändler beider Seiten auf ein vorläufiges Rahmenabkommen verständigt haben, wies die iranische Seite zurück. Die Nachrichtenagentur Axios hatte gemeldet, dass die Waffenruhe um 60 Tage verlängert werden soll. Vorgesehen sei unter anderem ein uneingeschränkter Schiffsverkehr durch die Straße von Hormus. Verteidigungsminister Pistorius hat auf eine enge strategische Partnerschaft mit Kanada gepocht. Der SPD-Politiker sagte in Montreal, es gebe verteidigungs- und sicherheitspolitisch riesiges Potenzial. Außerdem könnte die Zusammenarbeit mit Blick auf Energie und Rohstoffe ausgebaut werden. Pistorius warb bei seiner Auslandsreise unter anderem für den Kauf von U-Booten des Kieler Herstellers TKMS. Sollte Kanada mehrere U-Boote bei TKMS in Auftrag geben, könnte es zusammen mit Deutschland die größte und modernste U-Boot-Flotte innerhalb der NATO aufbauen, betonte der Verteidigungsminister. Kanada bezieht bisher rund 80% seiner Militärgüter aus den USA. Wirtschaftlich und militärisch ist das Land eng mit dem Nachbarn USA verbunden. Das Verhältnis ist jedoch seit der erneuten Amtszeit von Präsident Trump belastet. Der nordrhein-westfälische FDP-Chef Höhne hat seine Entscheidung gerechtfertigt, nicht für den Bundesvorsitz der Freien Demokraten zu kandidieren. Es sei die bislang schwerste Entscheidung in seinem politischen Leben gewesen, sagte Höhne im Deutschlandfunk. Er habe aber gesehen, dass durch den Wettbewerb mit dem designierten FDP-Chef Kubicki die Gräben in der Partei an vielen Stellen tiefer geworden seien. Diese hätte man nach dem anstehenden Parteitag mit viel Kraft und Mühe wieder zuschütten müssen. Kubicki selbst sagte in einem Podcast des Magazins Focus, sollte die FDP in einem Jahr in Umfragen immer noch unter 5% liegen, wäre er gescheitert. In diesem Fall würde er auch Konsequenzen ziehen. Die FDP will sich bei ihrem Bundesparteitag am Wochenende in Berlin personell neu aufstellen, um einen Weg aus der Krise zu finden. Kubicki soll den erst vor einem Jahr gewählten FDP-Chef Dürr ablösen, der nach den Niederlagen bei den Landtagswahlen in Baden-Württemberg und Rheinland-Pfalz vorzeitig abtritt. Angesichts der Hitzewelle erneuern Patientenschützer ihre Forderung nach mehr Schutz für Pflegeheime und Krankenhäuser. Der Vorsitzende der Deutschen Stiftung Patientenschutz, Brüsch, sagte der Rheinischen Post, noch immer seien Einrichtungen nicht für den Klimawandel gewappnet. Deshalb litten Hunderttausende Krankenhauspatienten und Pflegeheimbewohner im Sommer erneut unter den extremen Temperaturen. Brüsch forderte, Gesundheitsministerin Waken sowie Umwelt- und Klimaschutzminister Schneider müssten noch in diesem Jahr verbindliche Investitionen zusagen. Ähnlich äußerte sich der Sozialverband VDK. Alte Gebäude ohne Klimaanlagen seien eine zusätzliche Belastung für die Gesundheit von Patienten und Bewohnern. Daher sollten Heime und Kliniken für einen effektiven Hitzeschutz aufgerüstet werden, forderte Verbandspräsidentin Bentele. Im Prozess um einen geplanten Anschlag auf ein Konzert der US-Sängerin Taylor Swift in Wien ist ein 21-jähriger Islamist zu 15 Jahren Haft verurteilt worden. Das Landesgericht Wiener Neustadt sah es als erwiesen an, dass der Österreicher mit nordmazedonischen Wurzeln im August 2024 Fans der Sängerin vor dem Ernst-Happel-Stadion in Wien töten wollte. Der Angeklagte hatte erklärt, er habe auf Anweisung des Islamischen Staats gehandelt. Kurz vor dem geplanten Anschlag war er festgenommen worden. Das Gericht verurteilte den 21-Jährigen zudem wegen der Bildung einer Terrorzelle und der Unterstützung eines weiteren Islamisten, der 2024 in Mekka bei einem Messerangriff saudi-arabische Sicherheitskräfte verletzte. Ein Mitangeklagter, dem dies ebenfalls zur Last gelegt wurde, erhielt eine 12-jährige Haftstrafe. Das KI-Unternehmen Anthropic hat weiteres Geld bei Investoren eingeworben und wird nun mit 965 Milliarden US-Dollar bewertet. Übereinstimmenden Medienberichten zufolge ist Anthropic nun das wertvollste KI-Startup der Welt. Die Bewertung sei damit höher als die des Konkurrenten OpenAI, der den Chatbot ChatGPT entwickelt hat. Anthropic wurde vom ehemaligen OpenAI-Mitarbeitern gegründet und hat sich seitdem als eines der führenden KI-Unternehmen etabliert. Es wird erwartet, dass beide Firmen in den kommenden Monaten an die Börse gehen. Anthropics Chatbot Claude wird insbesondere von Firmenkunden und im beruflichen Kontext viel genutzt, etwa beim Programmieren. Eine Rakete des Raumfahrtunternehmens Blue Origin von Amazon-Gründer Bezos ist vor dem geplanten Start explodiert. Bei einem Routinetest der unbemannten Rakete auf dem Weltraumbahnhof Cape Canaveral sei es zu Unregelmäßigkeiten gekommen, teilte Blue Origin mit. Es gebe keine Verletzten oder Vermissten. NASA-Chef Isaacman erklärte, man werde das Unternehmen bei der Suche nach der Explosionsursache unterstützen. Mit der Rakete New Glenn will Blue Origin dem Unternehmen SpaceX von Tech-Milliardär Musk Konkurrenz machen, das aktuell die kommerzielle Raumfahrt dominiert. Und hier noch einmal die Übersicht. In der rumänischen Stadt Galați, nahe der Grenze zur Ukraine...

0: Wir danken Brian Johnson für die Überlassung dieses wunderbaren Spandex Jingles zu unserem 25-jährigen Jubiläum im vorletzten
1: Brian
0: Jahr.
1: Brian Johnson aus Bandem, oder?
0: Wir haben Freitag, es ist 8:09 für euch der Mighty Fight.
1: Und der Master's Band, und ich weise mal auf Folgendes hin.
0: Zweite Stunde.
1: Mhm. Ach so, du hast mich noch gar nicht aufgeschaltet.
0: Jetzt?
1: Dann ist es natürlich
0: schwierig
1: für die Füße.
0: Jetzt aber.
2: Christoph Westertaler in der zentralen Position. Nur Spatzer hat eine Vorsicht. Dann ist es Blatthoff. Da ist es Blatthoff. Und das ist Tor! Tor! Für die Frankfurter Eintracht. 5:1.
0: So. Und warum spielt der Mighty Fight das jetzt gerade ab? Dürft ihr raten und hier anrufen unter 069 299 71 211. Mhm. Ich sag nur 5:1.
1: 5:1, Wahnsinn. Und es ist wahnsinnig lange her. Es ist unglaublich. Ja, ihr seid bei Scrambled Eggs, eurer Lieblingsfrühstücksradioshow hier auf eurem Lieblingsradiosender Radio X.
0: Ja.
1: Und wir haben 91.8.
0: Richtig. Und wir haben mal wieder einen Chor für euch im Studio, der ganz Wichtiges zu vermelden hat für uns.
1: Um was geht's da?

0: AfD.
1: Schönen guten Morgen in die Leitung.
2: Schönen guten Morgen.
0: Der Vögelralle.
2: Vögelralle, aber du hast mich mit der Eintracht geködert.
0: Ah, das ist schön, dass mir das gelungen ist, weil ich finde schön, dass du dich meldest. Wie geht's? Schon am Packen?
2: Ja, genau. Ich habe gerade mal einen Wetterbericht geguckt, da habe ich ihn gleich wieder ausgemacht.
1: Ach, ist wieder eh der Zeit.
0: Wieso? Wir brauchen einfach viele Dächer irgendwie oder sowas.
2: Ja, oder so.
0: Nein, aber du weißt ja, Mikroklima, das wird schon.
2: Ja, kein Problem. Wird Jubiläum sein vom 5-1, ne?
0: 27 Jahre ist es her, heute genau.
2: 27 Jahre, alles klar, okay.
0: Das ist krass, ne? Du warst da ja noch gar nicht auf der Welt, aber ich kann mich da noch recht gut dran erinnern. Vor allem, das schön war, ich habe damals in der japanischen Spedition gearbeitet und da haben wir immer Fracht halt auch nach Nürnberg verschickt. Die kam am Flughafen Frankfurt an, wurde dann weitergeschickt nach Nürnberg und da musste man immer so einen Umschlag mit den Frachtpapieren weitergeben und da haben wir einen fetten Eintrachtadler draufgeklebt.
1: Und guck mal, ich zeig dir jetzt mal was, mein lieber Malifalt, ein Bild.
0: Ja, ach, das ist der Master Spence mit Jan Age Fjørtoft.
1: Hier in den alten Studios von Radio X, noch in der Schützenstraße, hatten wir ein einstündiges Interview mit Jan Age Fjørtoft und ich habe hier das Beweisfoto und unter meiner Karte vom 29.05.1999. Ich kam gerade aus dem Florida-Urlaub damals und bin weggeflogen, als ich dachte, die Eintracht ist schon abgestiegen. Die waren sowas von weit weg abgeschlagen. Ja. Und im Flugzeug fiel mir ein, ach, morgen ist, glaube ich, das Spiel noch das letzte. Und da fragte ich einen neben mir sitzenden Menschen, der irgendwie informiert war. Der sagt, nee, die könnten das theoretisch noch packen morgen. Ich dachte, ich war total überrascht, das kann doch wohl nicht wahr sein. Und bin dann los und habe mir versucht, noch eine Karte zu besorgen. Und die habe ich dann auch gekriegt im Lauterer Block, wo wirklich viele Eintracht-Fans standen und diese Lautere sich nicht getraut haben, in irgendeiner Form aufzubegehren. Die haben die Champions League verzockt an dem Tag und es war extrem heiß. Ja. Wir standen extrem eng gequetscht da und im eigenen Sud, aber Menschen nach dem 5-1, die du noch nie gesehen hast im Leben, die haben dich geküsst und umarmt und mit Bier überschüttet und das war völlig okay damals.
0: Und passend dazu, heute Geburtstag Helmut Berger.
1: Ach,
0: 1944 geboren.
1: Und ich habe einen passenden Tune gleich. Ja. Ralf, vielen lieben Dank für deinen Anruf.
0: Du wolltest wahrscheinlich noch sagen, welcher erste Satz oder welcher Roman dieser erste Satz ist, ne, mit dem Baron.
2: Ja. Achso, und von wem das ist? Ja. Ich dachte, ich sollte den Roman fortsetzen.
0: Nee, das könntest du auch machen.
1: Aber das ist ja dann der andere Roman. Dann
0: das
1: müssen wir
0: wäre
1: mal einsteigen.
0: Der Scrambled Eggs-Fortsetzungsroman.
2: Oh, Mario. Ist mir egal, also Mario. Nee,
1: konzentrier dich auf den Nachnamen.
2: Den Nachnamen Götze.
1: Mhm. Und was hat der für einen Spitznamen, der Götze?
2: Opa, Oma.
1: Nee, du liest die Rundschau nicht. Der liest die Rundschau nicht.
0: Da gehen Grüße an den Kollegen Stillbauer raus, der immer zu Mario Götze Mario Goethe sagt. Und es ist ein Roman von Johann Wolfgang von Goethe.
2: Aha, das passt ja. Mhm. Okay. Wie heißt das da? Die Leiden des jungen Werther.
0: Ganz knapp vorbei, aber das war ein guter Versuch.
1: Das ist ja eigentlich meine Biografie. Die Geschichte meines
0: Lebens.
1: Das
0: hoffen wir doch mal nicht.
1: Nein, natürlich nicht. Ralf, bleib dran. Wir machen jetzt weiter mit einem passenden Tune zu diesem Thema Jan Orge und so weiter.
0: Ah, schön. Ja.
2: Sehr gut. Alles
1: danke
2: klar,
1: dir, mein Lieber.
0: Die Bum-Kum-Cha-Youth.
1: So ähnlich. Tschüss.
0: Tschüss.
1: Nee, wir wissen ja, wir haben ja eine Fanfreundschaft mit mit Mannheim.
0: Liebe Grüße gehen raus an den Mikey Pikey.
1: Richtig, wir haben eine Fanfreundschaft mit Monnem, mit Waldhof. Und der Kringo Meier, mein neuer Lieblingskünstler, hat auch in diesem Fall wieder ein sehr sympathisches, liebevolles Monnemer Dialektchen-Lied gemacht. Und ich empfehle nochmal, schaut euch zu diesem Song das Video an. Es ist herzig, es ist wunderbar und noch schöner dadurch. Kringo Meier besingt jetzt sich, glaube ich, als Trainer, wenn man das Video sich anschaut. Und der Tune heißt Underdogs, in Klammern Superlonga. 8:15 Uhr.

0: verstehen.
1: Hier, Herr Künni.
2: Guck mal, der ist von der Hummel gestochen worden.
1: Ja, aber wieder mitmacht bei dem Song.
2: Ja, aber das liegt wirklich daran, dass er eben von der Hummel gestochen wurde. Das war nämlich eben von Kreimel und Samurai der Titel Hummeln.
1: Aber bei Hummeln sind wir
2: halt neu rausgekommen.
1: Da dürfen wir nicht draufhauen. Das ist Biodiversität, wir brauchen die Hummeln.
2: Die streichen.
1: Ja, streichen, die sind so goldig. Ich habe letztens eine von meiner Hanfpflanze runtergeholt mit dem Finger, weißt du. Und dann hat die mir den Finger gebissen und dachte, beiß ruhig rein. Es hat zwar ein bisschen wehgetan,
2: ja?
1: Aber ich meine, der muss ja auch was essen. Mhm. Haut ist Horn, Horn ist Eiweiß.
2: Das war eine Kampfhummel wahrscheinlich.
1: So, ihr Lieben, 8.24 Uhr, Scrambled Eggs. Hier, eure Ohrinsel des guten und frischen Musikgeschmacks. Die Ohrinsel.
2: Die Ohrinsel.
1: Die Ohrinsel. Jetzt, es telefoniert.
2: Oh ja, dann.
1: Es telefoniert. Wir telefonieren
2: kurz,
1: mit. Guten Morgen.
3: Guten Morgen, scheiß AfD. Scheiß AfD. Guten Morgen, hier ist der Jens.
1: Hallo Jens.
2: Hallo Jens.
1: Schön, dich zu hören. Wie geht's? Lang nicht mehr angerufen.
3: Ja, genau. Ja, hallo. Ich freue mich total, dass ihr wieder zusammen seid.
1: Das hast du, glaube ich, sogar schon auf die Website geschrieben.
2: Wir waren nie
1: Vielen
2: auseinander,
1: Dank.
2: Wir zwei.
3: Ja, habe ich auch drauf geschrieben. Ich freue mich total.
2: Sehr schön.
3: Jetzt seid ihr wieder komplett.
1: Yes. Ja, wir fühlen uns auch beide dadurch erst wieder so richtig ganz, ne?
2: Ja.
1: Ich habe immer so das Gefühl gehabt, irgendwas fehlt in mir.
3: Ich habe ehrlich Gänsehaut. Ich könnte euch fotografieren, aber nee, das muss nicht sein. Ja.
1: Hast du auch eine Kamera hier eingestellt?
2: Wahnsinn. Ja. Diese ganzen Kameras hier im Studio 1, das ist unglaublich. Jens, das ist zu viel der Ehre.
1: Nee, was wolltest du eigentlich sagen? Der kam ja noch gar nicht zu Wort. So, fangen wir mal an. Jens.
3: Ja, ich habe hier die Frankfurter Neue Presse vor mir. Und da steht auf der Titelseite USA und Iran nähern sich Deal.
1: Ja. Was ist das für ein Deutsch? Das habe ich noch gar nicht gesehen. Warte mal. Ja, stimmt. Nee, stimmt, ja.
3: Das stimmt doch nicht.
1: Nee, ist klar. Es ist wie Weihrauch macht mich niesen.
3: Ja, genau.
2: Aber es ist schon ein bisschen traurig, oder? Dass da nicht nochmal jemand drüber liest, bevor das in den Druck geht, oder?
1: Vor allem als Headline.
2: Ja.
3: Verrückt. Ja.
2: Das war früher alles mal anders, gell, lieber Jens?
3: brauchen wir nicht drüber reden, ganz klar. Logo.
2: Du, hier, mir schlägt der die ganze Zeit der Randy Dunn auf die Schultern. Und ich weiß nicht, wärst du damit einverstanden, wenn der jetzt mal blasen darf?
3: Ja, natürlich, auf alle Fälle.
2: Dann, Randy, du hast gehört, du darfst jetzt.
1: Aber er soll auch mal bis zum Schluss durchziehen. Nicht mehr vorher abbrechen.
2: Schön, dass du angerufen hast,
1: Danke,
2: Jens.
1: Ciao, Jens.
3: Alles klar. Macht's gut, ihr zwei. Tschüss.
2: Ciao. Scrambled Eggs History.
1: Siehste, Ebe, geht doch.
2: Was geschah eigentlich am 29. April 1176? Den im Lombardenbund vereinigten norditalienischen Städten gelingt in der Schlacht von Legnano ein Sieg gegen das Heer des römisch-deutschen Kaisers Friedrich Barbarossa.
1: Ich habe auch so ein Barbarossa-Bart, gell? Guck mal.
2: Ja, deswegen habe ich mir das auch ausgesucht.
1: Ja.
2: Wer auch einen Bart hat, ist der Ansatz vom Randy Dunn, weil da muss man immer drauf warten. Das ist Wahnsinn.
1: Ja,
2: endlich hat er es geschafft.
1: Ja,
2: das war Scramble Eggs History mit Randy Dunn, unserem Bläser.
1: Der wird auch nicht jünger, ne? Der Randy.
2: Aber die Lippen sind immer noch so geschmeidig wie am ersten Tag.
1: Das kannst nur du beurteilen.
2: Glaube mir.
1: Ich glaube dir.
2: Glaube mir, meine ganze Liebe gebe ich dir.
1: Wir könnten, wenn wir wollten, jetzt mal hier den Unschuldsverdeckungsroman. Ich habe aber meine Kähne vergessen.
2: Klar,
1: so machen. Wir könnten den Verdeckungsroman, unseren eigenen. Ihr Lieben, ihr wisst, wir lesen ja nicht nur den ersten Satz aus der Frankfurter Neuen Presse, irgendwie ein Leben für die Tiere oder was auch immer, vor. Wir haben dadurch jetzt in den letzten Wochen entwickelt eine eigene Geschichte zu erfinden mit eurer Hilfe. Ja, ihr ruft an, nennt uns einen Satz, wir schreiben den auf und am Ende wird's ein Buch.
2: Ein Fortsetzungsroman.
1: Es wird natürlich jetzt immer von Woche zu Woche schwerer, den ganzen vorherigen Zeremonien runterzulesen, aber noch geht's.
2: Soll ich? Lies mal schnell.
1: Ich lese schnell. Okay, also ich lasse jetzt mal erster Satz, zweiter Satz weg, ich lese es einfach durch. Ja, hat mit Ralf und angefangen und hört mit Katrin auf und dazwischen war niemand. Also, es ging am 24.04. los. Als sie mich umarmte, keimte in mir der Verdacht auf, dass sie sich nur ihre Hände aufwärmen wollte, deren Kälte ich unangenehm durch mein T-Shirt spürte. Ich hatte mich getäuscht, denn sie hatte einen Büschel in der Hand mit grünen Kräutern. Gleichzeitig lächelte sie mich an und sang, Scheiß AfD, Scheiß AfD. Ich wusste nicht, ob das Büschel Maikraut war oder grüne Soße. Auf einmal wurde ihm gewahr, der Geruch war eindeutig Pfefferminz. Sie hielt mir einen Stängel hin und sagte, da hast du noch ein Pfefferminz. Das ist bis jetzt, guck mal, wenn man so an einem durchliest, hat es aber irgendwie was.
2: Das, ne? Hat eine wahnsinnige literarische...
1: Also ihr dürft jetzt weitermachen, ja? Der letzte Satz war, sie hielt mir einen Stängel hin und sagte, da hast du noch ein Pfefferminz. Ich würde direkt sagen, mein Prinz wäre der nächste Satz. Ihr könnt ja anrufen unter 069-299-71211 und einen Satz beisteuern zu unserem Fortsetzungsroman.
2: Und ihr könnt natürlich auch immer noch raten, welcher Roman von Johann Wolfgang von Goethe unseren eben verlesenen ersten Satz beinhaltet.
1: Genau.
2: Den ich auch nochmal schnell vorlese. Eduard, so nennen wir einen reichen Baron im besten Mannesalter. Eduard hatte in seiner Baumschule die schönste Stunde eines Aprilnachmittags zugebracht, um frisch erhaltene Pfropfreiser auf junge Stämme zu bringen.
1: Wer ist in der Leitung und wer löst das Rätsel?
0: Hi, hier ist der Vicente, Rostocker Straße
1: 30. Hey, mein Lieblingsfriseur und Mitnachbar. Hallo, Vicente.
0: Hi.
1: Hola, hombre.
0: Und mein Schatz ist, die Frisur, die sah so schlecht nach dem Pfefferminzschock.
1: Okay, warte, ich muss das aufschreiben. Vicente. Und die Frisur... Weiter? Und die Frisur?
0: Und die Frisur sah so schlecht nach diesem Pfefferminz-Schock.
1: Sah so schlecht aus.
2: Saß so schlecht.
1: Ach, saß.
2: Wie eine Frisur sitzt.
1: Saß so schlecht nach?
0: Nach dem Pfefferminz-Schock.
1: Nach dem Pfefferminz-Schock.
2: Der Pfefferminz-Schock wäre vielleicht auch ein Titel.
1: Ja,
2: wäre vielleicht auch ein Titel für den Roman. Der Pfefferminzschock.
1: Danke dir, Vicente. Geht's gut?
0: Ja, alles gut, bei euch auch.
1: Ja, super, wenn du anrufst sowieso. Bist du schon länger dran?
2: Ich müsste mich mal wieder rasieren, Vicente.
1: Gefällt's dir bisher?
0: Ja. mach so weiter.
1: Dankeschön, Vicente. Ein geiles Wochenende dir, ja? Man sieht sich in der Rostocker.
0: Ja, euch auch.
2: Ciao, ciao. Grüße nach Bernem.
0: Ciao.
2: So, wir sind nämlich hier in Bockenheim, ihr Lieben, in der Kurfürstenstraße 18 im Hinterhaus und dieses Wochenende ist Kurfürstenplatzfest heißt es, glaube ich, ne? Hier in Bockenheim morgen Nachmittag,
1: okay.
2: Da könnt ihr alle kommen, wenn ihr möchtet.
1: Okay.
2: Ich glaube, Virusmusik hat sogar irgendwie eine Bühne aufgebaut.
1: Würde mich nicht wundern, weil die eigentlich immer dabei waren.
2: Ja.
1: Dann würde ich sagen, ist jetzt wieder Zeit für Musik. 8:31 Uhr, ich finde es Zeit für Punk. Und ich habe für euch Eudorno mit Halt die Fresse, ich will saufen. 8:31 Uhr, nehmt euer Bierfrühstück ein.
2: Also,
1: ja, ich weiß. Ich bin halt so, ich habe einfach...
2: Unglaublich.
1: Ja, und unrum auch noch. Unrum hast du vergessen. Unrum ist noch schlimmer.

0: vielen Dank für diesen fantastischen Tune namens Alien an Teute Records, Sechser, Dispo und Wassermann.
1: Fantastisch.
0: So hießen die KünstlerInnen.
1: Einen wunderschönen guten Morgen. Ich entschuldige mich gleich an dieser Stelle für den kleinen technischen Fauxpas zwischendrin.
0: Den keiner mitbekommen hätte,
1: wenn du ich ihn nicht erwähnt hätte. Ja, aber ich bin Wahrhaftigkeitsfanatiker.
0: Am Telefon?
1: Guten Morgen.
2: Hallo.
0: Hallo.
1: Hallo.
2: Darf ich weitermachen mit dem Fortsetzen?
0: Natürlich.
2: Oder bin ich ausgeschlossen?
0: Du bist herzlich willkommen, ich freue mich.
1: Wieso solltest du ausgeschlossen sein?
0: Okay. Du wirst auch niemals ausgeschlossen sein,
1: Moment.
0: Liebe Katrin.
1: Ich muss aber erst hier den Kugelschreiber anschmeißen.
0: Hauchen bringt was, glaube ich.
1: Katrin? Nee.
0: Ah, er läuft.
1: Auf geht's.
2: Er läuft. Okay, sie fragte, brauchst du Eiweiß, Bier oder drei Wettertaft für deine Frisur?
1: Sie fragte, brauchst du Bier?
0: Eiweiß war das Erste.
1: Zuerst Eiweiß, okay.
0: Eiweiß, Bier und dann drei Wettertaft. Wobei, das ist ja schon wieder fast Werbung. Es gibt auch ganz viele andere
1: Bier-Produkte.
2: Ich dachte, das gibt's nicht mehr, deswegen habe ich das genommen.
0: Schon okay. Ich benutze das jeden Morgen.
1: Für deine Frisur.
2: Ja.
1: Für deine. Langsam nimmt's Form an.
0: Ja, ich finde auch.
1: Geil, vielen Dank, Katrin.
0: Super.
2: Ja.
0: Super.
2: Okay, ahoi.
0: Mach's gut, tschüss.
1: Ahoi.
0: Ach so, ich löse jetzt auch mal auf, der erste Satz, den wir vorhin verlesen hatten, aus dem Roman.
1: Vom Mario Götze-Roman.
0: Der Röde Romanrätsel. Eduard, so nennen wir einen reichen Baron im besten Mannesalter. Eduard hatte in seiner Baumschule die schönste Stunde eines Aprilnachmittags zugebracht, um frisch erhaltene Pfropfreise auf junge Stämme zu bringen, ist natürlich der erste Satz von Johann Wolfgang von Querflöte, die Wahlverwandtschaften.
1: Querflöte?
0: Die Wahlverwandtschaften.
1: Die Wahlverwandtschaften. Man kann sich halt seine buckelige Verwandtschaft nicht aussuchen, gell?
0: Hier aber Frankfurt-Teil
1: heute. Würde ich reinwählen.
0: Ja, das ist aber lieb von dir. Im Frankfurt-Teil heute nur katastrophale Meldungen. Raubüberfall in Rödelheim, 85-jähriger Mann, direkt nach dem Bankomatbesuch überfallen worden.
1: Schmerzensgeld für Mord an Luise.
0: Räuber in der Elbestraße und eine, naja, auch Semi, aber 19-jährige schlägt Polizisten.
1: Ja, das finde ich aber gar nicht so. Das klingt gar nicht so dramatisch. Hat einen sympathischen Anfangsfaktor, finde ich. Müssen wir mal vertiefen. Ich habe aber tatsächlich hier auf der Pornorama-Seite noch was Positives gefunden.
0: Ah, das ist gut.
1: Und auch das Bild ist schön dazu.
0: Mhm. Zeige mal.
1: Ja, warte, aber dann ohne die Überschriften.
0: Ja, damit
1: sieht
0: ich auch ein bisschen
1: wie,
0: eine Überraschung
1: so,
0: erlebe.
1: Wie gekochtes Quinoa, würde ich sagen. Quinoa? Kennst du Quinoa? Wenn es so aufgekocht ist. Und hier heißt es, trotz Hitze gesundene Korallen gefunden. Ist das Wasser zu warm? Bleichen Korallen aus? Diese Folge des Klimawandels bereitet Meeresforscher und Meeresforscherinnen Sorgen. Doch obwohl das Meer an der Küste Westaustraliens gerade sehr warm ist, hat ein internationales Forschungsteam dort gesunde Korallenriffe entdeckt. Sie befinden sich im Indischen Ozean und zeigen sich widerstandsfähig. Anders als viele Korallen vertragen sie wohl auch höhere Wassertemperaturen. Das Forscherteam vermutet, es könnte an den Algen liegen, die mit den Korallen leben und diese mit Energie versorgen. Deswegen hier, Leute, schön immer

0: morgens früh zum Frühstück so ein Algen-Gesichtspeeling. Legt euch so ein paar Scheiben Algen ins Gesicht. Versorgt euch mit Energie.
1: Wir haben ja eine neue Koalition, ne, hier im Magistrat der Stadt Frankfurt.
0: Haben
1: wir
0: es jetzt endlich geschafft?
1: Ich glaube schon.
0: Wie viel Stückchen sind da zusammengewürfelt
1: CDU,
0: worden? Ist jetzt
1: Grüne,
0: Volt dabei?
1: SPD und Volt.
0: Ach doch, haben sie sich durchgesetzt?
1: Weil aber die CDU es ist Volt keine ja Koalition mit Volt, sondern eine Kooperation oder irgendwie so haben sie es dann irgendwie ausgedacht. Seit wie vielen Monaten sind sie da am Rumkaspern?
0: Ich weiß es nicht.
1: Ach, Leute.
0: Es ist ja auch so, dass sie haben jetzt wieder die Sonntagsumfrage gemacht, ne? Wie würde es ausfallen, wenn jetzt die Bundesregierung gewählt werden würde? Mhm. Und dann kannst du dir zusammenrechnen, wenn wir die Demokratie erhalten wollen, dann müssen sich die Schwarzen, die Roten und die Grünen in Zukunft einigen und zusammenschmeißen, weil sonst ist die AfD am Drücker. Und wir wissen das doch. Wir wissen doch alles über die AfD.
1: Wir wissen vor allem die Hauptaussage über die AfD. Die singt uns jetzt hoffentlich gleich nochmal unser Chor.
0: Ja, den habe ich auch schon angewiesen.

0: Und ich weiß nicht, ob zu diesem Thema oder zu einem anderen, aber die Mariana schickt uns wieder eine Sprachnachricht.
1: Heute mal kurz und knackig, never change the running system. Es grüßt euch die Bonnie Tyler. Ich wünsche euch ein schönes Wochenende. Ciao.
0: Hat sie das jetzt auf ihre Sprachnachrichten bezogen oder auf uns beide? Ich glaube auf das Gespräch mit Jens, ne?
2: Ich weiß es
0: dass
2: nicht.
0: Dass er so froh ist, dass wir wieder da sind.
2: Aber sie gehört ja auch zum Team mittlerweile, die Mariana, insofern never so. Und zum SIS-Team sozusagen. Und ja. Deswegen.
0: Aber was ich dich nochmal fragen wollte, Veit, die ganze Zeit, es liegt mir auf dem Herzen.
3: Deine Freundin noch nicht. Wir können uns doch mal küssen. Muss ja keiner wissen.
0: Ich hätte jetzt.
2: Ich spiele jetzt einen Tune.
0: Nee, ich wollte ja gar nicht Musik. Ich wollte ja was anderes. Aber ist
2: aber
0: okay.
2: Ja, was hast du denn noch zu mitzuteilen?
0: Naja, also ich meine, ich habe dir ja dieses riesige Roulette rübergehoben wieder. Das habe ich aus dem Keller geholt. Und dann könnten wir ja hier noch
2: Wortspiele
0: und so weiter.
2: Dann mache ich danach einen Tune.
0: Dr. Worts, Phrasenbibel vielleicht?
2: Wir sind nämlich schon. Es geht schon, ne?
0: Ja, dann lass doch erstmal. Mach doch erst die Musik.
2: Nee, mach erst bitte jetzt die
0: Phrasenbibel. Okay, bevor wir jetzt wieder aufs Maul hauen.
2: Das machen wir dann nach 9.
0: Oh ja, bitte. Diesmal möchte ich zuerst.
2: Wiederholung von CinemaScope.
0: Na komm, hau jetzt auf.
2: Kurfürstenstraßenfest übrigens am 30. Mai 10 bis 22 Uhr.
0: Was ist jetzt mit dem Roulette?
2: Ich weiß es nicht.
0: Ich dachte, du wolltest es anschmeißen.
2: Ich habe kein Roulette.
0: Ach, du hast
2: einen Gong.
0: Es gar nicht.
2: Ich habe einen Gong, kann ich dir
0: sagen. Nee. Wenn schon, dann Roulette. Nein, das machen wir nicht.
2: Ja, ich kann mich hier nicht um alles kümmern, mein Lieber.
0: Ich schmeiß das Roulette gleich an. Das geht nur, ich habe da so klassische Konditionierung in mir, das geht nur.
2: So, das klingt gut. Da hast du wieder
0: 92, hast du geölt, 93, 94, 95, es ist egal heute A oder B, mein Lieber, weil heute sind auf der Seite 95.
2: Dann gebe ich mir auch keine Mühe.
0: Wusste auch nicht, weil auf der Seite 95 sind heute zwei Phrasen, die aufgedröselt werden. Entweder nehmen wir sie beide oder... Du darfst sie aussuchen.
2: Das darfst du entscheiden.
0: Dann nehmen wir beide, die sind beide nicht so lange. Es geht um mit Karacho und um Karriere. Beides haben wir nicht gepaart in uns.
2: Das stimmt.
0: Mit Karacho. Was mit Karacho passiert, das passiert sehr schnell und rasant. Wenn es um Schimpfwörter und Flüche geht, greifen wir Deutschen gern und häufig auf Begriffe aus der Welt der Verdauung und der Ausscheidung zurück. In manch anderen Kulturen spielen beim Fluchen und Schimpfen gegen die menschlichen Sexualorgane ein. Sexualorgane eine weit größere Rolle als bei uns. Hier liegt auch der Ursprung des Carajo, denn es handelt sich um die eingedeutschte Schreibweise des spanischen Wortes Carajo, mit J in der Mitte, Carajo, einer vulgären Bezeichnung für den männlichen Penis. Während wir beim Fluchen sagen, scher dich zum Teufel, sagt der Spanier, vete al Carajo. Da könnte jetzt der Vincent nochmal anrufen und uns sagen, ob das stimmt. Vete al Carajo.
2: Vete heißt dann was? Geh zu deinem Schwanz.
0: Scher dich zum Teufel. Vete al Carajo. Man soll zum Carajo verschwinden und zwar schleunigst. Mit der Bedeutungsverschiebung auf das Tempo haben dann im 19. Jahrhundert Seeleute in Hamburg dafür gesorgt, dass Carajo seinen Weg in die deutsche Sprache gefunden hat. Und jetzt geht's ums Kapitel Karriere. Ist abgefahren bei mir.
2: Ja. Mathieu.
0: Unter einer Karriere versteht man im Allgemeinen die erfolgreich verlaufende Berufslaufbahn eines Menschen. Manchmal wird die Bezeichnung allerdings auch im negativen Sinn gebraucht, wenn jemand eine Drogen- oder Knastkarriere absolviert hat. Preisfrage. Wer hat die Karriere eines Menschen mit englischen Out? Was? Oh Gott, das ist schlimm heute. Wenn man den Kloß im Hals hat. Was hat die Karriere eines Menschen mit englischen Autos zu tun? Antwort, eine ganze Menge. Der Begriff Karriere wurde im 18. Jahrhundert aus dem Französischen übernommen, wo das Wort Carrière eine Renn- oder Laufbahn bezeichnet. Dessen Ursprung ist übrigens das lateinische Wort Carraria. So Carraria, das so viel wie Straße oder Fahrbahn heißt. Und das wiederum leitet sich vom lateinischen Carus für Wagen ab. Daraus ist dann unsere deutsche Karre entstanden, genauso wie die englischen Autos, denn die heißen schlicht und ergreifend Cars. Abgehakt, weitergemacht,
2: sehr
0: Musik.
2: Schön. Ich spiele Musik von einer Freundin unserer Sendung, die ich mich nicht getraut habe anzusprechen. Sie heißt Tahiti und weil wir eben so langsam ins Endgame hier bei Scrambled Eggs kommen, heißt dieser Tune auch Endgame. This is Haiti für euch. Scrambled Eggs, eure Lieblings-Frühstücksradioshow auf eurem Lieblingsradiosender Radio X mit Master Spence.
0: Und Mighty Five.

0: Mother, Mother mit Hayloft 2.
1: Ja, so ein Hayloft ist nicht schlecht.
0: Was ist denn überhaupt so ein
1: Hayloft? Das ist ein Heuhotel, oder? Also wo man sich so ins Heu zum Pennen legt.
0: Macht Sinn.
1: Eine Scheune sozusagen.
0: Ja, aber allen sei empfohlen, bitte nicht rauchen.
1: Ich habe Hunger.
0: Im Bett. Hast du Hunger? Dann gib doch mal bitte die Eudercreme rüber, bitte.
1: Ja. Yeah.
0: Dann hau ich dir was in die Pfanne. Und den Chor bitte ich jetzt aufmerksam zu sein, ihr Lieben. Schildböller.
2: Und geht. Nun kommt die Scrambled Eggs.
0: Jetzt kommt
2: die Spiegeleier.
0: Gib doch mal Mühe. Ja. Na also, geht doch. Wir fangen an mit der Überschrift der Frankfurter Neuen Presse. Ein sehr trauriges Bild aus der Schweiz. Grüße gehen raus aus der Schweiz, ins Lötschental. Da haben die Einwohner des verschütteten Schweizer Dorfes Platten am Donnerstag der Katastrophe vor einem Jahr gedacht. Neue Hoffnung auf dem Schuttkegel. Krasses Foto, schau. Ruinen in wunderschöner krass, ja. Natur. Das ist keine schöne Mischung eigentlich.
1: Nee, die Frankfurter Rundschau titelt mit einem anderen Thema, das aber auch nicht weniger schwierig ist, nämlich sie schreibt, KI fördert Ungleichheit. Zu wenige Schulen trainieren den klugen Umgang mit künstlicher Intelligenz. Dadurch sind vor allem jene Kinder benachteiligt, die ohnehin Lernprobleme haben. Das ist nur ein Beispiel für unser ungerechtes Bildungssystem.
0: Ja, und vorhin hat uns der Jens ja schon darauf hingewiesen, auch die Headline der Frankfurter Neue Presse. Wir wünschen uns einen neuen Lektoren für diese Zeitung. USA und Iran nähern sich Deal. US-Kreise, Unterhändler eignen sich auf Rahmen für neue Verhandlungen. Ich habe auch neue Rahmen, ich habe ein Bild fertig gemacht.
1: Dann mache
0: ich
1: jetzt neue Rahmen. Ja, das ist schön, das ist gut. Hier geht's um die Türkei. Erin Keskin ist eine Menschenrechtsanwältin und die Rundschau schreibt im Feuilletonbereich ein Zitat von ihr: Gewalt gegen Frauen ist in der Türkei weit verbreitet. Es gibt sehr viele Morde.
0: Berlin. Mehrheit erkennt falsche Infos nicht. Fast 2/3 der Menschen in Deutschland können nicht mehr richtig erkennen, ob Infos echt sind. 63% haben in einer am Donnerstag veröffentlichten Umfrage des Digitalverbands Bitkom gaben an, es falle ihnen eher oder sehr schwer einzuschätzen, ob Nachrichten verlässlich sind. Ihr müsst einfach nur Scrambled Eggs hören, dann ist alles safe.
1: Da ist alles wahr. Deutsche Bank, ein Spitzenbanker mit breiter Brust. Ein Erfolg der Deutschen Bank beflügelt auch ihren Vorstandschef Christian Sewing. Und der ist zufrieden mit sich selbst und will das Geldhaus nun zu einem europäischen Champion machen. Ich kenne ja auch die Deutsche Parkbank, ne?
0: Ja. Karlsruhe, wir scheißen euch zu. Karlsruhe, Hamas-Mitglied in Dänemark festgenommen im Zusammenhang mit der mutmaßlichen Beschaffung von Waffen für Hamas-Anschläge in Europa.
1: Smart Glasses, Instagram-Darstellern gegen ihren Willen. Männliche Influencer missbrauchen sogenannte Smart Glasses, um Frauen heimlich zu filmen und mit den Videos Reichweite zu erzeugen. Ein Erfahrungsbericht im Magazinteil. Und dann steht hier noch, und das ist meine letzte Meldung, Oliver Glasner auf den Spuren der ganz Großen. Der hat nämlich die Conference League gewonnen.
0: Der hat 3 Titel geholt mit diesem neuen kleinen Verein. Und ich habe auch noch eine allerletzte.
1: Habe ich gelesen, 600 Millionen Etat hat in einer Saison.
0: Und das ist ein Mittelklasse-Club in England. Staat gibt mehr für Soziales aus. Vor allem die Ausgaben für Renten, Pensionen und Arbeitslosengeld 1 sind gestiegen. Das war's.
1: That's it mit den Scrambled-Presse-Spiegeleiern. Haben
0: jetzt
1: aber auch gesättigt, muss ich sagen.
0: Jetzt haben wir noch 4 Minuten, das ist zu knapp für Musik, oder? Das ist
1: richtig, da können wir einfach noch mal ein bisschen in die Zeitung gehen, reinschauen. Genau. Oder wir haben noch mal ein unnützes Wissen.
0: Das habe ich immer parat.
1: Du kannst mich
0: nachts wecken, du um 3 Uhr.
1: Weil wir es gerade von Wahrheiten hatten.
0: Ne? Habe ich unnützes Wissen.
1: Aber du musst mich natürlich auch partizipieren lassen
0: natürlich.
1: An dieser Sendung, sonst wird's nichts.
0: Unnecessarily, knowledge number 418. Nur 23% aller verheirateten Männer kaufen ihre Unterwäsche selbst.
1: Was heißt hier Unterwäsche? Meine Frau kauft alles für mich. Und legt mir morgens raus.
0: Aber Zähne putzen machst du noch selber, oder?
1: Nee, um Gottes Willen, da habe ich Kinder für.
0: Ah, okay.
1: Übrigens, Geburtstage kann ich noch ein paar vermelden.
0: Ja,
1: wir haben zum Beispiel den Geburtstag von Gottfried Heinrich zu Pappenheim, der 1594 am 29. Mai geboren wurde. Außerdem Henry Wickham. Wir haben Lorenz Adlon, der ist der Hotelier, der dieses Hotel in Berlin eröffnet hat. Dann Léon Victor Bourgeois. Und Bob Hope, Tenzing Norgay, John F. Kennedy, Melissa Etheridge und Noel Gallagher und Elias Mbarek.
0: Hammer sehr. Der hat Geburtstag, der Elias Mbarek.
1: Der ist 44.
0: Genau, 44. Ich habe hier noch was Witziges aus dem Bereich Innenstadt für Menschen, die sowohl gläubig sind als auch queer und woke-freundlich. Zumindest mutet die Überschrift an, mein lieber Mighty Fight. Travestie-Gala und Gottesdienst im Gallus. Am Freitag, 29. und Samstag, 30. Mai, heute und morgen, wird es wieder bunt, fröhlich und äußerst unterhaltsam, wenn es auf der Showbühne im großen Saal, der in der Friedenskirche Frankenallee 150 heißt, wenn es auf der Showbühne heißt, Gala der Travestie. Die Tickets kosten 30 Euro, Kartenvorverkauf, Anfragen per Mail an transnormal@t-online.de oder im Gemeindebüro Fischbacher Straße 2 unter dem Motto Glitter and Craze wird für Sonntag, 31. Mai, 11 Uhr zu einem Track-Gottesdienst eingeladen. Das Motto Glaube trifft Glanz, Segen trifft Selbstbewusstsein, Gott liebt Vielfalt und wir lieben Vielfalt auch.
1: Auf jeden Fall.
0: Sowas von sehr, dass es gar nicht mehr in Worte zu fassen ist, denn diese Welt, ihr Lieben, ist divers. Okay, diverser
1: so
0: geht's gar nicht.
1: So ist
0: Telefon. Einen wunderschönen guten Morgen nochmal zum Schluss.
3: Ja, einen wunderschönen guten Morgen. Ich halte mich auch relativ kurz an, denn dieser Herr Bourgeois hat etwas mit der Bourgeoisie zu tun.
1: Jetzt habe ich es gerade weggeklickt. Warte mal, ich gucke mal gerade.
0: Ich muss dich aber drum mal rausschmeißen. Hör dir die Antwort an, ja?
1: Ich hoffe,
3: ja. Auf jeden Fall. Danke. Ich wünsche euch mal schönes Wochenende.
1: Ciao sonst, dir auch,
0: mach's gut. Sonst haut's nicht mehr hin mit der Weisheit.
1: Ja, richtig. Und außerdem klopft hier schon wieder Dominik an der Tür.
0: Ja, eben. Und auch hier mit Recht die KollegInnen von
4: Xenomas. Hallo und gut.

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1: So, und jetzt ganz schnell. Jerry Lewis ist heute unser Weisheitsgeber. Der Aphorismus zur Lebensweisheit kommt von ihm. Jerry Lewis lebte von 1926 bis 2017 und er sagte was sehr Richtiges. Vorgesetzte sind Menschen, die sich um mehrere Stunden verspäten können, ohne dass man sie vermisst. Sagt es euren Chefs heute und habt ein schönes Wochenende. Vielen Dank für eure Aufmerksamkeit. Jetzt kommt Cinemascope in einer Aufzeichnung von gestern.
2: Macht's gut, schönes Wochenende.
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0: Alles klar.
1: So.
2: Hallo.
1: Hallo. Das war jetzt relativ lang Musik, ich gebe es zu. Das ist Cinemascope, eure Kinosendung auf Radio X. Und wir mussten uns erstmal hier so ein bisschen sortieren, einfinden, organisieren. Genau. Im Studio sind
2: der Daniel,
3: Heiko,
4: Pavao.
1: Pavao sitzt noch auf der gemütlichen Bank, Kerstin an der Technik. Und genau, wir haben ein paar Filme für euch gesehen. Gar nicht so viele. Also Pavao hat viele Filme gesehen in Cannes. Wird kurz so ein bisschen darüber berichten zumindest mal. Wir haben gesehen I Only Rest in the Storm. Den haben Heiko und ich gesehen. Da werden wir darüber berichten. Der ist sehr lang, aber ziemlich cool. Dann haben wir alle, also ich weiß nicht, nee, Pavao hat noch nicht gesehen, aber Daniel, Heiko und ich haben Verflucht normal gesehen. Der heißt im Original I Swear. Und darüber werden wir euch auch berichten. Der ist auch sehr cool. Dann laufen an Solo Mio.
2: Ein, das ist der neue Film mit Kevin James.
1: Kevin James, aber es geht nach
2: der
1: Italien.
2: Ah, genau, aufs heiratet oder heiratet, will heiraten.
1: Will heiraten.
2: Genau, und muss dann aber...
1: Hast du den gesehen?
2: Nein.
1: Ach so, nee.
2: Aber der
1: ich
2: war
1: sagen.
2: Von Angel Studios produziert in Amerika und ist überraschend positiv angelaufen in Amerika.
1: Mhm.
2: Ich weiß nicht, ob das unbedingt... Aber der geht dann alleine auf seine Hochzeitsreise.
1: Ist eine viel gut Filmgeschichte.
2: Ja, seit Kevin James.
1: Ich kenne Kevin James.
2: Doch, kennst du... King of Queens und Hitch und so.
1: Ah, okay. Ja. Okay.
2: Ja.
1: Und passt.
2: Ja, ich denke, die also, Leute, die Kevin James mögen, werden den Film wahrscheinlich auch mögen.
1: Okay, also Solo Mio. Dann Ticket ins Leben. Worum geht's da? Finding Emily, Tod meiner Jugend, Aisha und das verlorene Buch. Dann Born to Fake, Mauern aus Sand. Achso, und dann läuft noch eigentlich an, aber in Frankfurt wohl nicht. In Case We Never Meet Again. Der lief vor ein, zwei Wochen, glaube ich, der lief aber im Naxos-Kino.
3: Der lief im Lichter und hat,
1: ach nee, beim Lichter.
3: Und hat sogar den Publikumspreis bekommen.
1: Ach, richtig,
3: von
1: genau.
3: Noah Dasche, Piotr Versilov und Bo Willimon von House of Cards, die sich zusammengetan haben und einen super spannenden, bisschen ineinander verwinkelten Essay-Film über das Gefühl, wie das so ist in der Ukraine, wenn man an der Front ist und seine Familie vermisst und umgekehrt, wie man als Familie entweder in der Ukraine oder auswärts den Mann an der Front vermisst. Ein super schöner, manchmal fast surrealer Film, Mischung aus Doku und Spielfilm und echt ganz toll und ich finde es sehr bedauerlich, dass der jetzt nicht nochmal läuft. Also
1: ja, das ist schade.
3: Hat auch jetzt keinen Frankfurt-Start mehr gesehen. Wer den auf dem Lichter gesehen hat, kann sich glücklich schätzen.
1: Ja, war toll. Also,
3: nimmt sich ein Kino dem nochmal an. Ich kann es mir aber vorstellen. Das ist sowas für mal sehen am Wochenende oder fürs Filmforum höchst.
1: Ja, genau. Falls ihr zuhört, ihr Kinomacher. Der Film ist toll. Und ist auch nicht so lang. Das kann man machen. Ja. Dieser I Only Rest in the Storm, ich glaube, der läuft nur so richtig einmal im Mal sehen, weil der einfach wahnsinnig lang ist. Ne? Und das ist ja schon mal hilfreich.
3: Am Samstagmorgen geht's los und der läuft bis Dienstagnachmittag.
1: Stimmt nicht. Dann läuft noch ein Film, Jermaine Agony, The Essence des Tanzes. Und dann stand noch bei den Filmstarts vom Journal, stand noch The Colors Within. Der läuft aber auf dem Nippon einmal. Ne? Den haben Sie aber auch erwähnt. Das ist ein schöner Anime.
3: Ja.
1: Über den haben wir schon gesprochen und werden wir vielleicht nächste Woche auch nochmal sprechen, weil nächste Woche Dienstag, oder? Wann geht das Nippon los? Dienstagabend, ne?
3: Ja, Nippon Connection.
1: Genau.
3: Zum 26. Mal über Frankfurt verteilt mit Zentrum im Musanturm von Dienstag, nächsten Dienstag bis einschließlich Sonntag und wie immer ganz Japan in Frankfurt und dazu haben wir natürlich wie üblich eine Sondersendung, nämlich unser Nippon Connection Special und zwar am Sonntag, also diesen Sonntag von 14 bis 15 Uhr auf Radio X und am Donnerstag nochmal um 12 Uhr. Und es gibt möglicherweise auch ein paar Freikarten. Ich möchte es nur erwähnt haben, das sollte natürlich nicht der Hauptgrund sein, diese Sendung zu hören. Aber einen guten Durchblick mit dem Nippon-Team durch das Festival mit ein paar schönen Empfehlungen. Ich bin auch schon sehr gespannt. Ich habe mir schon diverse Kreuze im Programm gemacht, das überall ausliegt. Aber bin auch noch gespannt auf Tipps. Und dann noch eine Sondersendung, nämlich morgen Freitag von 16 bis 17 Uhr. Unsere Fotosondersendung, das Xilmaskop-Foto-Special. Es sind nämlich gerade ganz, ganz tolle Fotoausstellungen in Frankfurt und Umgebung. Zum Beispiel Sauleiter, großer amerikanischer Fotograf, oder die Generation Z, Shaping a New Gaze im Fotografieforum. In der Börse, ganz tolle Ausstellung. Und auch noch in der Galerie Peter Sillem. Und in Darmstadt im Hessischen Landesmuseum Fotos von Brian Adams. Das klingt döver, als es ist. Das sind nämlich sehr schöne Fotografien. Also deswegen, und ein paar Fotobücher haben wir auch besprochen. Werden wir besprechen, meine ich natürlich. Morgen Freitag um 16 Uhr und das nochmal in der Wiederholung am 6. Juni um 14 Uhr. Unsere zahlreichen Sondersendungen und die Lasershow könnt ihr auch immer noch bis Montag auf plus 7 über die Mediathek von Radio X
2: anschauen. Ich hoffe, ihr habt alle mitgeschrieben.
3: Ja. Guckt ins Programm auf der Website.
1: Ja, genau, guckt ins Programm und morgen kommt ja die Wiederholung von der Sendung heute auch noch. Oh Gott, wie schrecklich. Genau, und jetzt vielleicht noch ganz bisschen Musik, und zwar Ouriço e a Facha aus dem im portugiesischen so heißenden Film, über den wir gleich berichten werden, I Only Rest in the Storm, wenn es dann funktioniert. Ich hoffe.

0: Entre a luz. So, I only rest in the storm. Ich finde ein cooler Titel irgendwie.
1: Ziemlich cooler Titel, auch sehr kryptisch im Zusammenhang mit dem Film, aber irgendwie passt es dann auch. Wir befinden uns in Guinea-Bissau. Wer das auf der Landkarte nachschlagen möchte, das ist ein Land in Westafrika unter dem Senegal, ziemlich klein. Sehr, sehr arm, wie wir bei Wikipedia festgestellt haben. Und da gibt es zahlreiche NGOs und Entwicklungshilfeprojekte. Und ein
0: und
1: Mitarbeiter.
0: Zahlreiche Sprachen auch, glaube ich.
1: Zahlreiche Sprachen. Und ein Mitarbeiter ist Sergio. Sergio kommt mit dem Auto aus Lissabon. Guinea-Bissau ist ehemalige portugiesische Kolonie. Und das dauert wirklich lange mit dem Auto, geht aber, und das hat dann so, springt der Motor nicht mehr richtig an, und an irgendeiner Grenze will der Zöllner dann anscheinend eine Bestechung haben, aber es handelt sich um ein Buch. Er möchte ein Buch haben, und Sergio schenkt dem Zöllner ein Buch. Also an Kultur scheint es zumindest an der Grenze etwas zu mangeln, und er ist Bewerter, also Gutachter zum Thema Umweltschutz, und soll ist involviert in einem Straßenprojekt, das eine große Straße durch das Land ziehen soll und ländliche Regionen mit der Hauptstadt Bissau verbinden soll. Und wie das halt so ist, es geht durch ein Gelände durch, wo ein einheimischer Stamm wohnt, und es ist alles nicht so einfach, und es wird wild diskutiert, wie man diese Straße baut.
0: Wobei man sagen muss, dass die Straße dort lang gehen soll, wo sie lang gehen soll, weil ein Naturschutzgebiet anerkannt worden ist, wo irgendeine seltene Schildkrötenart oder sowas lebt. Also was ein ziemlicher Erfolg ist, dass
1: genau.
0: Da überhaupt drauf geachtet wird. Ja? Fängt das so ein bisschen an.
1: Also, das macht es aber wiederum nicht einfacher für die Bewohner der Region, wo die Straße dann durchgebaut werden soll. Und der Vorgänger von Sergio ist entweder verschwunden oder tot. Man weiß es nicht so genau. Also es scheint ein krisenhafter Job zu sein, was er auch gleich merkt, als er von der internationalen und nationalen Community ziemlich gefordert ist, weil alle irgendwie was von ihm wollen. Und es ist echt ziemlich rätselhaft manchmal, was die wollen. Und das ganze Land stellt für ihn auch irgendwie ein Rätsel dar. Allein eine Autofahrt durch die Wüste, wo dann ein Mann mit einem Motorrad auf der Straße liegt und der Fahrer der Limousine dann ganz anders reagiert, als Sergio sich das so vorstellen könnte. Also rätselhafte Regeln, die in diesem Land herrschen. Und Sergio reagiert hauptsächlich passiv. Und er lässt sich durch diese ganze, er lässt sich nicht aus der Ruhe bringen und lässt sich so ein bisschen durch dieses Land und auch durch das Nachtleben treiben, lernt alle möglichen Leute kennen, hat auch mit ihnen Sex, manchmal irgendwie erfolgreicher, manchmal auch nicht so. Der Sex geht ziemlich weit in diesem Film. Und er ist 3,5 Stunden lang, und irgendwie geht es um die Fremdheit in einem Land, das mal ehemalige Kolonie war, jetzt was von einem will. Gleichzeitig gibt es aber auch immer wieder abweichende Szenen, wo zum Beispiel ein paar UNICEF-Botschafterinnen möchten, dass die Bewohner eines Dorfes jetzt jubeln, weil sie ihnen eine Latrine dahin gebaut haben. Und die sollen dann davon sprechen, wie sie auf Toilette gehen. Also was eigentlich ein wichtiges Projekt ist, weil viele Menschen weltweit lebensgefährdet sind und sich viele Krankheiten einheimsen, wenn es keine öffentlichen Toiletten gibt, weil sie sich irgendwo in den Wald bewegen müssen, wo sie dann entweder vergewaltigt oder von wilden Tieren gebissen werden. Und so ist es eigentlich ein gutes Projekt, wirkt aber in diesem Setting hier super bevormundend. Und darum geht es auch um
0: es ja
1: Entwicklungshilfe,
0: auch so.
1: Kolonialismus, Bevormundung. Und es ist durchaus kritisch, der Film. Und auf der anderen Seite sieht man aber dann diesem Sergio zu, wie er sich durch ein traumhaftes Nachtleben und durch diese seltsame Welt fast wie im Traum durchbewegt und zu keinem richtigen Ziel kommt.
0: Also ich finde, der Film ist eigentlich, es geht hauptsächlich kritisch darum, wie die sogenannte erste Welt oder wie die eurozentristische Welt mit Ländern umgeht, denen sie helfen will, vermeintlich, und auch wahrscheinlich hilft tatsächlich, aber also man kommt mit so einem Hintergrund, und man denkt auch, glaube ich, man ist irgendwie gut gelitten, und mit all dem muss sich Sergio ziemlich, finde ich, auseinandersetzen. Ich glaube, das ist das Hauptthema des Films. Also am Anfang denkt man, es geht um diese um dieses Projekt und wie man da vielleicht irgendwas strukturell erreichen kann oder so. Aber darum geht es eigentlich überhaupt gar nicht. Also am Rande geht er immer mal in diese Ortschaften und fragt dann mal so, wer ist denn hier der Chef so ein bisschen, ne? Und immer wieder kriegt er so am Rande gesagt, er soll ein bisschen aufpassen. Also der andere, dein Vorgänger, ist ja gestorben. Also ohne, dass er genaueres davon erfährt. Also, und ich finde, er ist gar nicht so passiv. Er reagiert ziemlich oft. Also er macht irgendwas, was man irgendwie nicht erwartet. Und von daher, finde ich, ist er eigentlich nicht passiv. Indem er zum Beispiel einer Diebin hilft, mit der er dann noch sehr häufig Kontakt hat. Unter anderem auch sehr engen Kontakt. Und er begibt sich in so eine queere Community, die ihn eigentlich mit offenen Armen auch aufnimmt, aber die ganz schön kritisch, was sind denn das hier für Geräusche? die auch ziemlich kritisieren, dass er so einfach da daherkommt und denkt, er kann das alles mal so machen und alles so wahrnehmen. Und dabei hat er ja eigentlich gar keine Ahnung. Und ich finde, das ist wirklich... das zeigt der Film so cool. Diesen, ja, ich weiß nicht, kann man vielleicht nicht strukturellen Rassismus oder so nennen, aber irgendwie doch, ja. Auch die Prostituierten, die dann ihn maßregeln, die wollen, wenn er in denen was Gutes will, so nach dem Motto, du kommst hierher und denkst, du tust mir was Gutes, du hast doch keine Ahnung, ja, so. Und das finde ich ist so immer wieder, das ist echt cool.
1: Also ich finde aber, wenn das jetzt nur aus dieser Kritik bestehen würde, wo du sagst, das ist das Hauptthema des Films. Ich finde, das Hauptthema des Films ist, einem Mann zuzugucken, wie er sich rauschhaft durch eine Welt durchtreiben lässt, von der er nichts versteht. Und diese kritischen Themen, die poppen zwar immer wieder auf, aber gleichzeitig wird man so in diese Wüste und in diese Landschaft und in diese seltsame Kultur, die zum Teil auch eine Kultur der NGOs und Entwicklungshelfer ist, reingezogen, dass man tatsächlich diese 3,5 Stunden ganz gut durchsteht, wobei ich mich trotzdem frage, warum muss dieser Film so lang sein, wenn zum Beispiel Ulrich Köhler in zum Beispiel Gavagai, aber noch viel mehr in Die Schlafkrankheit, irgendwie sowas ganz Ähnliches gemacht hat, aber das jeweils in 90 Minuten hinbekommt. Ein schöner Film ist es aber trotzdem. Absolut. Und ein toller Titel ist es auch. I Only Rest in the Storm läuft jetzt am Dienstag um 20.30 Uhr einmal im Malsehen-Kino, bis dann, glaube ich, nächste Woche der nächste 3-Stünder aus Guinea-Bissau kommt, nämlich Dao, den wir auch ganz toll fanden.
0: Der läuft, genau, da werden wir aber dann, ich glaube, nächste Woche oder übernächste Woche darüber berichten, ja. Nee, genau, und es gibt sehr viele coole Darsteller noch am Rande neben Sergio in dem Film. Also der ist auf jeden Fall sehenswert und anzuschauen ist er im Malsehen. Ich mache noch mal ein ganz bisschen Musik aus dem Film, diesmal ein Mambo.

0: Das war kein Mambo, glaube ich. Egal. Pavao.
1: Ja,
0: du warst
1: Kerstin.
0: In krass Cannes für uns.
1: Ich war in Cannes, ja.
0: An der Croisette, oder?
1: An der Croisette war ich. Es war 10 Tage vollgepacktes Programm.
0: Wie viele Filme?
1: Ich habe 47 Filme gesehen.
0: Wow.
1: Ja, was denn?
0: Ja, naja.
1: Dafür bin ich da.
0: Nur 47?
2: Ja, ehrlich?
1: Was cool. Mehr als Daniel auf allen seinen Berlinalen zusammen.
2: Ja. Das stimmt nicht, aber...
1: ich war in Cannes. Es hat sich dieses Jahr so ganz gut gefügt. Im Vorfeld gab es ja so ein bisschen, Kontroversen waren es ja eher nicht. Aber es hieß, es würden sehr wenig amerikanische Filme laufen und sehr wenige Blockbuster. Das stimmt auch tatsächlich. Irgendwie sind die US-Studios ein bisschen nervös, was Premieren auf großen Filmfestivals angeht, weil ich habe den Eindruck, die wollen, dass die Reaktion auf ihre Filme möglichst stark kuratieren. Okay. Und es kann ja natürlich sein, dass wenn so ein großer Film auf einem Festival läuft und es dann total durchfällt bei der Kritik, dass sich das negativ nach außen trägt.
0: Bei dem kritischen Publikum.
1: Bei dem kritischen Publikum. Ich bin ja da, ne? Also ja. Insofern zittern alle vor mir
0: du
1: wahrscheinlich.
0: Du sagst ja natürlich die Wahrheit. Nicht die Wahrheit, aber deine Meinung.
1: Ich sage meine Meinung. Es hat angefangen bei der Premiere von Joker Folie à deux in Venedig, weil der wurde ziemlich verrissen, obwohl ich den ja viel besser fand.
0: Ich fand den auch super, aber der war super. Schon speziell. Ja.
1: Ja, der war speziell, aber ich meine...
2: Ja, da hat er sich wenigstens was gewagt.
0: Ja, genau.
1: Oh mein Gott.
2: Oh mein Gott.
1: Das sind wir alle d'accord.
0: Manchmal ja.
1: Nee, und insofern haben die so ein bisschen Probleme, alle A-Festivals, die großen amerikanischen Filme zu bekommen. Aber das muss nicht unbedingt heißen, dass das Festival schlecht gewesen wäre. In der Tat hatte der Wettbewerb von Cannes dieses Jahr ganz viele, ganz große Namen. Also neue Filme von Asghar Farhadi, von Christian Mungiu, also von ganz vielen großen Arthouse-Autoren, europäischen, asiatischen, also japanischen. Also Japan, Spanien und Frankreich waren besonders stark vertreten. Allein aus Japan war der neue Film von Koji Fukada, von Hirokazu Koreeda, von Ryusuke Hamaguchi vertreten. Und aus Spanien neue Filme von Almodovar und von Rodrigo Sorogoyen. Und insofern an Namen sehr hochkarätig. Was das Ergebnis fand ich sehr
0: mittel. Die Namen reichen nicht, ne?
1: Nee, also ich fand den Wettbewerb dieses Jahr in Cannes tatsächlich ziemlich schwach. Ich habe, egal wie der Wettbewerb ist bei den Filmfestivals, habe ich mindestens irgendwie 2 oder 3 Filme, die ich total gut finde. In Cannes in diesem Jahr hatte ich fast noch nicht mal einen. Das heißt aber jetzt nicht, also ich meine, das ist ja natürlich auch mein persönlicher Geschmack. Ich will ja da nicht von den anderen Kritikern reden. Es gab schon Filme, die für Aufmerksamkeit gesorgt haben. Also sehr gut besprochen wurde der neue Film von Ryusuke Hamaguchi. Das ist der japanische Regisseur von Drive My Car. Der teilweise sehr jubelhafte Rezensionen bekommen hat. Er wurde auf Französisch gedreht, mit Virginie Efira in der Hauptrolle und handelt von so einem Altersheim und damit, wie man halt mit Leuten in unserer Gesellschaft umgeht ein bisschen. Der ist auch 3,5 Stunden lang und ich finde, da müssen sich wirklich die Regisseure mal am Riemen reißen, weil in Cannes war gefühlt jeder zweite Film irgendwie mindestens 2,5 Stunden lang und irgendwann mal reicht's. Fairerweise beim Hamaguchi, ich fand ihn ein bisschen esoterisch, war mir ein bisschen zu viel Message drin, aber die 3 Stunden gehen schon schnell rum. Also man spürt sie nicht. Es gibt auch kürzere Filme, die sich länger anfühlen. Und er hat den Preis für das beste Schauspiel bekommen, zu Recht. Es war ein Preis ex aequo, also gleichzeitig, also es gibt einen Film weibliches Liebespaar, das aber nie so. Es ist so ein, wie sagt man, wenn es nicht sexuell wird, platonisches weibliches Liebespaar. Ich finde, das war so eine der schönsten Liebesgeschichten zwischen 2 Frauen, die jemals auf Leinwand gebannt wurden. Also All of a Sudden heißt der Film, ne, bevor wir das vergessen. Aber ich finde halt der Film ein bisschen macht zu viel, um auch von dieser Geschichte abzulenken und will eher mehr auf so ein gesellschaftspolitisch relevantes Thema. Und ich finde, der übernimmt sich da. Aber wurde sehr gut besprochen. Der große Gewinner war Fjord von Christian Mundschuh. Da geht es um eine christliche rumänische Familie, denen in Norwegen die Kinder weggenommen werden, weil sie wohl zu christlich sind und deren Werte dann halt nicht entsprechend mit den Werten des säkulären Staates übereinstimmen. Ich habe den Film total gehasst. Ich fand ihn furchtbar. Ich finde, er reitet so ein bisschen auf dieser Anti-Woke-Welle. Und ich meine, wenn man mich kennt, weiß, dass ich jetzt auch kein Freund von Message und Woke-Filmen bin, also von diesen positiven Botschaften. Das Problem halt mit Fjord ist, der macht halt das Gleiche wie die Woke-Filme, aber umgekehrt. Also es ist so eine reine Geschichte. Also ich saß da im Kino, also dramaturgisch ist das immer so aufgebaut, um auf möglichst großen Affekt und auch damit sich dann die Leute, auch das darf doch nicht wahr sein. Also es ist sehr verkürzt dargestellt, gibt sich aber sehr politisch interessiert und quasi differenziert, ist aber bis ins Mark manipulativ. Ich fand es einen furchtbaren Film. Insofern hat er mir überhaupt nicht gefallen, aber hat den Preis bekommen. Der ist auch 150 Minuten lang natürlich. Allerdings fairerweise muss man sagen, der ist schon spannend gemacht. Also insofern kann man sich von der Warte aus angucken. Ich an meiner Stelle, ich weiß nicht, welchen Film ich die Goldene Palme bekommen gegeben hätte. Ich fand gerade die französischen Filme waren ganz gut. Einer davon war Nostre Salut, A Man of Our Time. Der beleuchtet fast dokumentarisch den Charakter eines Mitläufers im Regime von Vichy Frankreich, also 1940 nach der Übernahme durch die Nazis, und der macht wirklich ein tolles politisches Kino. Er beobachtet den relativ ohne große moralische Wertungen, also man sieht nur, was passiert, und zeichnet auch über 2,5 Stunden lang, also 155 Minuten, aber der Film, der braucht die auch, einfach ein Porträt eines Mannes, der sich so ein bisschen zwischen Der ist nicht richtig schlimm, der ist aber auch nicht richtig nett und er laviert sich da irgendwie so durch, wie er kann, und muss am Ende irgendwie so mit seinen Entscheidungen leben, und wie sich diese auf sein Leben auswirken, lässt der Film offen. Also der hat den Preis, glaube ich, für das beste Drehbuch bekommen. Ich hätte ihm die Goldene Palme gegönnt, weil der für mich schon mit der überzeugendste Film im Wettbewerb war.
0: Wie hieß der?
1: Notre Salut, A Man of His Time. Mhm. Also ein Mann seiner Zeit. Mhm. Also insofern weiß man auch, was er darüber anzudeuten versucht.
0: Ja.
1: Vom Wettbewerb abgesehen, also es hört sich jetzt von meiner Seite ein bisschen ernüchtert an, aber das ist auch nur die halbe Wahrheit. Es liefen natürlich ganz, ganz viele tolle Filme im Cannes. Bei einigen habe ich mich wirklich gefragt, warum sie nicht in den Wettbewerb geschafft haben. Der beste Film, den ich gesehen habe, lief in der Nebensektion An Certain Regard, ein österreichischer Film, Everytime, mit Birgit Minchmeier, von der Regisseurin Sandra Wollner. Der behandelt einen Todesfall in einer Familie. Also ein Mädchen stürzt sich innerhalb der ersten 5 Minuten unter Drogeneinfluss von einem Wolkenkratzer. Mhm. Und der Film beobachtet dann im Nachgang die Reaktion der Mutter, der Tochter und des Freundes. Und das ist so ein Film, der so ein bisschen sehr atmosphärisch, poetisch, zunächst sozial realistisch anfängt, aber dann immer mehr ins Irreale kippt. Auch die Erzählung, man fängt dann irgendwann mal, weiß man gar nicht mehr, was ist jetzt Traum, was ist wahr. Und es gibt, und die letzten 10 Minuten sind wirklich absolut wahnsinnig toll geworden, und ich finde, der hätte unbedingt in den Wettbewerb gehört, einfach weil ich dem da auch mehr Publizität gewünscht hätte, in diesem Sinne. Also Everytime von Sandra Wollner, ganz toller Film. Dann auch ein französischer Film von Christophe Honoré, Orange-Styled Wedding, Mariage à la Goutte d'Orange. Weil der auch in so einer, so ein bisschen wie Berlinale Special, so eine Nebenreihe für so Filme, wo man das Gefühl hat, da wussten sie nicht, wo sie den reinstecken können. Und ich dachte, das wird halt so eine Feel-Good Hochzeitskomödie mitnichten. Es ist so ein großer Ensemblefilm, der so die familiären Bande sehr desillusionierend darstellt, aber nicht so demonstrativ, es ist alles scheiße, sondern ziemlich realistisch. Es sind die Leute auch immer mal wieder nett, dann sind sie wieder total scheiße. Und es ist ein sehr berührender, auch sehr interessant geschnittener Film geworden war für mich auch so eine der ganz, ganz, ganz großen Überraschungen. Und dann auch der neue Film von Bruno Dumont, der lief in der auch einer Parallelsektion Konzern der Cineast. Der ist nur mit Kinderdarstellern gedreht worden und das ist so eine Geschichte von zwei Kindergangs, die...
0: Wo spielt er?
1: Der spielt in Südfrankreich.
0: Südfrankreich, weil ist ja eigentlich immer Nordfrankreich.
1: Nein, er spielt in Südfrankreich und die halten Wettbewerbe ab im Springen von Steinen ins Meer.
0: Oh also Gott.
1: So ein großes...
0: Oh
1: Ja.
0: Badeunfall.
1: Und dann entwickelt sich da eine Rivalität und ich will da jetzt auch gar nichts sagen, aber es ist ein total...
0: Toll, es ist schon gut an, finde ich.
1: Sieht super aus, ist toll von den Darstellern und ist nicht so harmlos, wie am Anfang den Eindruck macht.
0: Es ist nie, also Bruno Dumont sei immer so ganz alltäglich, wirklich auf dem Land, auf dem Kaff und man denkt und so, wie langweilig und dann irgendwann macht mal er das aber so...
1: Oh. Haut's rein, ja. Was ich noch, eine Sache, die ich noch erwähnen will, und dann bin ich am Ende.
2: Ich wollte dich auch noch was fragen, aber erwähnen mal was.
1: Quentin Dupieux hat zwei tolle Filme gedreht. Quentin Dupieux.
0: Ah, ja.
3: Warum kommst du?
1: Ich komme gleich. Le Vertige, ein Animationsfilm, super lustig. Und dann ein Film mit Kristen Stewart, in dem sich Kristen Stewart die ganze Zeit vollfrisst. Mit Woody Harrelson. Aber dem Woody Harrelson wächst darüber der Bauch.
0: Ah, obwohl sie ist.
1: Sie ist, aber ihm wächst der Bauch. Und der Film heißt Fulfill. Ist
0: fair.
1: Super witzig und gut gemacht. Und der wird bestimmt bei dem Fantasy-Filmfest laufen.
0: Auch Quentin Dupieux.
1: Oder Quentin Dupieux, genau. Ja. Und jetzt hatte ich noch eine Frage von Daniel und dann mache ich mich
2: so. Du hast aber gar nicht so, oder bist verpasst, du hast Sandra Hüller gar nicht erwähnt. Mit Vaterland war nur okay.
1: Oh Gott, Vaterland fand ich schrecklich. Okay. Das war auch so ein akademischer Film, wo irgendwie die Nazi-Vergangenheit da irgendwie aufbereitet wird. Und dann natürlich ist es so brav wie so eine ARD-Doku. Und dann taucht bei Sandra Hüller dann auch gleich der Gustav Gründens, Also, Sandra Hüller spielt Erika Mann, die begleitet ihren Vater Thomas Mann nach dem Zweiten Weltkrieg durch eine Reise durch Deutschland und man schaut sich das Land an und erklärt, wie das alles passieren konnte und bla bla bla bla bla bla. Das sieht zwar hübsch aus, ich war auch einer der wenigen, denen das aber auch gar nicht gefallen hat. Ich finde das so brav abgefilmtes Schülertheater, also es hat mir nicht gefallen. Oh.
0: Schade.
1: Sandra
0: Hüller ist ja toll. Ja. Erika Mann war, glaube ich, auch eine ganz ein bisschen interessante Person.
1: Es waren
0: vielleicht
1: viele andere Leute den Film besser als mich und er hat als ich und er hat auch den Preis für die beste Regie bekommen. Also insofern müsst ihr ja gucken.
0: Also man kann
1: vertraut
0: ihm eine
1: ja der Standardfilmkritik oder vertraut ja Leuten, die wirklich Ahnung haben.
2: Deswegen zeigt Amerika keine Filme mehr, weil
0: sie Angst vor dir haben.
2: Ja, die haben Angst vor dir.
1: Wahrscheinlich, zu Recht.
0: Ja, ich meine, die Pressevorführungen bei den großen Blockbustern sind ja auch immer erst so ein bis zwei Tage, bevor.
1: Aber das ist auch totaler Schwachsinn. Ich meine, Michael Jackson-Film wurde total verrissen und da sind trotzdem alle wie blöde reingerannt. Ja, also insofern finde ich.
0: Hast du den gesehen?
1: Ich fand den scheiße, ja.
0: Ja, ich fand ihn.
2: Also ich fand ihn unterhaltsam.
0: Wir fanden ihn unterhaltsam. Ja.
1: Nein, guck mal, das war so ein Drecksfilm. Also, oh, Jesus Christ. Ja. Also so, Michael.
0: Ja, also die Stimme ist schon schlimm. Das ist wahr. Aber,
2: gut, aber du wirst woanders
0: gebraucht. Ich habe mich nicht gelangweilt, sagen wir mal so.
1: Ja.
0: Okay, ja. Dann vielen Dank, Con war ganz cool, glaube ich.
1: Du, ist immer gut. Red Carpet kann man vielleicht nochmal ganz gut.
0: Red Carpet ein bisschen...
1: Nein, da bin ich ja völlig schmerzfrei, ich interessiert mich
0: du musst
1: nicht.
0: Du musst ja immer drei Stunden Filme gucken.
1: Ich muss
0: gucken.
1: Mich für euch opfern.
0: Ah, du bist ein guter. Also, vielen Dank. Jetzt ein bisschen Mucke.

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1: Der Woche.
2: Und zwar kommen wir zu einem wirklich meiner Meinung nach unglaublich tollen Film.
3: Meiner Meinung nach auch, sonst hättest du das Jingle nicht gekriegt.
2: Verflucht nochmal. Im Englischen I swear. Erstmal zum Inhalt. Es geht um die wahre Geschichte von John Davison. Und die startet relativ früh. Der Film fängt in den 80er Jahren an, wo John Davison 14 ist, glaube ich.
3: Ja.
2: Der sieht ein bisschen jünger aus, meiner Meinung nach. Ja, 12, 14.
3: Ja. So,
2: er ist ein wirklich ganz lieber Junge. Er spielt Fußball und
3: er ist im Tor, er ist richtig gut.
2: Ja, ein Scout wird kommen und sich das anschauen. Er ist wirklich nett zu seinen Klassenkameraden. Er ist nett zu auch den Mädchen in der Schule und die Familie. Ist noch relativ harmonisch.
3: Aber auch recht klassisch.
2: So es ist irgendwo auf dem Dorf in Schottland spielt das Ganze. Und plötzlich fängt John an zu zucken und kann es nicht kontrollieren. Im Unterricht, beim Vorlesen, bei egal was, fängt er plötzlich an zu zucken. In seinem Nacken zuckt es und er kann sich nicht erklären, warum. Und das wird immer schlimmer. Und irgendwann sind es nicht nur Zuckungen, irgendwann kommen sehr schlimme Worte aus seinem Mund. Und es ist, wie gesagt, 1980 in einem kleinen Dorf in Schottland und noch nie hat jemand dort von Tourette-Syndrom gehört.
3: Hat unser Publikum wahrscheinlich schon, ne? Tourette.
2: Tourette kennt man.
3: Früher hieß es Gilles de la Tourette, jetzt heißt es nur noch Tourette, ja.
2: Mhm. Das führt dazu, dass er in der Schule gehänselt wird, teilweise auch zusammengeschlagen wird, die Familie zerbricht daran und er weiß selber nicht, was er mit seinem Leben anfangen, weil er es ja nicht kontrollieren kann. Er kann nicht kontrollieren, was er da zuckt. Es ist einfach, seine ganze Welt fällt zusammen. Er kann nicht mehr Fußball spielen, weil als Torwart musst du halt deinen Körper kontrollieren können. Aber du kannst auch generell schlecht in die Schule gehen, wenn du alle irgendwie beschimpfst, inklusive den Schuldirektor.
3: Der dir dann irgendwie Prügel auf die Hände gibt, sodass du dann keinen Ball mehr halten kannst.
2: Genau.
3: So eine Scheiße.
2: Und die Familie zerbricht und dann springt man in die 90er Jahre, wenn er 28 ist. Und er kann damit teilweise umgehen. Die Leute haben einfach irgendwie gelernt, damit auch umzugehen im Dorf. Aber trotzdem hat er ein schweres Leben. Er kann keinen Job finden. Seine Mutter leidet immer noch darunter.
3: Zunächst, ja.
2: Zunächst.
3: Kann er keinen Job finden.
2: Genau. Und dann gibt es aber trifft er einen alten Klassenkameraden, der gerade aus Australien zurückgekommen ist. Und der Klassenkamerad ist zurückgekommen, weil seine Mutter im Sterben liegt.
3: Dottie.
2: Und Dottie entscheidet sich, solange sie im Sterben liegt, kann sie auch noch einen weiteren Jungen aufnehmen. Einfach, weil es ihm gut tun wird. Denn John Davis...
3: Sie sieht Potenzial bei ihm.
2: Sie sieht Potenzial bei ihm und sie möchte nicht, dass er sich für immer für alles entschuldigt, was er tun muss. Soll einfach mal akzeptieren, wer er ist und dass er mit dieser Krankheit halt irgendwie umgehen muss und leben muss. Und so nimmt die Geschichte tatsächlich so ein bisschen

0: dann
1: Fahrt auf.
0: Fahrt auf.
1: Ja, das ist echt krass, ne? Dotti ist, ist lange Jahre Krankenschwester gewesen in der Psychiatrie und kennt sich, glaube ich, ganz gut aus mit psychischen Erkrankungen und weiß, er kann nichts dafür. Also er weiß, er, wenn er, also, na, ich meine, das ist, kann man, darf man ruhig spoilern, also der Freund erzählt, meine Mutter liegt im Sterben, sie hat Krebs und sie hat nur noch so und so lange und er, sie macht die Tür auf und das Erste, was er sagt, Dotti is going to die und sie nimmt ihm das nicht übel und trotzdem lädt sie ihn zum Essen ein und das, und dann ja, merkt man halt, was möglich ist, wenn man eine Krankheit als Krankheit sieht und sich wirklich ein bisschen loslösen kann von den einzelnen Sachen, die der da einem an den Kopf wirft, was schon echt, glaube ich, schwer zu ertragen ist.
0: Ja, weil
1: und sie, seine eigene Mutter, die kann es halt nicht, die kann es nicht ertragen, ne? Die muss immer wieder ihn irgendwie dozieren und so und deswegen kann er da auch nicht mit ihr zusammenleben und konnte überhaupt sich nicht entfalten.
0: Ja, und es ist auch so, dass als auch kleiner Junge wollte er auch Selbstmord begehen und es ist immer wieder auch gefühlt so ein bisschen Thema, dass er einfach keine Kraft mehr hat, das durchzuziehen und dann dank Dotti
1: ja.
0: Kriegt er irgendwie wieder Kraft, irgendwie auch mal rauszugehen und was zu trinken oder sich für Jobs zu bewerben und findet irgendwie neue Lebensfreude.
1: Genau, neben Dotti gibt es dann noch eine tolle Person, gespielt von Peter Mullen, der Tommy, der Hausmeister von der Stadthalle vor Ort, der Hilfe braucht und also zum Stühle aufstellen und so. Und dann gibt es eine Chance für ihn. Ja, also das ist, ich meine, man weiß von Anfang an, ne? Am Anfang gibt es so eine Szene mit der Queen, also von daher ist das kein Spoiler. Man weiß, irgendwie kriegt er vielleicht die Runde, so, ne? Das weiß man von Anfang an, aber diese ganze Geschichte, die auch noch nach einer wahren Geschichte, man könnte denken, naja, das ist einer von diesen Filmen, der halt so eine Geschichte erzählt, aber der ist so toll.
0: Es ist wirklich, also ich von Anfang an, ich hatte, glaube ich, nach 5 Minuten hatte ich Tränen in den Augen und diese Tränen sind dort auch relativ lange, also ich habe auch die ganze Zeit mit Tränen kämpfen können, wirklich, der Film ist auch nicht so lang. Der ist 2 Stunden und ich habe immer eine Mischung aus Weinen und Lachen. Und ich glaube echt, das ist ein Meisterwerk und der muss gesehen werden.
1: Ja. Ja, also das ist, ja, der vermittelt wirklich vieles, aber er ist wirklich, wirklich toll und hat so, also man muss eine Weile warten, bis man richtig laut lachen kann, aber
0: am Anfang findet man es halt eher furchtbar.
1: Ja, es ist halt auch echt schrecklich.
0: Und auch schlimme Sachen.
1: Ja, schlimme Sachen. Und dann irgendwann geht es auch mal vor Gericht natürlich, weil alles Mögliche passiert und sein Anwalt, der ist schwarz und der ist sagt, also er kennt wirklich viele rassistische Beleidigungen, also viele davon kannte nicht mal ich. Also, das ist echt so. Und auf diesem Niveau ist der Film doch auch immer wieder sehr, sehr krass und unterhaltsam. Also,
0: und cool. Der Film ist mir das erste Mal aufgefallen, als die BAFTA Awards waren, also es ist der britische Oscar, da hat er nämlich 2 Sachen gewonnen. Einmal als bester Hauptdarsteller für
1: Robert Aramayo.
0: Genau.
1: Der hat doch bei Game of Thrones, oder? Wo hat er gespielt?
0: Zumindest der gewinnt, der spielt den Jungen. Aber auch bestes Casting haben die auch gewonnen. Und man muss überlegen, die haben gegen One Battle After Another und Leonardo DiCaprio und alle möglichen wurden großen Filme vom letzten Jahr und hier I Swear war so der Überraschungssieger, den keiner auf der Liste hatte.
1: Ja.
0: Und da habe ich direkt gedacht, ey, wenn der in die deutschen Kinos kommt, ich bin mal gespannt. Ja. Und ich war wirklich, wirklich herzzerreißend und ich fand den super toll.
1: In Rotterdam lief er auch und da hatte er auch ziemlich, ich weiß gar nicht, ob er Publikumsliebling, glaube ich, am Ende geworden ist. Zumindest war er immer ziemlich weit vorne und da kann man nicht immer so ganz genau wissen, ob das jetzt ein qualitativ wirklich guter Film ist oder ob der einfach nur auf die Kacke haut, was ja auch okay ist. Aber definitiv, der ist richtig, richtig gut.
0: Also, wie gesagt, und
1: guckt ihn euch an.
0: Auf alle Fälle im Kino gucken. Und es ist wirklich.
1: Und im Original, auf jeden Fall im Original.
0: Und schottisch mit Untertiteln.
1: Ja, toll.
0: Deshalb, Ich habe dem auch bis jetzt allem empfohlen, den, die ich gesehen habe, habe ich gesagt, ey, ab heute kommt Verflucht nochmal in die deutschen Kinos. Und wenn ihr irgendwie nur einmal ins Kino geht diese Woche, dann geht in Verflucht nochmal. Und der läuft auch
1: fast überall.
0: Genau, in Metropolis in der Originalfassung, in der Harmonie, fünfmal die Woche in der deutschen Fassung und sonntags und montags in Original mit Untertiteln. Mhm. Und dann läuft er noch in Kinopolis in Deutsch.
1: Ja, also Untertitel sind vielleicht gar nicht so schlecht, damit man auch wirklich die tollen Flüche alle so gut versteht, die er da immer raushaut.
0: Genau,
1: das, also, was, das ist ja so krass, was einem immer, also ich meine, manchmal hat man ja selber so Ideen, aber was ihm dann immer sofort einfällt, ne?
0: Also,
1: das,
0: aber so schnell kann man auch gar nicht denken, so
1: Wahnsinn.
0: Viele.
1: Wahnsinn. Und ich meine, er ist ein ganz normaler, lieber Typ, aber natürlich, er macht Tee und ist ja klar, dass er sofort an Sperma statt Milch denkt. Ist ja völlig logisch. Wow, ja.
0: Deshalb Verflucht nochmal unbedingt ins Kino gehen. Original mit Untertitel empfehle ich euch.
1: Genau. Und ja, toller Film.
0: Und der hat, der wurde auch gesneakt in der Harmonie vor einer Woche und hat der hat eine Note von 1,4 bekommen. Und soweit ich weiß, ist es bis jetzt die beste Note von diesem Jahr.
1: Wahnsinn.
0: Deshalb, also wenn ihr nicht uns glaubt, der Kerstin und von mir, wie toll dieser Film ist, dann glaubt der Harmonie, den Harmonie-Sneak-Besuchern.
1: Mit einem nicht vorbereiteten Publikum, ne? Die jetzt wollten ja keinen Therapiefilm gucken, sondern, also ist ja auch keine Therapie, Quatsch, aber ne, so. Nein, unbedingt, genau. Und zwischendurch ist auch immer in dem Film noch coole Musik untergebracht. Zum Beispiel dieser Klassiker hier.

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1: Weißt du, ich habe eben gerade gedacht, es war genug für Open Air Kino, aber es dauert noch eine Woche. Jetzt könnt ihr euch schon mal merken.
2: Echt?
1: Am 5. Juni geht's los im Hafen 2 mit Open Air.
2: Okay.
1: Aber Programm steht noch nicht. Aber
2: steht
1: weil
2: noch
1: es
2: nicht.
1: Ist so schönes Wetter, ich würde echt gerne schon jetzt Open Air Kinos haben.
2: Ja, also. Aber ich meine, vor 2 Wochen waren es noch irgendwie so 8 Grad oder so.
1: Ja, und
2: daher.
1: Jetzt sind es halt über 30. Morgen wäre ein schöner Tag für den Open Air. Hafen hat dieses Wochenende gar kein Programm, die haben Konzerte. Aber dann halt, wie gesagt, nächste Woche geht's ins Open Air. Und deshalb springe ich ins Filmforum Höchst. Hast du auch?
2: Habe ich jetzt auch hier in der Hand, aber.
1: Aber ich habe es auch vor mir.
2: Ja,
1: da
2: gut.
1: Laufen nämlich tolle Filme.
2: Tatsächlich.
1: Eben gerade haben wir noch über Sandra Hüller gesprochen. Die läuft nämlich mit Rose.
2: Mhm.
1: Toll.
2: Ja.
1: Und habe ich wahrscheinlich schon die Hälfte des Jahres gesagt, wie toll Sandra Hüller ist.
2: Sandra Hüller ist schon cool. Ja. Da darfst du auch einmal in einem nicht so einen tollen Film in Cannes mitspielen.
1: Aber Papa hat gesagt, die war gut.
2: Ja,
1: aber
2: stimmt.
1: Der Film halt war jetzt nicht so unbedingt seins. Aber Rose fand ich großartig. Geht um einen Mann bzw. Frau, die nach 30 Jahren Krieg, nach dem 30-jährigen Krieg zurückkommt und das Land in Anspruch nimmt, was ihr / ihm gehört.
2: Eigentlich ja nicht.
1: Oder auch
2: oder
1: nicht.
2: Auch nicht.
1: Und vielleicht ist er oder sie ja auch nicht das, was...
2: Und sie ist echt gut organisiert, ne? Also
1: ja.
2: Eine ganze Weile, ja.
1: Deshalb, cool. Und es sieht toll aus und Sandra Hüller ist meiner Meinung nach die Beste. Und deshalb sollte man sich Rose im Filmforum Höchst diese Woche nochmal anschauen. Läuft heute und morgen immer so um 20.30 Uhr, also eigentlich jeden Tag. Um 20.30 Uhr. Und ein anderer Film, der sehr gehypt worden ist.
2: Das ist halt Sandra Hüller-Reihe, ne? Glaube ich, im Filmforum.
1: Ja.
2: Fast alle Filme sind mit, nicht alle, aber mit Sandra.
1: Stimmt,
2: Hüller.
1: Weil auch Sandra Hüller spielt auch in Project Hail Mary, der Astronaut.
2: Oder weiß ich gleich, was ich danach für ein Lied nachher spiele.
1: Und
2: du auch?
1: Ich habe jetzt gedacht, du spielst David Bowie.
2: David Bowie.
1: Nee, okay.
2: Nee.
1: Aber Project Hail Mary ist, da spielt sie nur eine Nebenrolle, in der Hauptrolle ist der Ryan Gosling und der ist Lehrer, Ingenieurlehrer und der muss die Welt retten und fliegt
2: ja,
1: halt los.
2: Das kann mal ganz schnell so passieren, auf einmal muss man
1: vom
2: die Welt
1: Lehrer
2: retten. Vom Lehrer
1: zum Weltretter und es ist halt 2 Stunden hauptsächlich Ryan Gosling im Weltall, wie er mit einem Stein redet.
2: Mhm.
1: So
2: und
1: ein
2: er
1: bisschen,
2: ist halt, ja, er ist relativ alleine dort.
1: So ein bisschen Castaway, mit,
2: ja.
1: Aber nicht Tom Hanks. Ja, fanden alle super, ich fand ihn unterhaltsam.
2: Ich fand ihn gut.
1: Ja,
2: vor allen
1: gut.
2: Dingen, als er dann halbwegs eine Frisur hatte und so. Am Anfang dachte ich, der hatte jetzt die ganze Zeit diesen Bart und diese langen Haare, das kann ich gar nicht sehen.
1: Ja. Genau, und sonst, genau, kann man sich auch anschauen, läuft auch immer 17.30 Uhr. Also man kann sich immer Doppelpunk Sandra Hüller geben.
2: Dreifach, am Sonntag sogar dreifach. Da kommt nämlich auch noch Toni Erdmann, der einer der ersten, oder weiß nicht. Also
1: es war
2: der
1: erste,
2: mit,
1: wo sie mir aufgefallen ist.
2: Wo sie mir auch aufgefallen ist, ja.
1: Der ist ja jetzt schon 10 Jahre alt und seitdem dominiert Sandra Hüller einfach die Kinos.
2: Absolutely.
1: Und könnte meiner Meinung nach jedes Jahr alle Preise gewinnen.
2: Ja, man wundert sich. Man denkt immer, kann die das wirklich schaffen, immer wieder irgendwie coole Rollen zu haben? Ja, kann sie.
1: Und sonst für die Kinder läuft auch noch um 15 Uhr am Wochenende die Schatzsuche im Blaumeisental.
2: Ja.
1: Genau, das ist Filmforum Höchst mit Sandra Hüller auf ins Kino.
2: Im Naxos-Kino ist Nippon, ne?
1: Nippon, ja.
2: Ja, das ist keine, also ich weiß nicht, ob da auch dann...
1: Aber sollen wir nochmal ganz kurz erwähnen, falls ihr es euch nicht notiert habt, notiert es euch jetzt. Es gibt eine Nippon-Sender-Sendung am Sonntag um 14 Uhr und eventuell werden auch Karten verschenkt. Aber da wird 1 Stunde über das Programm nächste Woche von Nippon gesprochen. Deshalb lassen wir es jetzt so ein bisschen aus.
2: Genau, und am Freitag gibt es auch noch eine Sondersendung zu laufenden Filmausstellungen, Galerien zum Thema, nicht
1: ja,
2: Film,
1: eine Fotografie-Sondersendung um 16 Uhr am Freitag,
2: genau,
1: den 29.05. Und wir springen nochmal ganz kurz in die Pupille, nämlich bevor auch in der Pupille es mit Nippon losgeht. Läuft am Montag noch Cecile B. von John Waters von 2000 in der 35mm Version. Deshalb, ich hoffe, die haben wieder die Klima wieder repariert. Letztes Jahr war irgendwann so warm da drin. Ne?
2: Ja, das kann schlimm sein. Da muss man dann eher unten sitzen.
1: Aber wie gesagt, falls ihr Lust habt, Montag, 1.6.2015, Cecile B. 35mm Version.
2: Ja, ich glaube, ein paar Minuten haben wir noch. Vielleicht im Filmmuseum, da am Samstag, da ist immer noch Wim im Laufe der Zeit, eine Wim Wenders Filmreihe, da läuft am Samstag Anselm, das Rauschen der Zeit, am Samstag und am Sonntag ein Dokumentarfilm in 3D über Anselm Kiefer.
1: Und dann werden wir uns nochmal kurz zu den Arthouse-Kinos gehen, also Harmonie, Eldorado und Cinema. Da läuft unter anderem auch Rose, aber da läuft auch noch Paris Murder Mystery im Cinema, der neue Film mit Judy Foster, den wir ausführlich vor ein paar Wochen gesprochen haben. Aber da läuft im Cinema läuft auch noch ein Film, den ich leider noch nicht gesehen habe und der ist mittelmäßig gestartet und der hält sich sehr gut, weil er mit viele Leute sagen, dass der sehr lustig und unterhaltsam ist, ist nämlich Glenn Kill Schafskrimi.
2: Ja.
1: Mit Hugh Jackman und Gregors Kritik war letzte Woche auch so, ja, ganz okay.
2: Ja,
1: und ich habe bis jetzt nur Leute gesagt, die das wirklich lustig fanden und der hält sich überall weltweit relativ gut in den Kinos. Deshalb, der läuft noch im Cinema täglich, deshalb schaut ihn euch an.
2: Im Mal-Sehen-Kino läuft einmal Do You Love Me, ein Dokumentarfilm über eine audiovisuelle Reise durch das Gedächtnis des Libanons aus Archivmaterial, also ist das dann Found Footage, ja, aus 7 Jahrzehnten, der, glaube ich, muss ganz großartig sein. Dann läuft The North, den habe ich tatsächlich auch gesehen und fand ihn echt ganz gut. So ein Film übers Wandern in Nordschottland, zwei Freunde, die endlich mal wieder sich zusammen nach 10 Jahren treffen wollen und Schwierigkeiten haben, vernünftig zu kommunizieren. Darüber geht's, aber sehr krass auch, die tolle Landschaft in Schottland, weil man da so eine Mehrtageswanderung macht. So
1: noch eine tolle Sache, die ich gesehen habe, bevor hier wir zur Machtdose kommen.
2: Jawohl.
1: Und zwar Sonntag läuft Stand By Me, das Geheimnis eines Sommers, der ich super toll finde, kommt jetzt zum 40. Jubiläum wieder in die deutschen Kinos, läuft in der Harmonie. Deshalb Sonntag, den 31.05. in der Original mit Untertitelfassung oder am 3.06. in der deutschen Fassung mit
2: toll.
1: Kiefer Sutherland.
2: Den finde ich auch so toll. Kann man immer wieder sehen, diesen Film.
1: Ja, super guter Film von Rob Reiner.
2: Wir hören mal auf, oder? Ja, wir hören mal auf. Roderick ist schon in den Startlöchern. Noch ein kurzes Lied, und zwar nämlich, das singt Sandra Hüller. Ich habe jetzt nicht die Version von Sandra Hüller, sondern Harry Styles' Sign of the Times. Fand ich irgendwie ganz schön, wo sie
1: tanzt, ja, und singt.
2: Und das war CinemaScope und ja, Sondersendung am Freitag und am Sonntag. Und macht's gut und geht ins Kino, auch wenn es warm ist. Tschüss.

Hallo, hallo, einen wunderschönen Freitag. Freitagmittag wünsche ich euch. Klingt das mal wieder so komisch?

es ging lässig los. Mit dem Hill Collective aus Brighton. Neu auf Bahnhof Records. Stückiges Fire in Orbit. Kommt für mich so ein bisschen rüber wie Sun Ra. Mal gespannt, was da noch kommt. Und was wir gerade hören, das ist Tony Soprano Band. Eine Mixture von live gespielt und Sampling Action. Live Electronics. Tony Soprano Band, sehr interessante Platte. Stuttgart Professional Athletics. Bisschen jazzig bleibt es auch in der Sendung heute, aber auch es wird auch soulig. Und zwei Nachrufe am Ende des Programms heute. Wirklich viel Spaß beim Zuhören. Bis 13 Uhr.

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Und das ist Musik aus Norwegen von Kronstadt Tre. Wie 23 auf Norwegisch ausgesprochen wird. Und das ist das Album draußen. Ach, das weiß ich nicht genau, wie man das ausspricht. Wilde Herbert, daraus der Titel Hiltrick. Davor aus Brasilien, Cidade Dormitorio, featuring Grisa mit Trailers do Futuro. Jetzt ein bisschen wunderbarer Fender Road Sound von Kazumi Kaneda, Being Suggestive.

fette neue Funk. Das war Jeroboam mit Light Up von ihrem gleichnamigen Album. Also Jeroboam heißt das Album. Wunderbar. Ja, existiert schon eine Weile, aber so in dieser musikalischen Form. Neu. Für mich super gut. Aus Frankreich, glaube ich. Und davor, das war Earthonaut, auch mit neuen Album. Und der Titel hieß This Is Day One. Raus auf Agogo Records. Und jetzt zum Abkuhlen. Was von Kutiman und Dekel, die haben einen wunderschönen 7-Tracker rausgebracht namens Hope. Daraus hören wir die luftige Nummer. Everybody needs to be.

Das war Musik von Asa Williams, südafrikanischer Musiker, in London lebend. Großartiges, abwechslungsreiches Album, nicht nur instrumental rausgebracht, Dala, What We Must. Das haben wir den Titel Cruisin' Kruger. Und jetzt zu meinem ersten Tribute. Sonny Rollins, einer der bedeutendsten Saxophonisten der Jazzgeschichte ever, ist vor ein paar Tagen gestorben, im stolzen Alter von 95 Jahren. Ihm zu Ehren ein Stück von ihm aus dem Jahr 1966, also ein Soundtrack für den Film, für den Musicalfilm Elfie. Und daraus Elfies Theme Differently mit der Oliver Nelson Big Band.

Zeit. Miles Davis schaut aus dem 1981er Comeback-Album The Man with the Horn nach ein paar Jahren gesundheitsbedingter Musikpause. Und Miles ist in der Jazzwelt dieses Jahr ein Thema, weil Miles wäre vor ein paar Tagen 100 Jahre alt geworden. Überall gibt's Jubiläen. Und auch bei mir wird's nächsten Mittwoch in der Jazz-Sendung eine Jubiläumssendung geben. Lauter Stücke von Miles Davis durch die Jahrzehnte. Und ich habe so einiges angesammelt im Laufe der Jahre. Yes, weiter geht's mit den Quiet Boys featuring Camille Hines und Everybody Loves the Sunshine. Ist es nicht so oder ist es heute schon zu heiß inzwischen?

Right, schöne Drum and Bass Version von den Quiet Boys. Everybody Loves the Sunshine, ursprünglich von Joe Ayers natürlich. Wie gesagt, nächsten Mittwoch um 21 Uhr bei Jazz 91.8. Miles 100 Years, Miles Davis Tribute. Und zum Schluss der heutigen Sendung noch ein kleiner Hybrid. Captain Yosarian, Full Worsted, Fela Kuti's Zombie, Zombie in Dub. Und ich wünsche euch ein tolles Wochenende.

0: 13 Uhr, die Nachrichten. Zunächst die Übersicht. Bundeskanzler Merz sieht in dem Vorfall mit einer Drohne in Rumänien ein Zeichen für Russlands Bereitschaft zur Eskalation. Im Zusammenhang mit der gescheiterten Autobahnmaut muss sich der ehemalige Bundesverkehrsminister Scheuer vor Gericht verantworten. Die Zahl der Arbeitslosen ist unter die Marke von 3 Millionen gesunken. Die Meldungen im Einzelnen. Die Bundesregierung hat den Drohneneinschlag in Rumänien verurteilt. Der Vorfall zeige erneut Russlands Bereitschaft zur Eskalation, erklärte Kanzler Merz. Deutschland stehe an der Seite seiner Verbündeten in der NATO. Außenminister Wadephul sprach von einem rücksichtslosen Verhalten Russlands. Die Grünen-Bundestagsabgeordnete Göring-Eckardt sagte im Deutschlandfunk, man müsse den Angriff als Provokation einordnen. Russlands Staatschef Putin schaffe es nicht, dass Verhandlungen zu seinen Bedingungen stattfinden könnten. Göring-Eckardt, die Mitglied im Europaausschuss ist, mahnte weiteren militärischen und wirtschaftlichen Druck auf Putin an. Kritik kam auch von NATO-Generalsekretär Rutte und EU-Kommissionspräsidentin von der Leyen. Der ukrainische Staatschef Selenskyj betonte, sein Land werde Rumänien auf jede mögliche Weise unterstützen. Die Drohne hatte in der Nacht ein Hochhaus im rumänischen Galați nahe der Grenze zur Ukraine getroffen und einen Brand auf dem Dach ausgelöst. Nach Angaben der Behörden wurden 2 Menschen verletzt. Zu dem Vorfall sei es während eines russischen Angriffs auf Ziele in der Ukraine gekommen. Das Landgericht Berlin hat im Zusammenhang mit der gescheiterten Pkw-Maut die Anklage gegen den ehemaligen Bundesverkehrsminister Scheuer zugelassen. Die Berliner Staatsanwaltschaft wirft dem CSU-Politiker vor, im Untersuchungsausschuss des Bundestags zu der Maut gelogen zu haben. Konkret geht es um den Vorwurf der bewussten Falschaussage. Scheuer weist dies zurück. Als im vergangenen August die Anklage bekannt wurde, erklärte Scheuers Rechtsanwalt, sein Mandant trete dem Vorwurf nachdrücklich entgegen. Auch der mitangeklagte frühere Staatssekretär Schulz bestreitet den Vorwurf. Wann der Prozess vor der Wirtschaftsstrafkammer beginnt, ist noch offen. Die Pkw-Maut war im Juni 2019 vom Europäischen Gerichtshof gestoppt worden. Der deutsche Staat musste 243 Millionen Euro Schadenersatz an die einst vorgesehenen Betreiber zahlen. Ein Untersuchungsausschuss befasste sich mit möglichen Fehlern Scheuers. Das Landesarbeitsgericht Niedersachsen hat die Klagen 2 früherer Volkswagen-Manager auf Schadenersatz in Millionenhöhe abgewiesen. Die Kläger hatten insgesamt 7,5 Millionen Euro gefordert, weil sie sich nach Hinweisen auf interne Missstände benachteiligt fühlten. Wie das Gericht in Hannover mitteilte, konnten sie nicht belegen, dass ihnen eine Beförderung zu Unrecht verwehrt worden sei. Zudem sahen die Richter keinen Nachweis für eine gezielte Benachteiligung durch den Arbeitgeber. Die beiden Männer hatten auf potenziell gesundheitsgefährdende Stoffe in Fahrzeugen aufmerksam gemacht. Volkswagen wies die Vorwürfe zurück und betonte, es habe zu keinem Zeitpunkt Repressalien gegeben. Das Urteil ist noch nicht rechtskräftig. Eine Revision vor dem Bundesarbeitsgericht wurde zugelassen. Die Zahl der Arbeitslosen in Deutschland ist im Mai erstmals seit vergangenem Dezember wieder unter die Marke von 3 Millionen gesunken. Wie die Bundesagentur für Arbeit in Nürnberg mitteilte, ging sie im Vergleich zum Vormonat um 58.000 auf 2,95 Millionen zurück. Im Vergleich zum Mai 2025 stieg die Zahl der Arbeitslosen jedoch um 31.000. Die Arbeitslosenquote sank auf 6,3%. Bei der Unterbeschäftigung, die auch Teilnehmer an Maßnahmen der Arbeitsförderung und kurzfristig Erkrankte mit einbezieht, gab es im Vormonatsvergleich saisonbereinigt keine Bewegung. Verglichen mit März vor einem Jahr sank sie um 4.000 auf 3,69 Millionen. BA-Chefin Nahles sprach von einer Frühjahrsbelebung, die nicht wirklich in Fahrt gekommen sei. Die Landesregierung von Schleswig-Holstein hat Abgeordnete bei einer Bauförderung für den Batteriehersteller Northvolt nur unzureichend informiert. Das hat das Landesverfassungsgericht entschieden. Geklagt hatten SPD und FDP. Sie fühlten sich im Vorfeld einer Parlamentsentscheidung über Risiken des geplanten Fabrikbaus nur unzureichend unterrichtet. Konkret ging es um Informationen der schwarz-grünen Landesregierung an den Finanzausschuss des Landtags in einer Sitzung im Januar 2024. Damals machten die Abgeordneten den Weg für eine Wandelanleihe der KfW über 600 Millionen Euro frei. Das schwedische Unternehmen wollte in Schleswig-Holstein eine sogenannte Gigafabrik mit rund 3000 Arbeitsplätzen errichten, ging aber in Insolvenz. Nach Ansicht des Landesrechnungshofes waren der Regierung zentrale Risiken der Förderung bekannt. Die Linken-Chefin Schwertner muss eine Aussage über Steuerzahlungen und den Wohnort der AfD-Chefin Weidel zurücknehmen. Schwertner räumte gegenüber dem Deutschlandfunk ein, dass es falsch gewesen sei zu sagen, Weidel wohne nicht in der Bundesrepublik und zahle keine Steuern. Schwertner teilte mit, Weidel halte sich auch in Deutschland auf. Berichten zufolge hatte die AfD-Chefin erfolgreich auf Unterlassung geklagt. Weidel lebt mit ihrer Familie in der Schweiz. Ihren Angaben zufolge befindet sich ihr Hauptwohnsitz aber in Deutschland. Ihr Wahlkreis liegt direkt am Bodensee. Das Bundesverteidigungsministerium hat sich einem Bericht zufolge erstmals auf Leitlinien für die Nutzung künstlicher Intelligenz in autonomen Waffensystemen geeinigt. Dem Fachdienst Security Table liegt ein entsprechendes Dokument des Ministeriums vor. Darin heißt es etwa, bei Waffensystemen mit autonomen Funktionen müsse menschliche Kontrolle im Rahmen einer verantwortlichen Befehlskette sichergestellt sein. Voraussetzung sei unter anderem, dass Menschen die Einsatzregeln festlegen und validieren können. International gibt es keinen einheitlichen Umgang mit entsprechender Technologie. Polens Ministerpräsident Tusk hat die Entscheidung der ukrainischen Führung kritisiert, eine Militäreinheit nach der ukrainischen aufständischen Armee, kurz UPA, zu benennen. Tusk erklärte, dieses Vorgehen verletze die historische Sensibilität Polens. Der Leiter des Polnischen Instituts für Nationales Gedenken, Nawrocki, forderte, dem ukrainischen Präsidenten Selenskyj die höchste polnische Auszeichnung, den Orden des Weißen Adlers, abzuerkennen. Die UPA war während des Zweiten Weltkriegs für Massaker an der polnischen Zivilbevölkerung in der Region Wolinen verantwortlich, bei denen Zehntausende Menschen ermordet wurden. Während diese Einheiten in der heutigen Ukraine vielfach als Freiheitskämpfer verehrt werden, bewertet Polen die Geschichte aufgrund der damaligen Kollaboration der UPA mit dem nationalsozialistischen Deutschland und der Gräueltaten gegen Polen als belastend. In der ungarischen Hauptstadt Budapest soll die sogenannte Pride-Parade in diesem Jahr anders als 2025 nicht verboten werden. Die Budapester Polizei erklärte, nach Gesprächen mit den Organisatoren hätten sich keine Gründe für ein Verbot ergeben. Die Pride-Parade soll am 27. Juni stattfinden. Die Polizei genehmigte zugleich 3 Gegendemonstrationen. Mit der Pride-Parade wird wie in vielen anderen Ländern für die Rechte homo- und bisexueller, transgeschlechtlicher sowie nicht-binärer Menschen demonstriert. Der im Mai aus dem Amt geschiedene rechtsgerichtete Ministerpräsident Orbán hatte diese Rechte jahrelang unter dem Vorwand des Kinderschutzes eingeschränkt. Die Stadt Hamburg hat ihre Bürger erneut dazu aufgerufen, trockene Gewässer zu melden. Das entsprechende Online-Portal Trockener Bach sei ab sofort wieder freigeschaltet, teilte die Umweltbehörde der Hansestadt mit. Hintergrund ist die Gefährdung des Lebensraums zahlreicher Pflanzen und Tiere durch Wassermangel. Anhand der Meldungen in dem seit 2023 existierenden Portal würden Maßnahmen geprüft, mit denen das Wasser länger in den betroffenen Bereichen gehalten werden kann. Im vergangenen Jahr waren laut Behörde knapp 80 Mitteilungen eingegangen. Und hier noch einmal die Übersicht. Bundeskanzler Merz sieht in dem Vorfall mit einer Drohne in Rumänien ein Zeichen für Russlands Bereitschaft zur Eskalation. Im Zusammenhang mit der gescheiterten Autobahnmaut muss sich der ehemalige Bundesverkehrsminister Scheuer vor Gericht verantworten. Die Zahl der Arbeitslosen ist unter die Marke von 3 Millionen gesunken. Das Wetter. Meist sonnig und trocken, in der Nordwesthälfte im Tagesverlauf gebietsweise Gewitter mit Starkregen und Hagel. Höchsttemperaturen 25 bis 33 Grad, an der Küste kühler. Morgen in der Nordhälfte teils heiter, teils wolkig, sonst teils kräftige Schauer und Gewitter, 18 bis 33 Grad. Und die weiteren Aussichten, am Sonntag wechselhaft mit Schauern und Gewittern, gebietsweise mit Unwetterpotenzial, 20 bis 30 Grad. Das waren die Nachrichten.
1: So, das waren die Nachrichten in einer Übernahme vom Deutschlandfunk. Im Anschluss geht es weiter mit dem Hörerfenster, heute mit der Sendung Acceptable Radio Show. Das bin ich. 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Danach wie immer die Nachrichten. 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Okay, und wir starten wieder mit einer neuen Ausgabe, die neunte Sendung mittlerweile, Acceptable Radio Show, und zwar wieder Office Rock heute. Und wir steigen direkt ein. 80s Baby.

Okay, man mag es nicht glauben, aber das waren George Duke und Stanley Clark. Wir haben mal so einen kleinen, wie soll man sagen, 80er-Banger rausgehauen. Die machen normalerweise eigentlich eher Jazz. George Duke ist hier schon aufgetaucht. Und ich habe festgestellt, was ich immer gut finde, ist, wenn die Jazzmusiker in den 80ern von ihren Labels gesagt gekriegt haben, dass sie jetzt bitte Hits schreiben sollen. Dann haben die alle diese fantastischen Pop-Alben gemacht, die echten Jazz-Fans alle hassen. Die aber teilweise richtig, richtig gut sind, wie zum Beispiel Sachen von George Benson in den 80ern. Und dasselbe zeichnet sich jetzt ab mit Stanley Clark. Also ich werde da mal einsteigen in das Thema und schauen, ob ich da vielleicht noch mal ein paar Perlen zusammentragen kann von Mr. Clark. Okay, nächster Knüller aus den 80ern ist auch Evelyn Champagne King. Die hat viele Hits gemacht, kennt man auch hier, der Man in Black Soundtrack, der Song, der ist Originales von ihr, glaube ich. Oh, nicht, dass ich Quatsch erzähle. Nee, das ist Patrice Rochen, I'm sorry. Okay, aber Evelyn Champagne King kennt man auch. Love Come Down vom Album Eines später, hier, das ist von 1981. Und der Song heißt I'm in Love.

So, Evelyn Champagne King. Und da gibt es auch noch eine andere wichtige Person hier, die beteiligt war, nämlich Kashif. Von dem habe ich nachher auch noch einen Song. Kashif ist eine wichtige Figur in den, würde mal sagen, in den 80ern. Ich will kein Halbwissen verbreiten, aber der hat unglaublich viele Hits produziert und hat diesen ganz speziellen Keyboard-getriebenen Sound schon in den frühen 80ern etabliert mit Synthesizer, Bass und so weiter. Hören wir nachher noch. Hat auch bei Whitney Houston war er dabei, bei vielen anderen Stars, hat Hits geschrieben, wie gesagt, auch diesen hier dabei. Wir hören nachher noch was von dem. Wichtige Figur. Vielleicht mache ich irgendwann eine Sondersendung oder so. Könnte man mir ja mal als Kommentar unter irgendeinen Post auf meiner Instagram-Seite schreiben, wenn ihr irgendwas Spezielles hören wollt. Acceptable Radio Show, so heißt das auf Instagram. Da werden immer die Termine für die nächste Sendung veröffentlicht. Da wir das im Rahmen des Hörerfensters machen, können die Termine variieren nämlich deswegen. Also wenn ihr wissen wollt, wann die Sendung ist, schaut drauf. Instagram, Acceptable Radio Show. Okay, nächster Song. Ah ja, das ist wieder mal etwas, das ist eigentlich viel zu krass für unsere gepflegte, bürotaugliche Partysendung hier. Aber es ist eine meiner absoluten Lieblingsbands. Es ist vielleicht sogar meine Lieblingsband, und zwar Pages. Kennt ihr nicht, macht nichts. Ja? Haben 3 Alben gemacht, sind danach verschwunden, aber dank Spotify habe ich die kennengelernt. Und ja, eine meiner absoluten Lieblingsbands. Und das ist der erste Song vom ersten Album und der fetzt ziemlich hart rein. Also rastet aus mit mir.

So, ich meine, das war ziemlich heiß gerade. Ich hoffe, es ist nichts passiert. Okay, ich hoffe, es ist nichts passiert. Ich hoffe, ihr könnt euch auch morgen noch nächste Woche wieder blicken lassen. Es ist ja Wochenende. Die Kollegen vergessen vieles übers Wochenende. Okay. Man könnte sagen, was ich vergessen habe, ist eine Band zu spielen, die eigentlich zum Thema Yachtrock sehr intim dazugehört, nämlich die Band Steely Dan. Die taucht dort immer wieder auf. Ich finde Steely Dan ein bisschen zu progressiv, teilweise fast schon dafür. Aber ich muss zugeben, es taucht oft auch und müsste hier auch eigentlich mal laufen. Habe ich jetzt nicht anzubieten. Auch ein Thema, mit dem ich mich noch ein bisschen näher beschäftigen müsste dafür. Aber jemand, der hier definitiv reinpasst, ist einer der Masterminds, der zwei Masterminds von Steely Dan. Und zwar Donald Fagen. Der hat gesungen und Keyboard gespielt, glaube ich. Und der hat ein Soloalbum rausgebracht, das heißt The Nightfly. Und von dem hören wir jetzt den Titeltrack. Ist super entspannt und genau das Richtige, um ein bisschen abzukühlen.

Okay, ich weiß, was ich mache. Ich nehme einen Steely Dan Song, wo Michael McDonald die Backing Vocals mitgesungen hat. Da gibt es nämlich auch sehr, sehr viel Crossover, by the way. Ein Grund mehr, warum das hier laufen sollte. Okay, nächster Track. Wir machen direkt weiter. Wir bleiben ein bisschen entspannt. Und zwar einer meiner Lieblingssongs, Who's Right, Who's Wrong, lief ja auch schon von meiner Lieblingsband Pages. Die lief vorhin. Und es ist so, dass diese Songs ganz oft, ja, die wurden in Kollaboration geschrieben. Und einer von diesen Leuten, die da immer wieder auftaucht, ist der Kenny Loggins. Den kennt jeder. Der hat in den 80ern ganz viele Soundtracks gemacht. Meet Me Halfway, Across the Sky oder Highway to the Danger Zone. Kenny Loggins Nummer. Und er hat diesen Song hier auch mitgeschrieben. Deswegen hat er ihn auf eine eigene Soloplatte auch draufgepackt. Finde ich eine schöne Version. Mir gefällt die Originalversion von Pages besser, wenn es die Originalversion ist. Trotzdem cool, hier zu hören. Vor allen Dingen, weil jemand hier im Background mitsingt. Es ist nicht Michael McDonald ausnahmsweise. Es ist, man mag es nicht glauben, Michael Jackson singt hier Backing Vocals bei einem Kenny Loggins Song. Okay, viel Vergnügen damit.

Wow, ich finde, man hört es richtig. Michael Jackson, Backing Vocals. Jetzt weiß ich aber leider gar nicht, wann das rausgekommen ist. Man müsste mal gucken, ob da der Michael Jackson Ascending war und dann so einen Gig nochmal angenommen hat. Weil ich glaube, das hat er nicht oft gemacht mit den Backing Vocals später. Ein bisschen teuer gewesen sein, nehme ich an. Okay, coole Version, finde ich. Viel bombastischer als die Version, die ich kenne. Dafür hat die ein bisschen cooleren Rhythmus. Okay, ich habe es schon angekündigt. Wir kommen jetzt zu Kashif. Kashif, wie gesagt, ganz interessante Producer-Persönlichkeit. Später auch unglaublich erfolgreich, viele Hits geschrieben. Hat eben schon ganz früh in den 80ern sehr elektronische Produktionen gefahren, ne? Also mit hier Drumcomputer und Synthesizer, Bass und sehr, sehr Keyboard-lastig. Auch so sehr luftig und modern klingt das alles irgendwie schon. Und haben wir hier vom ersten Soloalbum, glaube ich, von ihm. Just Gotta Have Your Lover, Tur, und dann ist der irgendwie der Titel zu lang. Muss jetzt reichen, Kashif. Coole Nummer.

Okay, Kashif. Ja, das hat so einen weirden Doppeltitel, der Song. Und zwar einmal Lover Turn Me On und dann Just Gotta Have You. Da war's. Okay. Das könnt ihr aber selber entscheiden. Okay, dann nochmal, wir bleiben hot. Und zwar mit einer meiner absoluten Lieblingskünstlerinnen und mit einem meiner absoluten Lieblingssongs von ihr. Und zwar ist hier Sade mit Never As Good As The First Time.

Sade. Also, wenn es nach mir geht, das 9. Mal Office Rock ist genauso gut wie das 1. Mal. Ich würde sogar sagen, fast besser. Aber sie redet wahrscheinlich von was anderem, vermute ich. Okay, wir bleiben... Was heißt, wir bleiben? Also, falls jemand mal irgendwo glänzen muss auf einer Stehparty mit obskuren Genrebezeichnungen, Sade wird unter anderem als Quiet Storm bezeichnet. Finde ich super interessant. Keiner kann sich was drunter vorstellen. Und klingt abgefahren. Gut, wir lassen die Sendung jetzt so langsam auf der Zielgerade ein bisschen ausklingen mit ein bisschen entspannteren Sachen wieder. Es gibt ja noch einen nach der Mittagspause. Und hier ist dann dafür, ziemlich gut geeignet, finde ich, Stephanie Mills mit dem Song Try My Love.

Hey, Stephanie Mills, und wir begleiten gleich ein bisschen Upbeat und gehen mal nach Japan. Miki Mitsubara, die hat den absoluten viralen Mega-Hit gehabt, Stay With Me. Das ist eigentlich eine ganz alte 80er City-Pop-Nummer. Und die ist unglaublich viral geworden, weil sie für dieses ganze Genre perfekt als Avatar taugt und dann auf ganz, ganz vielen Instagram-Videos unter anderem aufgetaucht ist. Ich glaube, die hat mehrere, wahrscheinlich 100 Millionen Klicks mittlerweile auf Spotify auf diesen Track. Check's mal aus. Miki Mitsubara, Stay With Me. Aber wir spielen natürlich nicht den offensichtlichen Mega-Hit. Wir spielen einen anderen Mega-Hit von ihr, und zwar der Song Bay City Romance.

0: Okay. Dann sagen wir auf Wiedersehen.
1: Für diese Ausgabe hat ja dann doch noch geklappt, nachdem ich vorletzte Woche, glaube ich, verletzungsbedingt absagen musste. Hat aber wunderbar geklappt. Okay, ich schicke euch nach Hause mit Mercy, Mercy, Mercy von Kenny G. Ciao.

Dinge zu kitten, die vielleicht kaum noch zu kitten sind. Gute gesellschaftliche Beobachtungen, ähnlich wie bei dem Album von Kevin Morby, sind zu finden auf dem Album von Broken Social Scene. Ich weiß gar nicht, wievielte es ist. Es war jetzt eine längere Pause und schön, dass diese Band wieder da ist. Das ist ein Musikerkollektiv. Die Besetzungen, die wechseln immer wieder. Berühmteste Stimme dabei ist vielleicht Leslie Feist, die auf diesem Album, glaube ich, gar nicht auftaucht, aber sie ist auch Mitglied von Broken Social Scene. Und vielleicht gehören Kevin Morby und seine Frau Katie Crutchfield, genauso wie die Musiker von Broken Social Scene aus Kanada, zu den Musikern, die ja vielleicht Gehör finden und den Amerikaner und Kanadier wieder zuhören, um zueinander zu finden. Wir bleiben in Kanada und kommen zur Band Cola. Cost of Living Adjustment heißt ihr Album. Jetzt ist endlich mal das Akronym erklärt. Vor 2 Monaten schon mal gespielt. Jetzt ist das Album da. Cola sind auf dem Weg, die neuen Pavement zu werden vielleicht.

Color sind eine kanadische Band, die hervorgegangen ist aus den beiden Bands Ort und US Girls. Und inzwischen sind sie jetzt schon ein bisschen länger zusammen. Das ist, glaube ich, das zweite oder dritte Album schon von Cola. Cost of Living Adjustment aus Montreal, Quebec, also eigentlich aus dem französischsprachigen Teil Kanadas. Singen aber trotzdem amerikanisch. Und das wird wahrscheinlich die Hörerschaft breiter machen. Noch ein Stück aus dem neuen Album Polished Knives von Cola. Mehr dazu auf ihrer Website cola.band. Die ist sehr einprägsam.

absolut erwähnenswerte EP von Smerz. Handelt sich dabei um ein Projekt der beiden Norwegerinnen Henriette Motzfeldt und Katharina Stoltenberg. Und das ist tatsächlich die Tochter des ehemaligen NATO-Generalsekretärs. Elektronische Musik, die total gut zu hören ist und mehrere Schichten hat. Also je mehr man das hört, desto mehr hört man raus. Aber ich finde vor allem die Vocals auf dieser EP sind fantastisch. Smerz. S-M-I-R-Z. Hat das was mit Schmerz zu tun? Wahrscheinlich.

Wir bleiben in der Klangfarbe und gehen weiter zu Lorraine James. Schon mal letzten Monat gespielt, jetzt ist das Album draußen. Detached from the Rest of You heißt das neue Album. Und Lorraine James ist schon beim letzten Mal sehr positiv aufgefallen. Ihre Alben sind sehr breit gehört im UK. Und das letzte Album war auch im Rennen um den Mercury Music Prize, hat es, glaube ich, damals aber noch nicht gewonnen. Aber sie ist jedenfalls durchaus beliebt und bekannt geworden inzwischen mit ihrer relativ verschrobenen Musik, die aber auch ähnlich eingängig sein kann wie die Musik von Smurfs. Und Gäste sind auch nicht so schlecht auf dem Album, wie unter anderem hier Alan Sparhawk von Low damals. Lorraine James.

Also man merkt, dass Lorraine James immer gern mal ausbricht und sogar in so alte Drum-and-Bass-Muster verfällt. Liegt wahrscheinlich an ihrer Herkunft aus Nord-London. Das Album, das letzte, von dem ich vorhin gesprochen habe, hieß Gentle Confrontation. Und das ist natürlich genauso empfohlen wie dieses neue hier, Detached from the Rest of You. Da gibt es auch neben Alan Spearhawk dann noch andere berühmte Gäste oder halbwegs berühmte Gäste. Und dass Tirza hier auftaucht, das halte ich für keinen Zufall. Die verstehen sich gut und das ist auch klar, wenn man die Musik von Tirza auch kennt. Habits and Patterns heißt dieses Stück.

Die neuseeländische Band Ringlets spielt feinsten Post-Punk und das auch bald in Europa. 2021 gegründet, gibt es sie noch nicht allzu lange und jetzt wagen sie zum ersten Mal auch live den Schritt hier rüber und sind gebucht als Vorband von Black Country New Road und noch erstaunlicher von den Foo Fighters. Dave Grohl hat einfach Ahnung von Musik. Diese wunderbare Band ist zu sehen solo im Kinett in Kusel am 8.6. Wer diesen wunderbaren Club mal sehen möchte, der hat an diesem Montagabend dann die Gelegenheit, auch so eine großartige Band in diesem alten, umgebauten Kino mit wunderbarer Soundanlage und so weiter und guten 80er-Jahre-Vibes in der Bar zu erleben. Kinett in Kusel, immer ein guter Trip dahin. Das war die Machtdose auf Radio X. Am Mikrofon war heute Roderick Becker. 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Im Anschluss hier kommt Michael Rütten. 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Und ja, das wäre es für heute. Schönen sommerlichen Abend noch. Wir haben noch ein Stück von Ringlets. I used to paint. Bis bald.

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5: Haha. Der schon wieder CinemaScope. Und zwar gar nicht am Donnerstagabend oder Freitagmorgen wie üblich, sondern mal wieder ganz anders. Die Welt besteht ja nicht nur aus Kino, sondern auch eingefrorenem Kino, nämlich der Fotografie. Und immer wenn sich genügend Ausstellungen und Bücher zu dem Thema in Frankfurt angesammelt haben, machen wir in unregelmäßigen Abständen eine Fotografie-Sondersendung. Und derzeit ist es so, dass wirklich sich wieder ein paar äußerst hochkarätige Ausstellungen in Frankfurt und Umgebung angesammelt haben. Zum Beispiel Ute und Werner Mahler, die eine ganz tolle Serie Mona Lisen der Vorstädte ausstellen. Oder Bryan Adams, der kanadische Rocker, der mittlerweile mehr fotografiert als Musik macht, dem eine Ausstellung im Hessischen Landesmuseum in Darmstadt gewidmet ist, der ganz große, leider schon verstorbene Sau Leiter in der Leica.
6: Mit 90 Jahren verstorben, mit 90 vor verstorben 10 Jahren.
5: Fotografen
6: so.
5: Werden oft alt, in der Leica-Galerie. Und zwei wunderbare Ausstellungen in der Deutschen Börse in Eschborn. Und mit einem Übergang zu einer Generation Z-Ausstellung im Fotografieforum. Und zwei Bücher aus Serien, Fotobuchserien stellen wir euch auch noch vor. Also es lohnt sich wieder, in Frankfurt und Umgebung fotografietechnisch unterwegs zu sein. Die Stadt ist wirklich gut für Fotografie. Es gibt fantastische Ausstellungen, aber die, sagen wir mal, Marketingmaßnahmen führen leider nicht dazu, dass das irgendwo gesammelt auf irgendeiner Stadtwebsite oder so zu finden ist oder einer Südhessen-Website, sondern man muss sich das so ein bisschen selber zusammensuchen und leider auch immer unterschiedliches Publikum in allen Ausstellungen.
6: Leider?
5: Die in der einen Ausstellung sind, die wissen dann gar nicht, dass sie da eine andere Ausstellung auch noch gibt.
6: Ja, das stimmt.
5: Deswegen gibt es uns im Studio sind
6: Kerstin.
5: Und Heiko an der Technik. Viel Spaß bei der Sendung.
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0: Tja, warum Art Blakey? Um ein bisschen die Atmosphäre des New Yorks der 50er Jahre zu erzeugen. Dass Saul Leiter, der große Fotograf Saul Leiter in den 50ern so schön eingefangen hat. Und dem widmet sich jetzt die Leica-Galerie im großen Hirschgraben 15 gleich neben dem Goethehaus, einer wirklich sehr großen Retrospektive dafür, dass die Räume eigentlich gar nicht so riesig sind.
1: Ich glaube 70 Stücke.
0: 70
1: oder so.
0: Fotografien von Saul Leiter, der in den 50ern, also der hat so als Auftragsfotograf gearbeitet, hat viel Mode gemacht und hat früh mit Farbe fotografiert, was natürlich misstrauisch gemacht hat. Das war in den 50ern
1: Vulgar,
0: das ist so ein Zitat von Walker Evans, allerdings aus dem Zusammenhang gerissen. Und das galt halt nicht als Kunst. Und da er durch das New York, in dem er seit den 40er Jahren wohnte, immer gelaufen ist und Fotografien gemacht hat, sind die alle eigentlich als Dias übrig geblieben und wurden auch nie größer aufgezogen.
1: Kein Geld dafür, ne? Er hatte nicht das Geld, die alle abzuziehen.
0: Und er hatte einen unglaublichen Stilwillen und hat so Ausschnitte fotografiert. Er hat die Menschen von Weitem fotografiert. Er hat durch im Winter angelaufene Scheiben durch rote Farbtupfer auf den Straßen New Yorks fotografiert oder hat die Spiegelungen in den zahlreichen Schildern und Schaufenstern genutzt, um Menschen fragmentiert auf der Straße zu fotografieren. Es gibt wunderbare Schneefotos, wo das Schneegestöber fühlbar ist und durch diese New Yorker Schneewüste laufen dann Menschen mit bunten Farbtupfen entweder als Schirm oder irgendeine andere Form von Kleidung. Es gibt eine Frau in einem knallroten Kleid, die er genau in dem Augenblick fotografiert hat, wo sie hinter einem Laternenpfosten entlang geht. Die Fotografien sind oft so fragmentiert, aufgesplittet. Es gibt betitelt die Fotos zum Teil auch sehr lustig. Viele sind nicht betitelt, aber es gibt einen Handwerker, der gerade in einer Tür irgendwas rumräumt und
1: das ist so ein Hinter. Ich glaube, das ist so eine große Leinwand oder so und das ist hinten in so lauter Quadrate und
0: die Streben der Leinwand
1: aufgeteilt und
0: genau nennt er dann Mondrian Worker und und eigentlich wurde er erst in den 90er Jahren entdeckt es gab 2012 eine riesige Ausstellung Retrospektive in den Deichtorhallen und seitdem ist er wirklich zählt zu den ganz, ganz großen Farbfotografen. Und er hatte zum Glück noch zumindest 10 Jahre Zeit, seinen späten Ruhm zu genießen. Er hatte vorher finanzielle Schwierigkeiten und konnte dann anfangen, seine Fotos zu verkaufen. Was jetzt in der Leica-Galerie auch passiert ist, sind alles Fotografien, obwohl er 2013 gestorben ist, die er selber noch begutachtet und signiert hat, die da zu sehen sind. Und toll ist auch, es sind viele sehr bekannte Werke, aber auch bisher noch nicht veröffentlichte Sachen und auch viele alte Schwarz-Weiß-Fotografien, wo er sehr intim seine Umwelt, aber auch seine durchaus attraktiven Freundinnen in den verschiedensten Posen fotografiert hat, aber auch immer so durch Spiegel fragmentiert oder eine Katze, die von einem Baum springt und man sieht dann nur so die Hälfte davon. Also es ist wirklich radikal, abstrakt, ästhetisch und dass jemand in den 50ern schon solche Fotos machen konnte, die heute wertgeschätzt werden, das ist schon sehr erstaunlich.
1: Na, er hat sich sehr, sehr durchgesetzt mit seinem Blick. Ne? Das war, glaube ich, schon teilweise ein Affront. Also einfach das zwei Drittel des Bildes schwarz zu machen, weil irgendein Vorhang davor hängt oder so ein Schirm. Und unten sieht man nur ganz klein so ein paar Männer. Aber das sieht so toll aus. Ne? Und dann diese ganzen Ausschnitte. Also das ist wirklich ikonografisch. Ja. Man kennt es mittlerweile von vielen Künstlern und auch von vielen Fotografen, aber wahrscheinlich hat Saul Leiter diesen Look, also dieses auch durch fragmentierte Spiegel und irgendwie abgeschnittene Balken, die im Bild sind und eben auch diese regennassen und durch Kondenswasser feuchten Scheiben, durch die er dann immer diesen Doppelblick und er selber, es spiegelt sich halt auch noch anderes. Manchmal er selber, manchmal die Stadt und natürlich sieht man das dahinter auch noch. Das ist wirklich ein tolles Bild und Die Ausstellung heißt Through the Eyes of Saul Leiter und er sagt, das Geschenk des Fotografen ist es manchmal, die Schönheit in dem übersehenen Allgemeinen oder Ordinary einzufangen. Und das stimmt wirklich total bei ihm.
0: Das ist ihm gelungen. Und wie Kerstin schon sagt, es wird viel zitiert, wer sich den Film Carol angeguckt hat mit Cate Blanchett, der in den 50ern in New York spielt. Wir haben uns hier in der Sendung mal länger mit dem Kameramann Ed Lachmann unterhalten, der sieht die Ästhetik von Saul Leiter da zitiert. Also wirklich wunderbare Fotografien. Kostet keinen Eintritt. Die Leica-Galerie ist im großen Hirschgraben 15 und ist wirklich eine der tollsten Fotoausstellungen, die man sich so überhaupt nur vorstellen kann. Das Ganze bis zum 26. August in der Leica-Galerie. Geht nicht zu spät hin, weil meistens denkt man dann im September wieder dran.
1: Jetzt. Ja, und geht rein und dann hat man erstmal die ganzen Kameras. Man muss so eine Treppe hochgehen. Also traut euch.
0: Traut euch. Jetzt noch ein bisschen Art Blakey.

0: Ein Vorstadtblues von Art Blakey. Kommen wir zur nächsten grandiosen Fotoausstellung in Frankfurt, die auch nichts kostet, die allerdings etwas kleinerer Rahmen als in der Leica-Galerie.
1: Und die Musik aus der Vorstadt passt natürlich hier auch als Überleitung, weil die Reihe, die da bei Peter Sillem gezeigt wird, heißt Mona Lisen der Vorstädte. Du hast es ja vorhin schon erwähnt. Und es werden Fotos von Ute und Werner Mahler gezeigt. Und zwar nur noch bis zum 6.6.2026. Also müsstet ihr euch bald aufmachen in die Galerie Peter Sillem in der Dreieichstraße. Und das ist wirklich, wirklich sehr sehenswert. Das war aus dem Jahr 2008 bis 2011 oder so. Da haben die Malers, die beide sehr berühmte Fotografen sind, und Fotografinnen, die sind nämlich Mitbegründer der Fotografieagentur Ostkreuz und der Ostkreuz-Schule in Berlin und haben ihr Leben lang als Fotografen gearbeitet in der DDR und haben sehr viel auch Modefotografie gemacht für die Zeitschrift Sibylle zum Beispiel. Der Name, ich komme aus Berlin, aber also den kannte ich irgendwie gar nicht. Also das ist eigentlich echt schade, dass sowas dann gar nicht irgendwie bei uns angekommen ist. Vielleicht hat man sich auch nicht genug gekümmert. Aber die hatten da, weil das eine Modezeitung war, relative Freiheiten, vieles zu machen, was sonst vielleicht in der DDR nicht gerne gesehen und verboten worden wäre. Also die haben sich, glaube ich, da ganz schön ausgetobt und tolle Fotos machen können. Und jetzt eben die erste Zusammenarbeit beider Fotografen. Die haben immer schon irgendwie zusammengearbeitet auf eine Art, aber da haben sie wirklich das Projekt komplett zusammen gemacht. Also Mona Lisen der Vorstädte, sie sind in verschiedene Städte gefahren, nach Reykjavik, Liverpool, Minsk, Berlin und Florenz und haben sich bestimmte in den Vorstädten oder vor irgendwelchen Malls, irgendwelche Industriebrachen und auch Parks oder Straßenfluchten ausgesucht, haben einfach einen Blick natürlich, also was ein gutes Bild ist, haben sich einen Ort ausgesucht und dann sind sie auf die Suche gegangen, haben gewartet, hatten wohl auch manchmal ein Foto von Mona Lisa dabei, weil sie ja auch nicht immer mit der Sprache so mit allen kommunizieren konnten, haben junge Frauen, also nicht coming of age, schon ein bisschen älter, die sich so im Leben gerade ihren eigenen Platz suchen, angesprochen und wollten die fotografieren. Und zwar ziemlich standardisiert. Also das ist keine Straßenfotografie, wo man so zufällig fotografiert, sondern...
0: Haben sich den möglichst langweiligsten Hintergrund ausgesucht, wie sie uns bei der Eröffnung erzählt haben, was aber überhaupt nicht stimmt, weil man als Frankfurter solche Brachflächen überhaupt nicht mehr gewohnt sind. Deswegen finde ich diese Hintergründe sehr faszinierend.
1: Ja, also... und auch nicht beliebig, sondern die haben wirklich geguckt, was passt, ja, also glaubt man so und stimmt auch, weil die Fotos sind sehr eindrucksvoll und die hatten dann so einen kleinen Schemel mit einer Kopfstütze, man sieht es gar nicht unbedingt, dass die sitzen und dann haben die halt die Frauen angesprochen und das war eine Sache von relativ kurz, ja, haben auch teilweise dieses Bild gezeigt und haben gesagt, sie wollen eigentlich Mona Lisa-eske Fotos machen und und dann haben sie das gemacht. Sie haben auch so ein bisschen sich gegenseitig das Licht hier mit so einem Reflektor und so. Also manches ist aber auch nur natürliches Licht. Und die haben immer wirklich, die Frauen haben sehr starken Blick und die wirken alle, finde ich, wahnsinnig selbstbewusst. Und
0: die sehen vor allem so rausgeputzt aus. Die sind
1: nicht alle.
0: Ja, aber schon irgendwie. Die sehen echt sehr gut gekleidet aus. Und, und sie sehen ein bisschen wie Models aus, aber mit Ecken und Kanten. Also das ist wirklich ganz toll, wie diese Frauen inszeniert sind.
1: Du denkst an Ada aus Reykjavik, glaube ich. Die hat ist auch also das Foto, wenn man da so guckt im Internet, was als erstes kommt, die hat so einen ganz strengen Kleopatra-Haarschnitt und ist gut geschminkt und hat vernünftige Maniküre. Die ist aus einem, hat Ute Mahler erzählt, aus einem Kosmetikstudio von der Mall nebenan. Und die wollten eigentlich so eine blonde Frau haben, die wollte aber nicht. Und Ada, die jetzt auf diesem Foto, die quasi das Bild der Ausstellung geworden ist, wollte unbedingt fotografiert werden. Und die war natürlich als Angestellte, also als Kosmetikerin, sah die natürlich ziemlich gut aufgearbeitet aus. aus.
0: Aber ich finde
1: aber
0: auch
1: es gab auch welche mit abgeknabberten Fingernägeln, ja, zum Beispiel natürlich aus Liverpool.
0: Ja, wobei die Liverpoolerin auch gestylt aussieht.
1: Ja, ich finde die, die hat so eine irre Frisur.
0: Die toll. Sehen alle irgendwie ein bisschen lustig und würdevoll und es ist eine Zusammenarbeit zwischen den beiden Fotografen und ihren Modellen gewesen. Und dahinter sieht man dann immer irgendwie Kornfeld, eine nichtssagende Straße oder irgendwie so eine Geröllhalde. Und manchmal mussten sie die Kamera auch umstellen, weil sie die dann irgendwie lief dann halt keiner vorbei, weil sie einfach warten mussten, bis jemand Passendes vorbeikam. Und allein der Name Mona Lisen am Stück ist auch schon so ein toller Titel.
1: Toll.
0: Und die beiden waren auch einfach ganz reizend und haben mit einem Glas Wein in der Hand so viel erzählt. Und
1: die können auch echt Storys erzählen. Also toll. Also zum Beispiel habe ich noch gesagt, haben sie nicht erzählt, das habe ich jetzt noch gefunden. Also diese Sibylle-Fotos, die waren auch wirklich ziemlich ikonisch in der DDR. Und es gab ein Foto, wo eine Frau, ein Modefoto in irgendwelchen coolen Klamotten in einem See steht mit nassen Haaren und sich die Haare so auswringt. Und das war wohl ziemlich, ich kenne es nicht, aber ziemlich berühmtes Bild. Das Mädchen, das hieß Julia. Und jahrelang war dann der häufigste Name von neugeborenen Mädchen in der DDR war ja Julia, wahrscheinlich nach diesem Foto. Toll, also Ute und Werner Mahler in der Galerie Peter Sille. Mona Lisen der Vorstädte. Wir haben noch mehr Malers in Frankfurt.
0: Ja, und auch noch mehr junge Menschen gleich. Die Galerie Peter Sillem ist in der Dreieichstraße 2 und geht schnell hin, kostet auch keinen Eintritt. Noch bis zum 6. Juni ist das Ganze
1: zu sehen. Traut euch auch da einfach rein.
0: Geht rein.

Als Generation Z bezeichnet man die jungen Menschen, die zwischen 1995 und 2010 geboren wurden. Und dieser Generation widmet nun das Fotografieforum in der Braubachstraße die Ausstellung Gen Z – Shaping a New Gaze. Und die Kuratorinnen der Ausstellung haben über 1000 verschiedene Webseiten, Veröffentlichungen, Printmagazine durchforstet, um zu schauen, wie denn diese Generation so tickt, zumindest was das im weitesten Sinne Fotografische betrifft, und haben dann ein Fazit gezogen, nämlich dass viele aus dieser Generation sich fotografisch in erster Linie mit sich selbst beschäftigen und man daraus aber eben Rückschlüsse auf die Umwelt und das Leben allgemein und die gesellschaftlichen Verhältnisse ziehen kann. Und mit dieser Prämisse wurden für die Ausstellung insgesamt 40 FotokünstlerInnen ausgewählt, die nun im ersten Stock in der Braubachstraße zu sehen sind. Auf sehr, sehr farbigen Wänden sind sehr, sehr viele Fotografien zu sehen. Und das Schöne daran ist, sie sind sehr unterschiedlich und sind zwar in drei Gruppen sortiert: Realitäten im Wandel, hinter dem Spiegel und die Sichtweise erweitern, aber die Vielfalt lässt sich eigentlich gar nicht in Schubladen pressen, und die ganze Ausstellung ist sehr, sehr farbig und sehr abwechslungsreich geworden. Beim Presserundgang stellte zum Beispiel die deutschstämmige Francesca Hummler ihre Serie Unsere Puppenstube vor. Und zwar hat die deutsche Familie als eins der wertvollsten Mitbringsel nach New York ein Puppenhaus mitgebracht. Und Francesca Hummler hat eine kleinere adoptierte Schwester, die ursprünglich aus Eritrea kommt. Und sie inszeniert ihre Schwester in dieser Puppenstube, von der man aber nicht so viel sieht. Das heißt, man sieht dann die Hände der Schwester, wie sie Gegenstände, Badewannen und andere Dinge in dieser Puppenstube hin und her bewegt. Und durch die kleinen Fenster sieht man auch mal ein Auge. Und so tritt ihre adoptierte Schwester in einen Dialog mit dem deutschen Erbe der Familie, das gleichzeitig nachdenklich macht, aber auch vom Ansehen her einfach totalen Spaß macht, weil das sind einfach ziemlich lustige Fotografien. Der Chinese Zhu Wang zeigt in seiner Serie Go Get 'em Boy sich und seine Kumpels in China, die einerseits total muskulös auftrainiert sind und auf der anderen Seite aber irgendwie so in einem homoerotischen Home-Setting vor der Kamera pausieren und so, sagen wir mal, männliche Stereotypen etwas reflektieren und in Frage stellen. Und der 1993 in Lagos, Nigeria, geborene Daniel Obasi ist eigentlich Modefotograf er dokumentiert Aufstände oder, sagen wir mal, Demonstrationen für die Rechte von jungen Menschen in Lagos, die zum Teil mit Gewalt niedergeschlagen worden sind, wo es auch darum ging, eine neue Flagge für dieses Land zu finden, und präsentiert wirklich dralle Menschen auf Hausdächern in sehr, sehr knapper Kleidung, die scheinbar neu inszeniert hier für die Rechte von Minderheiten demonstrieren, was gleichzeitig total stylisch, aber irgendwie auch total anarchisch aussieht. Schön ist auch, dass die KünstlerInnen selber die Texte zu diesen Bildern, zu ihren Fotografien schreiben konnten, was das Ganze einfach auch deutlich verständlicher macht. Das ist oft so, dass wenn Kuratoren was schreiben, dass es sich irgendwie doch an ein Publikum wendet, das auf dem gleichen Niveau agiert wie die Menschen, die die Ausstellung gestalten, aber hier sind es die jungen Menschen selber, die manchmal sehr konkret und manchmal auch etwas kryptisch Beschreibungen ihrer Fotografien in einem Begleitheftchen zum Besten geben. Also eine wirklich tolle Ausstellung. Ich glaube, hier ist für jeden was dabei. Es springt einen auch so an. Man geht hoch und hat gar nicht so das Gefühl, man ist irgendwie in so einem musealen Kontext, sondern es ist wirklich alles direkt aus dem Leben. Und das Ganze noch bis zum
Ich habe es gerade gesehen. Genau, bis zum 30. August noch zu sehen. Guckt mal auf die Website vom Fotografieforum Frankfurt. Da gibt es auch diverse Begleitveranstaltungen mit Künstlerinnen und Künstlern in der nächsten Zeit und auch den Kuratorinnen. Und schaut euch die Ausstellung an. Gen Z Shaping a New Gaze jetzt im Fotografieforum Frankfurt in der Braubachstraße 30 bis 32, direkt um die Ecke vom Paulsplatz und vom Römer.

0: Charlie XCX ist nicht ganz die Generation Z, weil sie ist 92 geboren, aber ich dachte, das passt jetzt vielleicht irgendwie ganz gut, weil wir machen gleich weiter mit der Kunst von jungen Menschen und von auch ein bisschen älteren Menschen, nämlich in der Art Collection Deutsche Börse in Eschborn. Wir haben schon ganz oft darüber berichtet. Die sammeln seit vielen Jahren Fotokunstserien, machen das ganz toll. Und dadurch, dass die Steuerflüchtlingsbörse in Eschborn sitzt, wo die Gewerbesteuer geringer ist als in Frankfurt, ist es ein bisschen schwer hinzukommen. Und es gibt Möglichkeiten, das durch Führung zu machen. Aber es gibt auch jeweils pro Ausstellungs Saison zwei sogenannte Open Saturdays. Da hat die Börse dann von 10 bis 16 Uhr auf und man kann sich das auch alles für kostenlos anschauen. Die nächsten Termine sind am 13. Juni und am 15. August.
1: Also auch wenn sie noch in Frankfurt wäre, das Reinkommen in die Börse ist auch natürlich wegen den Sicherheitsmaßnahmen ein bisschen erschwert und man kann nicht einfach hingehen.
0: Also aber so muss man auch noch mit der S-Bahn nach Eschborn Süd fahren. Ja. Das gehört offiziell noch irgendwie
1: aber
0: zu Frankfurt
1: geht schon.
0: In der Mergenthaler Allee. Und die beiden Ausstellungsgruppen, die es jetzt gibt, die heißen Human Topographies und Worlds Within Worlds. Und das sind junge Menschen aus der HFG.
1: Also Worlds Within Worlds sind die Jungen, ne?
0: Das genau. Und zwar es gibt einen Kuratorinnen-Studiengang an der Frankfurter Uni.
1: Wahnsinn.
0: Und die haben sich in der HFG mit KünstlerInnen zusammengesetzt, die sich mit Fotografie beschäftigen und haben da eine Auswahl getroffen und mit denen zusammen diese Ausstellung
1: gestaltet. Und mit der
0: gestaltet.
1: Städteschule auch. Also HFG und Städteschule.
0: Echt, Städteschule
1: ja.
0: auch? Mhm. Ah, wusste
1: ja.
0: ich nicht. Okay.
1: Mhm.
0: So, und genau. Das ist ein Sammelsurium 14, von tollen Sachen.
1: 14 KünstlerInnen, die ja ihre Arbeiten, also wo sie die Fotografie in den aus die Grenzen der Fotografie in den Zwischenwelten der Realität so ein bisschen ausloten. Und da kommt wirklich sehr Unterschiedliches bei raus. Also in den Zwischenwelten zum Beispiel, also auf dem Boden aufgestellte Fotos von fotografierten Essensresten, die tatsächlich auf dem Boden liegen, die dann so aufgestellt werden. Ganz toll fand ich.
0: Total gut. Street Food.
1: Street Food,
0: so
1: genau.
0: Ein umgekippter Plastikbecher mit Strohhalm, die und so ganz bunt sind. Oder Hotdog-Reste oder auf blauen Holzdielen plattgetretener gelber Humus oder eine zerplatzte Wassermelone auf Gartenerde oder so ein abgerissener Styropordeckel mit einem gezuckerten Waffelfragment und die sind so auf Pressspanplatten gepresst worden und die stehen dann sowieso Verkehrsabsperrungen auf dem Boden rum. Ganz
1: ja,
0: toll.
1: Ja, oder wie heißen die die Spaziergangsstopper oder so, ne? Ja. Die haben doch so einen Namen, dass man das so aufstellt. Genau. Toll fand ich aber auch von Nelly Habelt die Arbeit Pause oder Pause, aber Pause. Sie schwebt so. Also es sind gar keine Fotos, sieht aus wie Fotos. Es ist tatsächlich ein kurzer Filmclip, der sich auch so um sie manchmal rumbewegt. Und sie ist wie so eine Puppe an irgendwelchen Dingen aufgehängt oder so rangeklemmt. Zum Beispiel an einem Laternenpfahl im Osthafen hängt sie so dran. Und zwar an der Stelle ganz hinten bei der Wasserschutzpolizei an so einem Pfahl, wo unten auch einer von den Ghosts aufgesprüht ist, kann man finden. Und sie, ich weiß gar nicht, wie sie das macht, wie sie sich da einklemmt. Die muss eine unglaubliche Körperbeherrschung haben. Also ich glaube, ohne irgendwelche, sie ist da nicht festgeschnallt. Also sie hat Arme
0: manchmal
1: und
0: hängt
1: Beine.
0: Sie aber auch auf dem Kopf.
1: Manchmal
0: und ist
1: hängt
0: so
1: sie
0: mit
1: auf dem Kopf irgendwo runter.
0: Und das Ganze wurde dann umgekehrt gefilmt.
1: Genau, also sie schwebt und hängt und es ist wirklich eine tolle Arbeit.
0: Marie Schwarze und Madeleine Strobel.
1: Das hat's dir angetan.
0: 96 geboren, haben eine Serie, die heißt Ohne Platznummer kein Brötchen und es ist eine Langzeitbeobachtung von Dauercampern. Sie haben sich in die Welt der Dauercamper über ein Jahr begeben, sich mit den Leuten angefreundet, selber gecampt auf dieser seltsamen Zwischenwelt und haben Fotografien gemacht und haben die Rituale mitgemacht, die manchmal sinnvoll und manchmal irgendwie skurril erscheinen und haben das als Fotoserie im Internet veröffentlicht, aber auch zum Beispiel einen Teil der Fotografien dieser manchmal auch recht öden Campingplätze auf so Alu Sonnenschutzplatten, die man ins Fenster seines Wohnmobils legen kann, gedruckt.
1: Die eigentlich immer furchtbar aussehen.
0: Und jetzt
1: Die
0: sehen toll aus. Und das ist natürlich nur ein winziger Teil dieser Langzeitbeobachtung, der da zu sehen ist. Das regt dazu an, sich noch mehr mit diesem Werk von den beiden zu beschäftigen. Marie Schwarze und Madeleine Strobel. Ohne Platznummer kein Brötchen.
1: Also allein der Titel ist natürlich toll. Ja. Dann gab es auch noch, das fand ich schön, also da, manchmal muss man halt ein bisschen was wissen. Ne? Manches erschließt sich nicht so ganz. Eine Arbeit von Elif Gönüllü, die türkische Wurzeln hat und Probleme mit den bürokratischen Hürden in Deutschland verarbeitet mit so Gebetsketten, die so an der Wand hängen. Und denkt man erstmal, aha, so eine Kette, na toll. Aber die kleinen Kügelchen sind aus aufgerollten Amtstexten so in schmalen Streifen geschnitten und dann so aufgerollt und wirklich, also die sind perfekt, diese kleinen Kügelchen, und man sieht eben auch, dass das Text ist, und sie hat dann halt auch teilweise die Texte, sie, also wirklich ein Irrsinn, um irgendwas anerkennen zu lassen, und die Staatsangehörigkeit oder ich glaube, also alle möglichen Sachen, die man beantragen muss, über Jahre und Jahrzehnte mit viel Gesetzestexten, und das hat sie da irgendwann mal verarbeitet, und das fand ich wirklich, wirklich toll.
0: Auch schön, ja. Lea Kulanz heißt übrigens die Fotografin, die Streetfood gemacht haben. Wir wollen die Namen natürlich erwähnen. Und auch schön, Len David Oswald mit Fulda Gap, eine Reihe, die Fotoreihe,
1: ja,
0: wo er in der Region Fulda auf dem Land fotografiert hat. Und im Kalten Krieg hat man vermutet, dass der Russe als erstes über Thüringen in der Nähe von Fulda einfallen würde. Und deswegen wurde im Geheimen beschlossen, dass diese ganze Region geopfert wird. Man hat da sogar irgendwie Sprengköpfe in Brücken eingebaut. Und das Wichtigste war, den Frankfurter Flughafen zu schützen. Und das wussten natürlich die Bewohner dieser Region überhaupt nicht. Die Amerikaner schienen es zu wissen, weil auf dem Boden vor den Fotografien dieser Gegend von heute ist ein Brettspiel auf einen Teppich gedruckt, das so ein bisschen wie Risiko aussieht. Und das ist aber ein Originalspiel aus den USA.
1: Das heißt auch so, ne? Fulda Gap. Schrecklich.
0: Und auch noch schön eine kleine Filminstallation, 80 Glasbausteine hat Philomena Hummel in Mind the Gap aufeinander gestapelt, und hinter jedem werden Filmaufnahmen aus Frankfurter B-Ebene und U-Bahn gezeigt. Also auch sehr beeindruckend. Bei dem Rundgang haben die auch einiges dazu erzählt, und irgendwie diese Kombination aus Studierenden, Kuratorinnen und Studierenden, KünstlerInnen macht sich echt gut. Worlds Within Worlds in der Deutschen Börse im ersten Stock, und im Erdgeschoss eine Neuzusammenstellung der Sammlung unter dem Motto Human Topographies, Fotografieserien über menschlich gestaltete Lebensräume.
1: Also weltweit.
0: Von irgendwie Gebäuden in der Natur bis zu völliger Vernichtung von Natur. Hier sind auch wieder die Malers dabei mit ihrer Serie Kleinstadt, die so ein bisschen die Einöde, aber auch das Schöne an ostdeutschen Kleinstädten fotografiert haben.
1: Zum Beispiel sehr schön frisierte Buchsbäume vor Bungalows und in einem riesen Schaufenster, fast schon sauleitermäßig solche schrecklichen Blumengestecke. Toll.
0: Oder Anastasia Samoilova, über die wir auch schon oft berichtet haben. Hier sind wirklich die ganz großen Namen dann natürlich neu gehängt, die ihre Heimat Florida fotografiert hat, von Bausünden und schönen Abdeckungen vor hässlichen Baustellen, auf denen da irgendwelche tropischen Pflanzen zu sehen sind, bis zu Überschwemmungen von Miami, aber alles irgendwie wieder so durchtränkt von diesen Art Deco-Pastellfarben in Florida, so dass man immer denkt, ach, ist eigentlich hübsch. Und wenn man näher kommt, sieht man dann so die Fäulnis und das, was da nicht so gut funktioniert. Also auch ganz tolle Fotografie. Oder Mimi Plump, die in den 70er Jahren die Zeit des Kalten Krieges und in den Vereinigten Staaten in Kalifornien fotografiert hat. The White Sky heißt die Serie, und man sieht mit Laub zugemüllte Pools, man sieht alte Luxusschlitten in der Wüste in Schieflage auf so Brachland liegen oder rauchende Jugendliche vor schönen Häusern in der trägen Sonne, die scheinbar gegen ihre Eltern und gegen diese ganze Gesellschaft Gesellschaft auf eine sehr unpolitische Art zu rebellieren scheinen.
1: Dann Verdiana Albano, da hatten wir das Glück, eine kurze Führung mit ihr zu ihren Bildern anzuhören bei der Ausstellungseröffnung, beziehungsweise gar nicht wahr, das war die Nacht der Museen. Und die war ein Jahr lang in China, in einer großen Planstadt, ich weiß jetzt gar nicht.
0: Chongqing.
1: Also das kennt man nicht, aber das ist, glaube ich, die größte Stadt in China, ne? Also, und sie hat Fotos gemacht, die wirklich sehr beeindruckend sind, wo man sieht, auf wie vielen Ebenen quasi wie so Sandwich-artig die ganze Stadt funktioniert. Also im Hintergrund sieht man eine Kulisse mit wahnsinnigen Hochhäusern und oben ist vor ihr ist oben eine Straße, in der Mitte eine Bahn und ganz unten sind immer noch Hochhäuser.
0: Genau.
1: Also die dann unten drunter sind, das ist unfassbar.
0: Und manche dieser Hochhäuser sind so in den Berg gebaut, dass man auf der einen Seite im Erdgeschoss ins Haus reingeht und auf der anderen Seite im 20. Stock aus dem Fenster guckt.
1: Genau, weil das ist gefährlich, wenn man dann durchrennt und hinten aus dem Fenster springen sollte man nicht machen. Und das Besondere in dieser Stadt ist der Nebel oder Smog. Also ich glaube, das geht so ein bisschen, das ist wahnsinnig viel Luftfeuchtigkeit. Und sie wollte ihre Serie Smog nennen, glaube ich. Und auf Chinesisch, das ist
0: weil
1: auch so ein schönes Zeichen.
0: So gut
1: ja,
0: aussehen.
1: Das Zeichen. Und diese Kunstklasse, die haben sie alle angeguckt und so, das ist doch... Das kannst du nicht machen, das ist ja nicht positiv.
0: Die haben gelacht, also, die haben gesagt, ja, guter Witz.
1: Also sie hat es dann anders genannt.
0: Ja, also tolle Ausstellung. Worlds Within Worlds und Human Topographies, beide in der Deutschen Börse. Kostet keinen Eintritt, aber man kann die Deutsche Börse nur im Rahmen von Führungen besichtigen. Deswegen geht auf die Website Deutsche Börse Art Collection. Die Ausstellung ist noch bis zum 16.8. zu sehen. Und am 13. Juni und am 15. August gibt es Open Saturdays, wo man einfach so hin kann, nämlich von 10 bis 16 Uhr und sich diese Pracht angucken kann. Geht dahin, es lohnt sich. Deutsche Börse, die ist in der Eschborn Süd, muss man aussteigen und dann in der Mergenthaler Allee. Also tolle
1: Sache. Man kommt eigentlich ganz gut hin, geht.
0: So ist es.

Da kommen wir zu zwei Fotobuchreihen. Eine Reihe widmet sich Vögeln. Und zwar der französische wunderbare Fotobuchverlag Atelier EXB. Mittlerweile zum 18. Mal. Berühmte Fotografen und Fotografinnen haben schon Fotos zur Verfügung gestellt, die sich eben dem Thema Luftbewohner widmen. Dabei waren Graciela Etobide, die japanische Fotografin Rinko Kawauchi oder auch der im letzten Jahr verstorbene Brasilianer Sebastião Salgado, die das Thema Vögel auf sehr unterschiedliche Art und Weise angegangen haben. Des Oiseaux heißt die Reihe und das 18. Buch widmet sich nun den Vogelbildern des italienischen Fotografen Mario Giacomelli, der eigentlich Schriftsetzer und Drucker war. Im Jahr 2000 ist er gestorben und er im Jahr 1953 die Fotografie für sich entdeckte, aber eher in der Dunkelkammer. Also er fotografierte durchweg in Schwarz-Weiß, stellte die Fotografien oder das Endergebnis dann aber in der Dunkelkammer her und arbeitete hier viel mit Doppelbelichtung. Und das gibt diesem Vogelthema in dem Buch einen ganz spooky Touch. Man sieht in dieser hochkontrastierten Schwarz-Weiß-Fotografie große Schwärme von vielen, vielen Vögeln, gerne auch Möwen, die über sehr dunkle Landschaften flattern oder auch mal vor Wolkengebilden zu sehen sind oder vor Meeresbrandung. Das Ganze teilweise überbelichtet oder unterbelichtet, manchmal große Schatten von Vögeln und manchmal ganz, ganz viele kleine, die manchmal fast nicht zu erkennen sind. Eine seltsame, sehr traumhafte, sehr surreale Welt, die Mario Giacomelli hier auf 88 Seiten zeigt. Ein Text auf Englisch widmet sich einerseits dem Fotografen, aber andererseits dem Thema Vogelschwarm. Und so ist wieder ein sehr, sehr gelungener Band aus dieser Reihe im Verlag Atelier EXB rausgekommen, der das Thema Vögel aus einer wieder ganz, ganz anderen Perspektive angeht als die Fotografen in den 17 Bänden davor. Des Oiseaux, Mario Giacomelli, jetzt auf 88 Seiten im Verlag Atelier EXB, ist ein französischer Verlag und der Text ist wahlweise auf Französisch oder auf Englisch zu lesen und die Druckqualität ist wirklich hervorragend, sodass dieser Band ein eigenes kleines Kunstwerk darstellt. Der erste Band einer weiteren Reihe ist jetzt im Verlag Editorial RM erschienen in Spanien, und zwar soll sich diese Reihe in 20 Bänden den großen amerikanischen, nord- und südamerikanischen Fotografinnen widmen, die auch jeweils ein Band zu einem bestimmten Thema veröffentlichen. Und die große Mexikanerin Graciela Etobide, die vor einigen Jahren auch schon eine Retrospektive im Fotografieforum hatte, widmete sich jetzt dem Thema Kindheit in dem Band, 56 Seiten, Infancia, in dem sie sich Kindern widmet. Das ist kein ganz großer Zufall. Etobide, 1942 in Mexico City geboren, hatte viele, viele Geschwister und hat mit 20 Jahren schon geheiratet und wurde Mutter. Und ihre einzige Tochter Claudia starb mit 6 Jahren und hat natürlich Etobide damit für den Rest ihres Lebens geprägt. In 1969 wollte sie eigentlich Regisseurin werden und hat angefangen zu studieren und traf dort aber den berühmten mexikanischen Fotografen Manuel Alvarez Bravo. Und der hat ihr 2 Jahre lang an der Uni und auch später beigebracht, wie man fotografiert. Und sie machte sich ab dem Zeitpunkt, ab den frühen 70ern auf, in den ländlichen Regionen Mexikos zu fotografieren. Und ihre Fotografien sind alle schwarz-weiß und sehr, sehr eigentümlich und verbreiten eine sehr archaische, meistens sehr archaische, urtümliche Stimmung, weil sie oft Rituale fotografiert, die sie zum Teil selber nicht genau versteht.

Und zusammen mit ihr zusammen kann man als Betrachter ihrer Fotografien rätseln, was in diesen Welten, die sie porträtiert, sehr respektvoll porträtiert, eigentlich so alles passiert. Und hier sind es die Kinder, die in verschiedenen Ländern, es sind nicht nur Fotografien aus Mexiko zu sehen, sondern auch aus Japan und aus anderen Ländern, wie sie einerseits Teil dieser manchmal selbst geschaffenen Rituale sind und wie sie aber auch in sehr harschen Welten irgendwie immer eine ziemlich große Widerstandsfähigkeit leisten. Ein wunderbares Foto, wo so mehrere Kinder nebeneinander stehen und tote Hühner in die Luft halten, wo man nicht genau weiß, ob die jetzt geschlachtet oder für ein Ritual verwendet werden. Es gibt zwei Kinder, die in der mexikanischen Sonora-Wüste den Sand hochwirbeln oder immer wieder auch nah an diesem mexikanischen Totenkult Kinder, die Totenkopfmasken aufhaben, obwohl sie eigentlich zu ihrer Kommunion gehen sollten. Viele Kinder auch als Engel verkleidet, oft sehr, sehr ernst in die Kamera schauend. Und eins der krassesten Fotografien, die in diesem Buch zu finden sind, ist 1992 in Mexiko aufgenommen. Da liegt ein Säugling auf einer Matte und schläft mit so hochgerissenen Armen zwischen zwei gehäuteten Schafen, wo man nicht so genau weiß, was mit denen noch als nächstes passiert. Die sehen auch schon so ein bisschen angetrocknet aus und ein Auge starrt aus dem gehäuteten Schädel dieses Schafs so langsam in die Kamera, sehr starr, während daneben dieser Säugling ganz zufrieden liegt, neben denen, wo ihn seine Eltern offensichtlich hingelegt haben. Also ein tolles, sehr, sehr unheimliches Buch, das Graciela Iturbide im Verlag Editorial RM rausgebracht hat. Wunderbare Fotos, ein wunderbarer kleiner Band in dieser Reihe, die The Americas heißen wird, und die Texte in dem Buch sind auf Spanisch und auf Englisch. Tolle Sache, Graciela Iturbide, Infancia heißt das Buch, und die Reihe The Americas jetzt im Verlag Editorial RM in Spanien veröffentlicht und auch in Deutschland erhältlich. Tolle Veröffentlichung.

Der kanadische Rocker Bryan Adams hat seit 1990 eine erstaunliche Zweitkarriere als Fotograf hingelegt, indem er angefangen hat, seine Kolleginnen und Kollegen erstmal zu fotografieren. Und da hatte er sicher den Star-Vorteil, weil berühmt und berühmt gesellt sich gern und vielleicht lässt man dann einfach Leute auch ein bisschen näher an sich ran. Das ist nur eine der drei Reihen, die derzeit unter dem Titel Shot by Adams im Hessischen Landesmuseum in Darmstadt noch bis zum 21. Juni zu sehen ist. Und die Star-Fotos haben es wirklich in sich. Sie sind sehr, sehr großformatig und teilweise sehr lustig, aber fast alle von ihnen wirken irgendwie archaisch und ikonisch, fast schon wie Jesusbilder, was bei mehreren Fotos von Amy Winehouse hier natürlich auch nochmal eine tragische Note bekommt, weil sie wie einige andere hier natürlich viel zu früh verstorben ist. Zusammen mit Danny Trejo, dem Hauptdarsteller und ehemaligen Gangmitglied aus Machete und vielen, vielen anderen Actionfilmen, ist sie hier im Profil zu sehen und schaut aus dem großformatigen Schwarz-Weiß-Bild zur Seite raus und Danny Trejo auf dem links daneben stehenden Foto an, der hier als einer der wenigen vor einer verwitterten Wand steht, die sein verwittertes Gesicht und sein verwittertes Brusttattoo ganz, ganz toll zitiert. Hier ist es so ein bisschen wie in der Kirche, wenn man davor steht. Alice Cooper verläuft die Schminke. Ben Kingsley ist nur mit einem Jackett und darunter nichts bekleidet und einem Hut und sieht aus wie ein Asket vor einer metallisch leuchtenden Wand. Eine nackte Pink streckt sich und Robbie Williams fingert mit seinen Zeigefingern an seinen Nippeln rum. Bryan Adams selber auch auf einem Foto zu sehen, wie er mit gelig zurückgekämmtem Haar in einem Cabrio sitzt und scheinbar eine Spritztour macht. Auf dem Cabrio steht auf der Seite groß Bryan Adams drauf, aber die Räder sind abgeschraubt und das Auto ist aufgebockt. Ähnlich würdevoll wie zu diesen Stars geht er mit Obdachlosen in London um. In der Reihe Homeless hat er ganz, ganz viele Menschen einzeln so porträtiert, wie sie sich sehen wollen. Auch hier eine ganze Reihe großformatiger Porträts von Wohnsitzlosen in London, die das Obdachlosenmagazin Big Issue verkaufen und die den Gesichtern und auch den angeschnittenen Körpern von diesen Menschen sieht man das Leben auf der Straße an. Doch sie lächeln und sie zeigen einfach eine innere Würde, die ihnen Bryan Adams mit diesen Fotos gibt und natürlich auch irgendwie eine Identität. Die dritte Reihe heißt Wounded, The Legacy of War. Auch hier wieder Briten und das sind britische Soldaten, die verwundet worden sind und zwar richtig krass verwundet. Auch hier wieder Menschen, die wie Models inszeniert sind, aber hier fehlt mal ein Bein, hier fehlen auch mal zwei. Teilweise stehen sie auf Prothesen oder sitzen im Rollstuhl oder haben wirklich die fürchterlichsten Verbrennungen, aber haben offensichtlich einen Weg gefunden, irgendwie damit umzugehen. Und Bryan Adams gibt diesem tabuisierten Thema eine Menschlichkeit, die überhaupt allen diesen Fotos hier innewohnt. Das ist wirklich eine schöne Ausstellung. Willem Dafoe kniet auf Beton und schaut in die Kamera. Michael Shannon kommt vor, Victoria Beckham, Julian Moore, Christoph Waltz in einem der wenigen farbigen Fotos mit einem Schnurrbart, so ähnlich wie Mickey Rourke in die Ecke guckend. Aber auch Rammstein sind dabei, die zur Front mit einem ziemlich kaputten Trabi reisen zu wollen, der nur sehr klein auf einem riesigen Foto zu sehen ist, wo der Trabi über ein Flugfeld geschoben wird und ansonsten sieht man irgendwie nur Nebel. Ein sehr ironischer Umgang mit dem doch recht großformatigen Mythos, den Rammstein normalerweise annimmt. Also, schöne Ausstellung. Shot by Adams heißt sie. Wer denkt, ist jetzt nur ein Musiker, der irgendwie noch so ein Hobby hat, ist es nicht so. Ich habe fast das Gefühl, dass das mittlerweile seine Hauptarbeit ist, diese Fotografien, die auch in Katalogen im Steidl Verlag erschienen sind, anzulegen. Also, geht dahin. Shot by Adams, Photography by Bryan Adams, noch bis zum 21. Juni im Hessischen Landesmuseum in Darmstadt, was sich auch aus ganz anderen Gründen, nämlich wegen den Panoramen
und auch dem Voice-Blog lohnt. Geht dahin. Das war das Cinemascope Fotografie-Special. Alle paar Monate, wenn wir genug Fotoausstellungen gleichzeitig in Frankfurt haben, berichten wir hier darüber und die ganze Sendung, einschließlich aller Ausstellungen und der beiden Bücher, die wir vorgestellt haben, könnt ihr nochmal in der Mediathek von Radio X unter +7 für eine Woche, also ab jetzt für 7 Tage, euch nochmal anhören. Im Studio hier Heiko an der Technik und Kerstin ist schon gegangen und hört unsere Sendung. Ihr könnt unsere Sendung auch sonst hören, nämlich Cinemascope, das Kinomagazin auf Radio X, jeden Donnerstag um 19 Uhr, in der Wiederholung am Freitag um 9 Uhr und unser DVD und auch Buchmagazin jeden zweiten Montag im Monat um 12 Uhr mittags. Ich danke fürs Zuhören und vielleicht habt ihr ein bisschen Inspiration, euch jetzt die nächsten Wochen noch mal ein bisschen mit Fotografie in Frankfurt und Umgebung zu beschäftigen. Vieles von dem, was wir vorgestellt haben, kostet keinen Eintritt. Ist das nicht toll? Jetzt noch ein bisschen Beach Boys zum Schluss.

0: Dann aber mal hoppla, empfindliche Technik hier bei Radio X. Dann fange ich einfach mal so an und schade, dass wir diesen wunderschönen Song nicht zu Ende hören konnten, jetzt nicht spielen können, weil wir so viel vorhaben, der Nils und ich. Ja, wie das immer so ist hier im fliegenden Wechsel und natürlich bei 96 Fahrenheit natürlich. Aber wir haben die Klimaanlage so langsam in Bewegung gebracht. Das heißt, die Chance darauf, dass die nächsten Titel durchlaufen, sind recht groß. Und doof ist auch, dass der Wasserkocher nicht mehr funktioniert. Kann man sich keinen Tee machen. Naja, gut. Lieber Nils, helf mir doch mal gerade mal mit der Moderation.
1: Ja, erst einmal von mir auch hallo. Heute Virusmusik am 29. Mai. Zwei Tage hat der Monat noch, dann beginnt der Juni. Und die Temperaturen da draußen, die stimmen uns jetzt auch schon mal auf eine gehörige Portion Sommerzeit ein. Und in der Sommerzeit, da sind dann ja auch die Ferien. Und in den Ferien hat man dann ganz besonders viel Zeit, um sich dieselbe zu nehmen, um Veranstaltungen, Kulturveranstaltungen zu besuchen oder auch Schwimmbad oder mal in einen Biergarten oder Apfelweingarten oder Ähnliches zu gehen. Und da bietet doch die Gegenwart einiges an Rahmenprogramm, um diese schöne Zeit, die in der wir jetzt gerade stecken und die auf uns zukommt nach all dem bitterkalten Winter und Regen und überhaupt, jetzt ist Sommer, Sonne, Sonnenschein, jetzt beginnt das Leben, das Feiern und die Möglichkeiten dazu.
0: Sind schon wieder Ferien? Pfingstferien oder?
1: Bald.
0: Ah ja.
1: Ja, ja.
0: Okay.
1: Also, Ende Juni.
0: Ja. Also ich hatte so einen schönen Infotext vorbereitet zu der Band, die wir eingangs gehört haben. Die Band mit diesem wunderbaren Orgasmus. Und der war auch garantiert nicht vorgetäuscht. Der stammt nämlich im Original von den Killer Lips. Das habe ich doch gesagt. Okay. Ja, die Musik von Birds View mit Red Light Habits vom gleichnamigen Debütalbum war erschienen im Jahr 2023. Und diese vier charismatischen Boys aus Frankfurt und dem Rottgau, die zelebrieren feinsten, stets gut austarierten Alternative und Stoner Rock auf internationalem Niveau. Fette Gitarren, schnörkellose Vocals und ein ausgefeiltes Drumming, das nach vorne prescht. Und wir, die Crew von Virusmusik, dem Frankfurter Verein zur Förderung der Live-Musikkultur, haben die Band von Anbeginn ihrer Karriere im Jahr 2016 mitverfolgt, sie hier bei Radio X gefeatured. Und sie rockten auch unsere Bühnen auf dem Museumsuferfest und zuletzt in der Virusmusik-Radioshow 2023. Und mittlerweile haben sie, und das ist für eine junge Band ultra wichtig, Support für internationale Bands wie Soulfly oder Skid Row gespielt und es nicht verkackt. Im Gegenteil, der Höhenflug von Birds View geht weiter. Am 8. Mai ist ihr drittes Studioalbum Above Chaos, und das passt ja heute wunderbar schon mal, erschienen. Und damit sind sie jetzt auf ihrer ersten Headliner-Tour durch Deutschland und Österreich. Wer die Songs komplett durchhören möchte, der hat heute Abend gute Gelegenheit, Birds View im Das Bett live zu erleben. Ein Heimspiel für die Band. Und die Tickets zur großen Headbanger-Sause liegen bei 22 Euro. Unterstützt die lokale Rockmusikszene und auch den Musikclub Das Bett, dem es aktuell auch wirtschaftlich nicht ganz so gut geht, aber Land in Sicht, so wird versprochen. Mein erster und nicht letzter Konzerttipp für heute. In den Musikclubs und den Straßen ist viel los und deswegen gibt es heute den Nils und den mich im Doppelpack, in dem berühmt-berüchtigten Joint Venture. Und bevor wir ausführlich mit dem Programm der...
1: Das Duo Infernale.
0: Oh ja, Entschuldigung, that's right. Bevor wir uns nun gleich ausführlicher mit dem Programm der Ponyhofbühne auf dem Berger Straßenfest jetzt am kommenden Samstag und Sonntag widmen, möchte ich noch auf eine Veranstaltung hinweisen, die ihr heute Abend bei freiem Eintritt geboten bekommt. Unter dem Titel Blue Notes from India präsentiert das Vintage Sound System einen audiovisuellen Trip mit Reiseleiterin Sigrid Pfeffer. Sie präsentiert Eindrücke aus der frühen Geschichte des Jazz, beginnend im Jahr 1935 bis dato. Das alles und noch viel mehr heute Abend live zu erleben im Pastell im Erdgeschoss des Medico International Houses in der Lindlichstraße 15 im Frankfurter Osthafen. Und davon inspiriert habe ich jetzt Musik aufliegen, die zwar aus London kommt, doch die Wurzeln der Bandmitglieder liegen tief, tief im Indien vergraben. Vor 25 Jahren, vielleicht zum Höhepunkt von Multikulti, zählten sie zu den Top-Acts in Europa. Ihr Musikstil, ein unvergleichlicher Mix aus Drum and Bass, Breakbeat, Dub, etwas Punk, ja, und auch Jungle ist dabei. Und der ist übrigens aktuell in London wieder ganz schön angesagt. Hier sind Asian Dub Foundation mit Hope.

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0: Ja, Asian Dub Foundation, eine Band, die vor 25 Jahren für viel Furore gesorgt hat, aber ab und an doch wieder auf einigen Festivals in Europa zu sehen ist. Und ich habe auch nochmal recherchiert, extra für die Sendung. Ja, die spielen nämlich auf einem, bis jetzt nur einen Gig in diesem Jahr, und zwar auf dem Mighty Sounds in der Tschechischen Republik. In Olci, und ich war schon mal auf diesem Festival, ein Punk-, Ska- und Reggae-Festival, fantastisch gut und bezahlbar und natürlich Tschechei, prima Bier, also auf alle Fälle.
1: Povi.
0: Und das ist in der Zeit vom 26. bis 28.06. das Tabor-Festival Mighty Sounds mit Asian Dub Foundation.
1: 26. bis 28.06.
0: Ja. Ja, genau. Mhm.
1: Gut.
0: Fahr mal hin.
1: Ja, da bin ich gerade im Urlaub. Ja. Ich bin ich anderweitig verpflichtet.
0: Hast du Glück gehabt, du?
1: Ja. Nein, was heißt Glück gehabt? Wie man es nimmt.
0: Ja, es war schon interessant, weil Punk, Ska und Reggae ist eine dufte Mischung.
1: Ja, auf alle Fälle.
0: Ja.
1: Punk, Ska und Reggae.
0: Mhm.
1: Super. Eine tolle Mischung. Wir sind jetzt bei Minute... Wo sind wir denn? Bei Minute 14 dieser Sendung. Und wir werden gleich noch einen Telefongast haben. Wir werden immer noch mal über das Bergerstraßenfest und da im Besonderen über die Ponyhofbühne sprechen, die jetzt am Samstag und am Sonntag, am 30. und 31. Stattfinden wird. Und da gibt es einen Haufen Acts. Darüber wollten wir kurz berichten, haben uns nochmal den Thomas Winterscheid, den Chef vom Ponyhof, sozusagen das Chefpony, eingeladen und wollen ihn fragen, wie es so aussieht. Und ja, und das machen wir. Und danach haben wir natürlich noch eine ganze Menge Informationen, Musik ebenso vom Ponyhof und der Ponyhofbühne. Und da fangen wir jetzt auch gleich mit einer Musik an von einer Band, die... Du hebst die Hand? Soll man noch was? Willst du was sagen? Ah, Entschuldigung, bevor wir anfangen, sagt der Bernd jetzt noch was?
0: Ja, ja, vielleicht für die, die nicht so lange in Frankfurt sind oder von außerhalb zuhören. Die untere Bergerstraße, die befindet sich also in Frankfurt-Bornheim, würde ich sagen. Und es ist, wie gesagt, die untere Bergerstraße, also unterhalb der Höhenstraße. Da ist also eine U-Bahn-Station und es geht runter bis zum Bethmann-Park. Und wir Frankfurter nennen den natürlich nicht Bethmann-Park, sondern Chinesischer Garten. Und da ist auch, genau dort steht auch die Ponyhofbühne. Also ganz, ganz unten von der Bergerstraße, praktisch unten.
1: Am Anfang oder am Ausgang, je nachdem, wie man es sieht. Am Ausgang,
0: ja, aber unten am Anlagenring.
1: Am Anlagenring,
0: genau. Genau. Und das macht die Sache auch ganz smart für die Leute, die Gedränge nicht so mögen. Man kann da relativ schnell jederzeit flüchten nach unten raus. Und man kann letztendlich auch die Musik hinter der Bühne hören. Also dabei sein ist alles. Und es sind geile Bands dabei.
1: Es ist bei Freiluft und kostet auch nichts. Und es sind ein Haufen gute Bands dabei. Ja, also es ist eine Band aus Gießen dabei, es ist eine Band aus Offenbach dabei. Also auch regionale, eigentlich fast nur regionale Acts am Start. Da werden wir nachher nochmal drüber sprechen. Oder wollen wir uns das Programm jetzt noch zu Gemüte führen?
0: Oh ja, gerne. Ich bin auch neugierig.
1: Ja?
0: Ja, sag doch mal.
1: Gut, da musst du jetzt gerade mal reden.
0: Ah, muss ich gerade mal reden. Ja, der Ponyhof. Bis gleich. Der Ponyhof, also dieser Musikclub Ponyhof, der liegt ja in Sachsenhausen, in Triptebach, in der bei der Frau Rausche auf alle Fälle. Wie heißt denn? Die kleine Rittergasse, meine ich doch. Da ist also der Laden, den der Thomas seit etwa 10 Jahren führt, übernommen hat, damals vom Frank Dietrich, der dann wiederum umgezogen ist ins Gallus. Und ja, der Thomas Winterscheid, seit 10 Jahren ist er mit dabei. Im Frühjahr hatte er dieses Jahr, er hatte nie Probleme, aber im Frühjahr gab es dieses Jahr Probleme im Club. Vielleicht können wir ihn das auch mal fragen, was da eigentlich los war.
1: Ja, der Club hat auf nach wie vor.
0: Hat auf, macht immer noch ein starkes Programm nach wie vor.
1: Auch im
0: Thomas macht ja nicht nur diesen Musikclub, sondern engagiert sich auch die letzten Jahre, ich weiß nicht wie lange schon, können wir ihn auch fragen, fürs Berger Straßenfest. Das ist ja auch eine ehrenamtliche Sache überwiegend. Und macht da immer die beste Bühne vom ganzen Berger Straßenfest, ganz klar. Ja,
1: also bravo, der treue Zuhörerinnen und Zuhörer wissen das ja, die Sendung vom Mittwoch dieser Woche. Blinkt da schon das Telefon?
0: Ach so, das war Telefon, ja.
1: Nicht nee, die das Tür. Ist die Tür, das ist die Tür.
0: Da steht Telefon 1. Früher war das die Tür, ich glaube, ich spinne.
1: Oh, dann komme ich mal rum.
0: Aber ich habe, weil ich gedacht hatte, das wäre die Haustür, habe ich ihn weggedrückt. Also das ist ja echt.
1: Wo hat es geleuchtet? Hier?
0: Nee, da. Das Grüne, ja. Das leuchtet jetzt wieder.
1: Leute, hier bei Radio X ist was los. Ey, Mann.
0: Soll ich einfach schon mal Musik abfahren?
1: Nein, er hat jetzt Zeit
0: für das. Der Thomas ist in der Leitung wahrscheinlich.
1: Aber jetzt haben wir aufgelegt. Falls du uns hörst, Thomas, bitte noch einmal anrufen. Dann sind wir für dich
0: zur Stelle. Und das Programm heute mal schön otisch, und zwar chaotisch, mit Hürden, die es immer wieder zu überwinden gilt. Aber ich denke, wir machen jetzt Musik an und dann hoffen wir, dass danach
1: Baby,
0: der
1: give uns one more chance.
0: Thomas am...
1: Come on, Baby, give uns one more chance.
0: Du musst Musik machen oder soll ich Musik machen?

0: So, hallo, jetzt hat es endlich geklappt und der Thomas ist bei uns in der Sendung. Thomas Winterscheid, hallo.
1: Hallo Nils, ich grüße dich.
0: Ja, manchmal, es gibt so Tage, die sollte es nicht geben, aber trotzdem, schöne Zeit, schöner Tag und wir haben uns hier ein strammes Programm im Radio gegeben und das muss man dann natürlich auch in der Lage sein, durchzuhalten. Deswegen, klasse, es hat alles geklappt. Du bist jetzt mit uns verbunden, wir haben gerade eben schon ein bisschen angekündigt, um was es jetzt im Gespräch geht, um das Berger Straßenfest und da besonders um die Ponyhofbühne und wir haben jetzt gerade eben noch Song gehört von Kool Aid und der nennt sich Guitar for Robots.
1: Ja, und ja, die ich hab ihn gehört, aber funky.
0: Ja, der ist funky und die sind bei euch auf der Bühne jetzt am Berger Straßenfest. Erzähl doch mal, wie ist denn die Situation vor Ort? Seid ihr am Start? Gibt es vielleicht Änderungen im Line-Up oder sowas?
1: Nein, die Bands werden wie angekündigt alle stattfinden. Also wir haben bisher keine Absagen erhalten, aus irgendwelchen Gründen auch immer. Wir sind jetzt hier vor Ort, bauen alles fleißig auf bei wunderbaren 33 Grad in der Sonne.
0: Ja.
1: Und schweißtreibende Angelegenheit. Und genau, ich habe jetzt, wie gesagt, mich ganz kurz ausgeklinkt, um mit euch zu telefonieren. Und also wie gesagt, Berger Straßenfest ist im Aufbau und ab morgen 12 Uhr findet der Getränkeausschank statt. Und glaub, ab 14 Uhr spielt die erste Band. Glaub.
0: Ja, die werden wir nachher auch noch spielen. Die erste Band ist... Moment, ich muss gerade meine Unterlagen beiholen. Ja, das ist heute irgendwie alles ein bisschen anders, aber ich werde die Unterlagen, da habe ich sie, Miles King and the Foolish Knights, die eröffnen um 14.15 Uhr die Bühne und spielen bis 15 Uhr, von denen wird es auch noch ein Hörbeispiel geben, also von König Miles und seinen verrückten Rittern. Und ja, erzähl doch mal noch so ein bisschen, also ihr seid jetzt morgen mit am Start, wie ist so das mit den Bands, klappt alles, hast du gesagt? Was wären deine Favorites an dem Tag? Worauf freust du dich jetzt besonders? Oder darf man das einen Veranstalter nicht fragen?
1: Das darf man als Veranstalter nicht fragen, an welcher Partei ich. aber ich muss sagen, ich freue mich ein bisschen auf die Damage Case, Jungs. Da bin ich mal gespannt. Da haben wir uns mal ein bisschen aus dem Fenster gelinkt und mal richtig ein bisschen heavy eingeplant. Und ganz klar, wo ich mich natürlich drauf freue, ist Revolte Tanzbein, weil es halt einfach... die Legende dieses Straßenfestes, also zumindest auf unserer Bühne, seitdem wir das erste Mal gemacht haben, waren die Jungs einfach jedes Mal dabei am Samstagabend als Headliner. Und das wird immer eine Megaparty auf jeden Fall.
0: Ja, der Ben sitzt jetzt hier noch neben mir.
2: Ja, hi Thomas.
1: Servus, Bruder.
2: Du, wir schwitzen auch. Ihr seid auch langsamer heute als normal, oder?
1: Nee, ich sag mal so, mit den üblichen Problemchen, die man bei so einem Aufbau hat. Wir mussten heute zum Glück erstmal keinen Abschlepp lassen, weil ja nicht mehr ganz gerne um 15 Uhr noch die alle völlig parken. Das hat nicht mal gut geklappt. Und Bühne ist schon im Aufbau, der Getränkewagen steht schon. Ich sag mal, das Gröbste ist schon im Format. Jetzt ist halt einfach hinstellen und auffüllen und machen, anschließen, testen, checken, prüfen und dann gucken wir mal einfach Daumen drücken, dass nichts kaputt geht und morgen alles dann läuft.
0: Gut, das ist jetzt die Veranstaltung am Berger Straßenfest. Darüber werden wir jetzt auch gleich noch was berichten. Ponyhof ist offen nach wie vor, ist auch ein Thema, weil da gibt es einen Haufen Veranstaltungen. Jetzt vielleicht, was ist denn das nächste Projekt nach dem Berger Straßenfest?
1: Das nächste Projekt?
0: Also bandmäßig, also wer zu euch kommt, so meine ich das.
1: Ich wollte gerade sagen, ich wollte mich jetzt erstmal hinlegen und ausschlafen am Bergerstraßenfest.
0: Ja, klassischer Lapsus, ja. Aber also, wie geht es im Ponyhof weiter jetzt die nächsten Tage? Ja, da gibt es auch ein paar Events, die vielversprechend sind.
2: Ja, habt ihr hast du eine Sommerpause dann wenigstens irgendwann?
1: Nein, bei uns geht es fleißig durch.
2: Wow.
1: Durch. Also ja, es sind etwas weniger Konzerte, weil natürlich im Sommer die meisten Bands halt auch sagen, nee, wir fahren in Urlaub und oder die Bands sind halt irgendwie auf Festivals unterwegs oder sonstige Geschichten, aber Sommerzeit ist jetzt nicht unbedingt die Tourzeit von Bands, aber den einen oder anderen Schwankel haben wir auf jeden Fall. Aha. Und deswegen da einfach bei uns auch am besten auf die Page gucken, weil ich gebe jetzt offen zu, jetzt so ganz spontan den Kalender runterzurasseln, das schaffe ich jetzt auch
2: nicht. Nein, das brauchen wir jetzt auch nicht. Nee. Ja, es ist so schön, dass alles gut gegangen ist mit den städtischen Auflagen oder Nachfragen und dass es mit dem Ponyhof weitergeht. Eine wichtige Bereicherung für die Frankfurter Musikszene. Und seit wie vielen Jahren? Seit 10 Jahren, glaube ich, bist du am Start?
1: wir sind jetzt im Oktober 2009, das Jahr 17, genau, 17. Ja. Geburtstag steht an.
0: Wow. Bald werdet ihr volljährig.
1: Bald werden wir volljährig, ja. Dann mache ich das, was ich als Jugendlicher auch gemacht habe. Dann mache ich keinen Sport mehr. Als ich 18 geworden bin, habe festgestellt, dass Samstagabend Bier trinken mehr Spaß macht, als Sonntagmorgen auf dem Tennisplatz zu stehen.
2: Ja, ist auch nicht so gefährlich. Ja, genau. Keine Sportverletzung.
1: Ja. Ja, ist auch nicht so gefährlich, genau. Ja. Ja.
0: Was wünschst du dir jetzt für den morgigen Tag? Das ist sozusagen Pass und Tor.
1: Ja, dass das Wetter hält. Leider ein bisschen Gewitter angesagt, aber vielleicht haben wir einfach auch Glück. Und ganz ehrlich, ja, dann nisselt's mal ganz kurz und donnert's ganz kurz und nach 10 Minuten ist durch. Und dann könnt ihr, wenn ihr eh schon nach seid, euch dann mit Bier weiter essen. Und nein, also das Wetter wird Bombe, da bin ich ganz zuversichtlich. Und einfach, ja, dass er halt kommt und mit uns eine gute Zeit hat und die Band genießt. Wie
2: so gesagt,
1: steckt einfach alles durch. Ja, wir haben ein reichhaltiges Programm für jeden, was sollte dabei sein. Und am Sonntag natürlich auch. Und ja, ich sag mal so, wer früher kommt, kann länger bleiben.
2: Yeah, right. Ja. Das geht bis die Live-Musikbühne bis 22 Uhr und noch eine Stunde DJ, glaube ich, ist so.
1: Nee, bis 21 Uhr ist Live-Musik, dann spielt man bis zu DJ bis 24 Uhr und dann müssen wir bis 1 Uhr noch ausschenken.
2: Okay.
1: Also es ist genug Zeit da und euch zu bringen. Wir haben auch ein bisschen Essen da, wir haben 3 tolle Foodstände da. Mhm. Und dementsprechend, da sollte für jeden das dabei sein.
2: Ja, cool.
0: Ja, Thomas, dann toll, dass du nochmal angerufen hast. Wir werden jetzt noch ein paar Bands vorstellen vom Wochenende. Und von unserer Seite aus auch toi, toi, toi. Und wir werden dann, weil wir wissen, wo die Internet steht und was für ein Programm du in Zukunft hast in deinem Club. Und darüber werden wir natürlich auch immer zeitnah dann mal mit berichten. Ja.
1: Dann hoffe ich euch zu sehen. Wie gesagt, am Ende der Berger Straße beim Bethmann-Park, da sind wir. Und esst euch einmal von oben nach unten durch und dann bleibt der Baum hängen.
2: Alles klar. Alles gut, ne? Bis morgen. Alles Gute.
1: Ich danke euch. Bis bald.
0: Ciao. Ja, das ist der Thomas. Der Thomas Winterscheid vom Bethmann-Park. Mhm. Und wir haben jetzt einen Song anliegen, sagst du, und den spielen wir einfach. Jetzt genug geredet. Genug der Worte. Lasst Töne folgen.
2: Fahr das Band ab.
0: Lasst Töne folgen.

0: Ja, komische Geschichte heute mit der Technik. Wahrscheinlich zu heiß.
1: Hell Numero. Hm? Welche Nummer?
0: Es sind nur 3 Tracks drauf, dann... Ja, der ist es.

0: Hau rein. Stopp.
1: Deine Mütze?
2: Er hatte eine Mütze.
3: Um wie viel Uhr geht's denn los eigentlich?
2: Um 19 Uhr. Aber das Berger Straßenfest fängt schon früher an. Ich nehme mal an, so zwischen 11 und 12 kann man schon was essen. Kann ein bisschen flanieren, ein bisschen spazieren gehen. Unten am Park, was gucken. Der Park ist übrigens sehr zu empfehlen. Dann ein bisschen Bühne gucken da. Dann zu uns kommen, 19 Uhr. Danke, tschüss.
3: Und du spielst vorher noch Hackisack?
2: Ja. Oder er kommt vorher in den Güntersburg-Park. In der Nähe der Wasserspiele, oben auf der Wiese, da gibt's ein Footbag-Netz-Turnier und das wird böss.
3: So ab 14 Uhr, Chris, oder?
4: Ja.
3: Und du spielst am Samstag mit deinen Tongärtnern?
5: Genau, ich spiele mit den Tongärtnern am Samstag in Ginnheim auf dem Kirchgartenplätzchen. Ein ganz kleines, schnuggeliges Konzert, 16 Uhr bis 17 Uhr, kann man sich ganz in Ruhe zum Aufwärmen geben vor Revolte Tanzbein und dann geht man auf die Berger Straße und guckt da Revolte Tanzbein.
3: Alles klar, dann viel Spaß.

0: Ja, der Bernd hat sich bereit erklärt. Jetzt noch ein, zwei Wortlein über die gerade eben gehörten Songs und die damit verbundenen Ereignisse zum Besten geben zu wollen. Der macht sich gerade bereit. Kulissen haben wir schon geschoben. Jetzt kann es tatsächlich losgehen. Mit dem einen weißen Hinweisen.
1: Ja, aber weißen. Du, mein Kopfhörer, das ist ja mein eigener, ja, klemmt. Das ist ja auch der Hammer.
0: So, das ist, glaube ich, auch die Sendung heute könnte man auch...
1: Guck dir das an. Na gut, ich mache das mit einem Ohr. Ist ja kein Problem.
0: Ja, okay, gut. Wir haben noch mehr Kopfhörer hier. Du könntest auch auf einen hauseigenen ausweichen.
1: Ach, nein, komm, wir haben überhaupt keine Zeit.
0: Wir haben keine Zeit. Dann jetzt also, ja? Zack.
1: Ich wollte anmerken, zu der Band, die wir eben gehört haben, Die Welt ist schön von Tongärtner, die könnt ihr heute Abend in genau 21 Minuten live erleben im Urban Gardening Projekt im Gallusgarten an der Ecke Schneidheiner Straße, Itzsteiner Straße im Gallus. Und morgen, da spielen die Tongärtner nochmal, nämlich am 30. Mai, am Samstag also ab ca. 15 Uhr auf dem Ginnheimer Kirchplatz. Und beide Male Eintritt frei. Und Revolte, ich glaube, alle wissen Bescheid, aber trotzdem nochmal für die frisch eingeschalteten. Revolte Tanzband spielen live am Samstag, den 30. Mai, ab etwa 19.30 Uhr auf dem Straßenfest Unterer Berger Straße.
2: Auf der Ponyhofbühne.
0: Genau, neben dem Bethmann-Park oder wie auch immer.
1: Chinesische Garte, gell?
0: Chinesische Garte nennt es, wird es von den Eingeborenen genannt. Gut, ja. Also, dann ist das Anlass genug, jetzt einfach nochmal kurz das Programm durchzugehen morgen. Morgen am Samstag, den 30. geht's los mit Miles King and the Foolish Knights. Davon werdet ihr auch gleich noch einen Song hören, wie versprochen.
1: Um 15 Uhr, oder?
0: Von 14.15 Uhr bis 15 Uhr.
1: Boah, du musst ja früh aufstehen.
0: Ja. Dann von 15.20 Uhr bis 16.10 Uhr Trucks Tone. Das ist auch eine relativ junge Band, die sich so auch nicht verorten lassen. Ich hatte die Gelegenheit, die mal kennenlernen zu dürfen. Auch hier aus der Region.
1: Okay, aber eine Zwischenfrage, wenn du erlaubst.
0: Ja, bitte.
1: Relativ jung, what do you mean?
0: Ja, also ich würde sagen so Anfang, Mitte 20.
1: Aha.
0: Ja, Entschuldigung an alle Anfang Mitte 20-Jährigen. Es war nicht bösartig gemeint, sondern eher positiv. Dann geht's um 17.40 Uhr bis 18.40 Uhr mit den vom Thomas erwähnten Damage Case weiter. Um 19.15 Uhr bis 20.45 Uhr Revolte Tanzbein.
2: Revolte.
0: Und dann von 21 bis 24 Uhr Akustik Shock Team. Und das ist dann DJ Performance.
1: Alright.
0: Till the Night, hat er ja gesagt. Und bis um 12 und danach

0: Miss Ari mit ihrem, ja, mit ihrem Song, gleichnamige CD veröffentlicht, Misery, und ein Song, vielleicht schaffen wir den heute noch, den würde ich vielleicht auch noch vorspielen können wollen. Dann 16.10 Uhr bis 17 Uhr Cool 8, 17.20 Uhr bis 18.20 Uhr A-Trio, die hatten wir auch schon bei uns im Haus mal auf einer Bühne.
1: Ja, feiner Rock.
0: Ja, dann klingt dann der Sonntagabend aus mit zwei Hip-Hop, Rap, Hip-Hop, Sprechgesang, Beiträgen. Das eine um 18.40 Uhr bis 19.40 Uhr ist Francie, eine junge Frau. Und von 20 bis 21 Uhr tritt dann noch Bosca auf. Und Bosca ist eine ziemliche Größe hier in der Region und auch national oder international. Ist schon seit etlichen Jahren als Rapper unterwegs. Also auch ein sehr vielversprechender Act, der da auf das geneigte Publikum wartet. Ohlala. So es denn den Schritt dorthin bewegen möchte, die Füße in die untere Bürgerstraße.
1: Bürgerstraße.
0: Ich hätte gerne untere Bürgerstraße mit Käse und Tomate.
1: Aber ohne Gurke.
0: Genau. Gut, nächster Song liegt an. Ich hatte versprochen, wir hören jetzt etwas von von Miles King and the Foolish Knights.
1: Ich glaube, die sind richtig geil.

0: Die Band Miles King and the Foolish Knights. Und ich hatte mich jetzt gerade entschlossen, noch einen zweiten Titel an den ersten anzuhängen. Der erste hieß A Good Day, war, glaube ich, auch im Song zu hören. Und das zweite war eine Tropical Reprise, also eine tropische Reprise. Und die macht einfach Lust auf die Band. Ideal geeignet für große Bühnen draußen, finde ich, was den Sound anbetrifft und auch den Reichtum ihrer Musik. Ja, Miles King and the Foolish Knights.
1: Wo kommen die her?
0: Bei denen, wo die herkommen, ja. aus der Region.
1: Aus der Region.
0: Frankfurt, ich glaube, das ist so ein Multistädte-Projekt. Aber das kann ich dir nicht genau sagen. Aber ich kann dir sagen, dass sie Oldschool-Funk machen und der ist zeitlos und das hört man einfach bei ihnen. Also das sind 7 Bandmember und die wecken den funkigen Soul mit Uptempo-Beats à la Motown und Stax zu neuem Leben, die Traditionen der 80er und 90er Jahre, eben dieser Musik, aber nicht in einem zeitgemäßen Gewand antreten. Ich finde, besser kann man eine Band als Band sich gar nicht geben.
1: Also ich habe ja eben noch in dem Stück, ein ganzes Stück wunderbaren Gospel rausgehört und so.
0: Ja, die sind...
1: Die ist ganz schön vielfältig.
0: Ja, also multi-instrumental sind die unterwegs.
1: Feine Sache. Um wie viel Uhr?
0: Wie viel Uhr? Du fragst immer Sachen. Ich habe es doch vorhin schon mal gesagt.
1: Ja, aber die Leute vergessen
0: immer alles. Die fangen aber am Samstag an um 14.15 Uhr bis 15 Uhr, genau.
1: Das war die Band, deswegen man früh aufstehen sollte am Samstag.
0: Ja, genau. So, und wir haben jetzt noch 10 Minuten übrig. Hinweise haben wir jetzt eigentlich keine mehr, außer Musikbeispiele von den Künstlern. Oder hast du noch Hinweise in Beddo?
1: Ich überlege mir noch was.
0: Du überlegst dir noch was, okay. Vielleicht haben wir ja noch ein kleines Bonbon am Ende. Doch, wir haben sogar noch was. Aber das erzähle ich euch dann nach der nächsten Musik, wenn Zeit dafür ist.
1: Ja, Musik.
0: Ein Ausgetipp vielleicht für heute Abend noch. Gut.
1: Ja, wir haben noch massig.
0: Als nächstes hören wir jetzt, was hören wir denn jetzt? Wir können Miss Ari hören oder HVO?
1: Oh.
0: Wir hören Miss Ari mit dem Song Am I Foolish?
2: Am I Foolish?
0: Hier müsste er kommen.
2: Kommt er.

0: she's a little heartbreaker, I think.
1: Sorry, am I foolish? Ja, bin ich verrückt? Könnte das sein, dass ich verrückt bin?
0: Yes, I am.
1: Ja, okay, gut, dann haben wir das jetzt geklärt. Wir nutzen die Zeit noch, um diesem Chaos vielleicht noch ein sinnvolles Ende zu bereiten.
0: Oh, ja.
1: Einfach mal mit dem Hinweis auf die nächsten Sendungen, die wir beide dann wieder selbstständig und ich hoffe für meinen Teil, für Bernds Teil dann auch wieder seriöser durchführen werden. Für unseren Tag gemeinsam nicht. Ja, also wir wollen noch Musik spielen. Was gibt es zum Schluss noch zu sagen, bevor wir uns dann mit der letzten Musik bei den Hörern verabschieden und dann in die Nachrichten von der Übernahme von Deutschlandfunk gehen? Und danach steht auch schon der Kollege von X4 raus für das Journal für den Überblick im Untergrund bereit.
0: Und wann ist deine nächste Sendung?
1: Am Dienstag, den 2. Juni, nächste Woche.
0: Ah, nächste Woche schon. Ein Tag nach dir dran. Und ich habe eingeladen wieder meine Rock'n'Roll Brothers und es gibt einen spannenden Ausblick auf spannende Open-Air-Konzerte im Sommer natürlich. Und jetzt noch schnell mein letzter Konzerttipp. Da können wir jetzt leider keine Musik mehr von spielen, aber es wird bestimmt heiß heute Abend an einer ganz außergewöhnlichen Konzertlocation in der Nähe der Alten Oper, nämlich im Niebienischen Gartenhaus in der Bockenheimer Anlage. Die Junkies kennen das vielleicht noch.
1: Niebienisches
0: gegenüber
1: Krankenhaus.
0: Vom Stadtbad dann, Mitte, ehemalige
1: ja, Stadtbad, Stadtbad Mitte. Mitte. Ja. Heute ist da ein Hotel oder sowas, glaube ich.
0: Ja, da. Ein scheiß Hotel drin.
1: Ja.
0: Genau. Und, aber das Gartenhaus ist ein echtes Kulturdenkmal von 1810 und es strahlt auch irgendwas aus. Und dort steht heute bei freiem Eintritt die Frankfurter Band Bandy auf. Und das ist Finnisch und das steht für Band. Und die spielen Finnisch Tango, denn Tango ist der Blues der Finnen. Also heute Abend 20 Uhr auch bei freien Eintritt und ihr könnt davon mehr erfahren nachher nach den Nachrichten in X4 aus. Der Uli ist schon da und er hat die Band Bandy auch auf dem Schirm.
1: Ja,
0: Hölligen Gölligen, sage ich nur.
1: Hölligen Gölligen. Xe Glückse.
0: Yes, man.
1: Ja,
0: gut aufgepasst.
1: Für euch waren heute mal wieder das Duo Infernale.
0: Absolut.
1: Der Ben und...
0: Der andere,
1: wie heißt der nochmal? Oh, ich komme nicht drauf.
0: Ach,
1: ich wünschte, ich käme drauf.
0: Olaf Nils.
1: Den habe ich, ja. Gut, und wir wünschen euch weiterhin gute Unterhaltung hier im Sender bei Radio X.
0: Absolut.
1: Und Virusmusik ist morgen auch wieder am Start mit einer weiteren Ausgabe von Virusmusik, wie jeden Tag in der Zeit von 17 bis 18 Uhr. Und wenn ihr euch über unsere Aktivitäten als Redaktion informieren wollt, dann könnt ihr das gerne tun unter www.virusmusik.de. Und wir verabschieden uns jetzt mit HVO, die auch auftreten.
0: Oh.
1: Und
0: das ist eine gute Idee.
1: Ja.
0: Könnt ihr euch jetzt nochmal anschnallen.
1: Geht nochmal richtig.
0: Lautstärkeregler hoch.
1: Richtig rund. Und die spielen sogar am Sonntag von 17.20 Uhr bis 18.20 Uhr. Und die waren auch schon mal bei uns auf der Bühne, ja, gell?
0: Also schön genießen, liebe Leute.
1: Macht's gut. Ahoi.
0: Ahoi. Make music, not war.

0: Budapest hat die EU die Freigabe von rund 16 Milliarden Euro für das Land angekündigt. Die Inflationsrate ist im Mai auf 2,6% gesunken. Nach 10 Tagen ist der erste der in einer Höhle in Laos verschütteten Goldsucher gerettet worden. Die Meldungen im Einzelnen. Die Europäische Union gibt Finanzhilfen über 16 Milliarden Euro für Ungarn frei. Dies gab EU-Kommissionspräsidentin von der Leyen nach einem Treffen mit dem neuen ungarischen Ministerpräsidenten Motyor in Brüssel bekannt. Sie sagte, das Geld werde aufgrund der in kurzer Zeit erzielten großen Fortschritte Ungarns bei Investitionen, Regionalförderung und Korruptionsbekämpfung freigegeben. Zwar müssten weitere Schritte getan werden, doch sei das Land auf dem richtigen Weg. Motyor sprach von einem historischen Tag. Man werde alle notwendigen Gesetze verabschieden. Er ergänzte, die EU-Gelder würden der ungarischen Wirtschaft einen wichtigen Anstoß geben. Brüssel hatte die Finanzhilfen wegen der Politik von Motyors Vorgänger Orbán eingefroren. Grund waren der Abbau der Rechtsstaatlichkeit, Korruption und die Einschränkung der Rechte von sexuellen Minderheiten. Der Anstieg der Verbraucherpreise in Deutschland hat sich im Mai voraussichtlich etwas abgeschwächt. Laut Statistischem Bundesamt in Wiesbaden liegt die Inflationsrate auf Basis vorläufiger Daten im Vergleich zum Vorjahresmonat bei 2,6%. Im Vormonat April habe der Wert bei 2,9% gelegen. Nach Behördenangaben stiegen die Preise für Energie im Mai voraussichtlich um 6,6% im Vergleich zum Vorjahresmonat. Damit habe sich die Teuerung in dem Bereich abgeschwächt. Im April habe sie im Jahresvergleich noch bei über 10% gelegen. Auch die Verbraucherpreise für Nahrungsmittel stiegen im laufenden Monat voraussichtlich nicht so stark wie im April. Nach Angaben des Bundeskartellamts in Bonn sanken die Kraftstoffpreise im Mai deutlich. Das liege einerseits am sogenannten Tankrabatt, andererseits aber auch an den geringeren Rohölpreisen. Die Zahl der Arbeitslosen in Deutschland ist im Mai erstmals seit vergangenem Dezember wieder unter die Marke von 3 Millionen gesunken. Sie ging im Vergleich zum Vormonat um 58.000 auf 2,95 Millionen zurück, wie die Bundesagentur für Arbeit in Nürnberg mitteilte. Im Vergleich zum Mai 2025 stieg die Zahl der Arbeitslosen jedoch um 31.000. Die Arbeitslosenquote sank auf 6,3%. Bei der Unterbeschäftigung, die auch Teilnehmer an Maßnahmen der Arbeitsförderung und kurzfristig Erkrankte mit einbezieht, gab es im Vormonatsvergleich saisonbereinigt keine Bewegung. Verglichen mit März vor einem Jahr sank sie um 4.000 auf 3,69 Millionen. BA-Chefin Nahles sprach von einer Frühjahrsbelebung, die nicht wirklich in Fahrt gekommen sei. Das Landgericht Berlin hat im Zusammenhang mit der gescheiterten PKW-Maut die Anklage gegen den ehemaligen Bundesverkehrsminister Scheuer zugelassen. Die Berliner Staatsanwaltschaft wirft dem CSU-Politiker vor, im Untersuchungsausschuss des Bundestags zu der Maut gelogen zu haben. Konkret geht es um den Vorwurf der bewussten Falschaussage. Scheuer wies dies zurück. Als im vergangenen August die Anklage bekannt wurde, erklärte Scheuers Rechtsanwalt, sein Mandant trete dem Vorwurf nachdrücklich entgegen. Auch der mitangeklagte frühere Staatssekretär Schulz bestreitet den Vorwurf. Wann der Prozess vor der Wirtschaftsstrafkammer beginnt, ist noch offen. Die Landesregierung von Schleswig-Holstein hat Abgeordnete bei einer Bauförderung für den Batteriehersteller Northvolt nur unzureichend informiert. Das hat das Landesverfassungsgericht entschieden. Geklagt hatten SPD und FDP. Sie fühlten sich im Vorfeld einer Parlamentsentscheidung über Risiken des geplanten Fabrikbaus nur unzureichend unterrichtet. Konkret ging es um Informationen der schwarz-grünen Landesregierung an den Finanzausschuss des Landtags in einer Sitzung im Januar 2024. Damals machten die Abgeordneten den Weg für eine Wandelanleihe der KfW über 600 Millionen Euro frei. Das schwedische Unternehmen wollte in Schleswig-Holstein eine sogenannte Gigafabrik mit rund 3000 Arbeitsplätzen errichten, ging aber in Insolvenz. Nach Ansicht des Landesrechnungshofes waren der Regierung zentrale Risiken der Förderung bekannt. Die 6 größten Volkswirtschaften der EU haben sich auf eine gemeinsame Position zu einer stärkeren Vereinheitlichung der Finanzmärkte verständigt. In einer Erklärung der Finanzminister von Deutschland, Frankreich, Italien, Spanien, Polen und den Niederlanden heißt es, stärker integrierte Kapitalmärkte seien entscheidend, um das Wachstumspotenzial Europas auszuschöpfen. Es sei auch ein Beleg für Handlungsfähigkeit in einem zunehmend schwierigen globalen Umfeld. Vor allem geht es in dem Papier um eine gemeinsame Positionierung zur Aufsicht über die Finanzmärkte. Die 6 EU-Mitglieder wollen mit ihrem Papier die laufenden Verhandlungen in der EU zur Kapitalmarktunion beschleunigen. Zersplitterte Finanzmärkte gelten als Standortnachteil im Wettbewerb mit den USA und China. Bundeskanzler Merz hat den Einschlag einer mutmaßlich russischen Drohne in einem Wohnhaus in Rumänien verurteilt. Der CDU-Politiker sagte, der Vorfall zeige einmal mehr Moskaus Bereitschaft zur Eskalation. Nötig sei eine starke NATO-Präsenz an der Ostflanke. Merz erklärte wörtlich, wir sind bereit, das Bündnisgebiet zu verteidigen. Außenminister Wadephul betonte, Russlands rücksichtsloses Verhalten bedrohe die kollektive Sicherheit. Die Grünen-Bundestagsabgeordnete Göring-Eckardt sagte im Deutschlandfunk, man müsse den Angriff als Provokation einordnen. Sie mahnte weiteren militärischen und wirtschaftlichen Druck auf Russland an. Kritik kam auch von NATO-Generalsekretär Rutte und EU-Kommissionspräsidentin von der Leyen sowie Vertretern weiterer europäischer Staaten. Die Drohne hatte in der Nacht ein Hochhaus im rumänischen Galaz nahe der Grenze zur Ukraine getroffen. Nach Angaben der Behörden wurden 2 Menschen verletzt. Polens Ministerpräsident Tusk hat die Entscheidung der ukrainischen Führung kritisiert, eine Militäreinheit nach der ukrainischen aufständischen Armee, kurz UPA, zu benennen. Tusk erklärte, dieses Vorgehen verletze die historische Sensibilität Polens. Präsident Nawrocki forderte, dem ukrainischen Präsidenten Selenskyj die höchste polnische Auszeichnung abzuerkennen, den Orden des Weißen Adlers. Die UPA war während des Zweiten Weltkriegs für Massaker an der polnischen Zivilbevölkerung in der Region Wolinien verantwortlich, bei denen Zehntausende Menschen ermordet wurden. Während diese Einheiten in der heutigen Ukraine vielfach als Freiheitskämpfer verehrt werden, bewertet Polen die Geschichte aufgrund der damaligen Kollaboration der UPA mit dem nationalsozialistischen Deutschland und der Gräueltaten gegen Polen als belastend. Einsatzkräfte haben den ersten von mehreren eingeschlossenen Dorfbewohnern aus einer überfluteten Höhle in Laos gerettet. Das berichteten sie in den sozialen Medien. Dazu posteten sie ein Video von dem Geretteten. Taucher hatten am Mittwoch die Vermissten ausfindig gemacht. Die Gruppe war in einer stillgelegten Mine auf Goldsuche gegangen. Nach kräftigen Regenfällen drang Wasser in die Höhle ein und schnitt ihnen den Rückweg ab. Sie sitzen dort seit mehr als einer Woche fest. An der Suchaktion sind auch Spezialkräfte aus dem Nachbarland Thailand beteiligt, die bereits 2018 eine Jugendfußballmannschaft aus einer Höhle befreit hatten. 3 chinesische Raumfahrer sind nach 7 Monaten Einsatz im All wieder auf der Erde gelandet. Ihre Rückkehrkapsel setzte in der Wüste Gobi im Nordwesten Chinas auf. Sie haben mehr als 200 Tage im All verbracht und stellten damit einen Rekord für die bisher längste Einzeleinsatzdauer einer chinesischen Astronautencrew auf. China betreibt die Raumstation Tiangong in der Erdumlaufbahn, Deutsch Himmelspalast. Das Land investiert hohe Summen in sein Raumfahrtprogramm. Die Volksrepublik arbeitet auch an einer bemannten Mission zum Mond. Und hier noch einmal die Übersicht. Rund 3 Wochen nach dem Regierungswechsel in Budapest hat die EU die Freigabe von rund 16 Milliarden Euro für das Land angekündigt. Die Inflationsrate ist im Mai auf 2,6% gesunken. Nach 10 Tagen ist der erste der in einer Höhle in Laos verschütteten Goldsucher gerettet worden. Das Wetter. In der Nacht wechselnd bewölkt, vom Nordwesten und Westen nach Osten ziehende, teils kräftige Gewitter. Tiefstemperaturen 18 bis 8 Grad. Morgen im Westen, der Mitte und im Osten teils Schauer und kräftige Gewitter, örtlich unwetterartig. Im Süden heiter bis sonnig und nur vereinzelt Hitzegewitter. Im Norden heiter bis wolkig und meist trocken. Höchstwerte 18 bis 33 Grad. Die weiteren Aussichten. Am Sonntag wechselhaft mit Schauern und Gewittern, örtliche Unwetter möglich. 20 bis 30 Grad. Das waren die Nachrichten.
1: Ja, das waren die Nachrichten in einer Übernahme vom Deutschlandfunk. 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

Ja, hallo zu XB raus. Am Mikrofon heute ist der Uli. Ich habe euch wieder jede Menge Sachen mitgebracht. Was kann ich euch heute empfehlen? Es gibt auf jeden Fall eine Performance von Toni Rizzi. Ich finde das ja schon mal was. Es gibt mehrere spannende Konzerte. Der Band von Virus Musik hat mich gerade ja schon drauf angesprochen. Klar, da gibt's ein Konzert von Bandy, eine Band, die bekannt ist für ja ziemlich authentischen finnischen Tango, ziemlich cool, ziemlich, finde ich, spielt auch in einer super Location. Der Band hat's gerade gesagt, eben der Bienenschen Gartenhaus. Also auf jeden Fall ein Tipp. Und es gibt zwei Filme, über die ich ein paar Worte sagen möchte. Von all dem will ich in den nächsten 50 Minuten ja, berichten, erzählen, empfehlen. Aber nach den langen Nachrichten kommt jetzt erstmal ein bisschen Musik.

0: Ja, das ist doch schon mal ein guter Start, oder? Starten will ich heute mit Theater und Performance. Ich habe es schon angedeutet, mit einem Stück von Tony Rizzi, Endless Love, Endless Life, was heute Abend im Gallus Theater zu sehen ist. Tony Rizzi stelle ich euch nicht mehr vor. Ich sage nur, wurde vom Tanzmagazin zum Tänzer des Jahres 2025 gewählt. Also wirklich eine ganz, ganz, ganz, ganz feste Hausnummer in der Szene moderner Tanz. Warum so jemand nicht regelmäßig an den Museumsturm geholt wird, müssen wir die künstlerische Leitung vom Museumsturm mal erklären. Aber ja, die meisten Entscheidungen von denen versteht man eh schon lange nicht mehr. Egal. Mit dem Gallus Theater hat Tony Rizzi auf jeden Fall schon seit längerem einen Ort gefunden, in dem er regelmäßig seine Arbeiten zeigen kann, und das ist ein Glück. Sein neues Werk heißt, wie schon gesagt, Endless Love, Endless Life, und darin taucht der Tänzer Rizzi in die Welt des Films ab. Also Rizzi hat mal selber gesagt, dass er als Kind seine Wochenenden im Kino verbracht hätte und fasziniert davon war, zwischen der Realität und der Fantasie hin und her zu springen. Wenn das stimmt. Auf jeden Fall dieses Springen zwischen Realität und Fiktion, genau das will er also jetzt, mit der neuen Tanzperformance wieder versuchen. Die gewohnte Realität hinter sich lassen, unsere Wahrnehmung erweitern, darüber nachdenken, welchen Einfluss das Kino auf unsere Wahrnehmung hat, von Wirklichkeit, von Vergangenheit, aber auch ja, von Gegenwart. Quasi in so einer Welt voller Bildschirme und vergänglichem Ruhm. Germany's Next Topmodel wurde gerade gekürt. Wer fragt da in 3 Jahren noch nach? Was ist wirklich, was ist Illusion, fragt Rizzi. Und gleichzeitig gelingen ihm in diesem, ich nenne das mal einen cineastischen Spielplatz, auch Überlegungen zu Identität und Gender. Das ist natürlich bei einer Person wie ihm sehr, sehr naheliegend. Also er verkörpert auf der einen Seite ikonische Figuren der Filmgeschichte, er überbrückt Generationen, erforscht Identität, aber auch, das ist bei ihm immer so, Intimität, Begehrlichkeiten, er zeigt diese peinlichen, flüchtigen Momente im Menschsein auf. Es klingt alles nach einem typischen Rizzi-Abend, sehr, sehr spannend. Ich empfehle das absolut. Endless Love, Endless Life, Tony Rizzi im Gallus Theater, Kleierstraße 15, 20 Uhr geht dahin. Das zweite, was ich mit, ja, ein bisschen Bauchkrummeln empfehle, aber nichtsdestotrotz, Tanztheater im Museumsturm. Heute Abend läuft Falling into Time. Ich hatte ja schon gesagt, dass der Museumsturm Anthony Rizzi keine Bühne gibt, aber heute Abend dürfen da die Studierenden auftreten. Falling into Time, das ist ein Tanzabend mit 6 Stücken von den Studierenden der Hochschule für Musik und Darstellende Kunst. Darunter unter anderem 3 Uraufführungen. Und die werden ergänzt von Stücken, die im Rahmen des Wintertanzprojekts eigentlich schon erarbeitet wurden. Also Sachen, die man schon kennt. Generell keine Angst, also auch wenn die Akteure noch studieren, die Aufführungen haben durchaus einen professionellen Anspruch. Also das hatte ich ja schon mal an anderer Stelle berichtet, dass die Choreografen, die Trainer und so weiter alles gestandene Profis sind. Also so sind zum Beispiel heute Abend auch Arbeiten von den Choreografen Yuval Pick und Julien Barnett vorgesehen. Finde ich sehr, sehr spannend, deshalb darf auch der Museumsturm hier nicht unerwähnt bleiben. Falling into Time heute Abend im Museumsturm, Waldschmidtstraße 4 um 20 Uhr. Nach den beiden Performances im Gallus und im Museumsturm jetzt noch der Blick auf einige Theateraufführungen, die heute Abend in Frankfurt zu sehen sind. Fangen wir an mit dem Kammerspiel. Ja, fangen wir an mit dem Kammerspiel. Das ist schon aber, ja. Eigentlich wollte ich euch das neue Stück von Nuran David Callis empfehlen. Den kennt ihr vielleicht, Autor und Regisseur am Kammerspiel. Der hatte zuletzt das Stück NSU 2.0 am Kammerspiel gezeigt. Sehr, sehr interessant. Jetzt hat er eine weitere Arbeit am Start, die sich mit rechtem rassistischen Terror auseinandersetzt. Titel Leaks von Mölln bis Hanau. Kallas steht für sehr, sehr, ja, sehr schönes, wenn das Wort hier nicht so, ja, schön halt nicht, aber sehr genaues, präzises, sehr gut durchdachtes dokumentarisches Theater. Das ist eine Collage von Interviews, von Zeugenberichten, von journalistischer Recherche, Material aus Ausschüssen, Prozessen zu rassistischen Straftaten. Also der ist wirklich, der hat das sehr akribisch zusammengestellt. Das zeigt wirklich in diesen Stücken immer wieder so strukturelle Ähnlichkeiten von Behördenversagen, die aktive Verschleierung von nicht aufgeklärten Hintergründen, die Kollision des Verfassungsschutzes mit der rechten Szene in den vergangenen 30 Jahren etc. Das alles anhand von Akten, Prozessen, Dokumenten, sehr, sehr spannend. Wie gesagt, alles mit Mitteln des dokumentarischen Theaters. Diese Theaterarbeiten eröffnen immer auch einen sehr politischen Raum, in dem so Mainstream-Narrative aufgebrochen werden und der Regisseur viel genauer hinguckt und neue Perspektiven einnimmt. Soweit so gut. Jetzt kommt das große Aber. Ich habe es schon angekündigt. Aufgrund von einer Erkrankung fällt die Vorstellung leider ersatzlos aus. Finde ich sehr schade. Ich erwähne das Stück Leaks von Mölln bis Hanau, aber trotzdem vielleicht, oder ich bin mir sicher, es kommt in den nächsten Tagen, Wochen, in der nächsten Zeit trotzdem auf die Bühne. Also wenn ihr diesen Titel hört und neue Termine bekannt gegeben werden, kann ich nur sagen, hingehen, das lohnt sich. Was aber garantiert heute stattfindet, und zwar vom Theater Willy Bramel im Produktionshaus Naxos, ist Oscar Wilde, Bunbury. Wieder einmal das Ensemble rund um Willy Bramel entführt uns in eine andere Zeit, diesmal das viktorianische Zeitalter. Muss ich da jetzt groß, ich sag nur mit zwei Sätzen, also hier in dem viktorianischen Zeitalter, da ist alles an seinem richtigen Platz, nenne ich das mal. Ein anständiger Mann weiß, wie ein anständiger Mann zu sein hat, und eine anständige Frau weiß, wie, ja, den Konventionen der Zeit entsprechend, wie man sich zu benehmen hatte. Und über allem thront die Königin Victoria als prägende Herrscherin. Die schafft so ein Klima der Moral, in dem man fast erstickt. Aber so, ja, viktorianisches Zeitalter. Und dann hat man gleichzeitig Oscar Wilde, also auf der einen Seite der gehätschelte Liebling dieser Zeit, der König der Spitzenprovokation gegen alles Etablierte. Er ist verheirateter Familienvater, er ist Künstler und Artist, der in den gehobenen Salons verkehrt. Ja, und gleichzeitig ist er auch der promiske Schwule auf gierigen Streifzügen durch das Strichermilieu, Streuner in so einem damals sehr schmuddeligen Abseits, der so den Blick auf das lenkt, was im viktorianischen Zeitalter natürlich auch da war, aber nicht gesehen werden sollte. Klingt nach einem guten Stoff mit reichlich Konfliktpotenzial. Das Theater Willy Bramel sagt so ganz bescheiden, naja, eine triviale Tragödie für ernsthafte Leute. Kann man ein bisschen mit Augenzwinkern sehen. Also wer Lust hat auf diesen Zusammenprall von strenger Moral und einer Person, die im positiven Sinn anarchisch lebt, die sich selbst sehr ernst nimmt und die sich vor allem selbst verwirklicht, der kommt, glaube ich, heute Abend bei Willy Bramel auf seine Kosten. Ich sag noch mal, Oscar Wilde, Bunbury im Produktionshaus Naxos, Waldschmidtstraße 19, um 19.30 Uhr. Jo, wenn das nichts ist.
1: Barbie jetzt von den Soundgurus. Viel Vergnügen.

Jo. Was läuft noch heute Abend im Bereich Theater? Wer sich nicht auf den Weg in die herrliche alte Naxos-Halle machen möchte, sondern den Abend lieber im Freien verbringen möchte, dem kann ich einen Besuch im Botanischen Garten empfehlen. Ja, im Ernst. Da wird heute Abend Hamlet von William Shakespeare gezeigt in englischer Sprache. Wie gesagt, Botanischer Garten, Siesmeierstraße 72, 19 Uhr schon. Deshalb kurz und knapp, wer da Bock drauf hat, muss sich auf den Socken machen. Aber es gibt noch mehr Shakespeare. Und zwar nicht nur Hamlet, sondern ihr könnt auch gleich den kompletten ganzen Shakespeare euch reinziehen. Und zwar The Complete Works of William Shakespeare von Adam Long, Daniel Singer und Jess Winfield. Heute Abend im Frankfurt English Speaking Theatre. Ist vielleicht eine ganz gute Gelegenheit, noch die eine oder andere Wissenslücke zu stopfen. Den kompletten Shakespeare kriegt ihr heute im Kulturhaus Frankfurt in der Pfingstweidstraße 2, 19.30 Uhr geht's los. Und dann habe ich noch mal englischsprachiges Theater. Ja, wo findet man das, wenn ich im English Theater in der Gallusanlage 7? Also im English Theater läuft heute Abend Churchill in Moskau von Howard Brandon. Ja, auch ich hatte das vorhin schon gesagt mit dem Oscar Wilde. Also auch hier bei Churchill in Moskau wird natürlich, in diesem Stück wird natürlich eine Art Zusammenprall untersucht. Alles spielt 1942 in Moskau, genauer gesagt im Kreml. Und es gibt ein streng geheimes Treffen zwischen Winston Churchill und Josef Stalin. Also stellt euch vor, der eine ist so ein wohlhabender Aristokrat aus altem englischen Adel. Der andere, von seiner Herkunft her, georgischer Bauer, fest entschlossen, Kapitalismus, Klassengesellschaft völlig zu zerschlagen, zu zertrümmern. Können Churchill und Stalin trotz ihrer Gegensätze eine gemeinsame Basis finden? Also ich meine, es geht immerhin 1942 darum, wie reagiert man auf einen Weltkrieg, den die deutschen Faschisten losgetreten haben, ja. Gut, die beiden prallen aufeinander und die anwesenden Diplomaten versuchen verzweifelt, das wachsende Chaos unter Kontrolle zu kriegen. Die Dolmetscher, die sind da völlig überfordert, wissen überhaupt nicht, wie sie das, was diese mächtigen Staatsmänner sagen, wie sie das diplomatisch vermitteln sollen. Sehr, sehr schön, dass das Treffen leider nie stattgefunden hat, muss ich jetzt nicht extra erwähnen, aber die Idee finde ich schon reizvoll. Da treffen sich also zwei völlig unberechenbare politische Titanen, während die Weltgeschichte auf Messerschneide steht. Und es geht um, wie können wir zusammenarbeiten? Gibt es Vertrauen? Gibt es einen Kompromiss? Was ist überhaupt Wahrheit? Wie schätzt du die Lage ein, wie ich? Und so weiter. Ein Stück, das auch die Macht der Sprache in den Fokus rückt. Die Fähigkeit, die Fähigkeit der Sprache, sowohl etwas zu offenbaren, zu zeigen, aber auch etwas zu verbergen. Also diese Komplexität von menschlicher Kommunikation. Sehr, sehr schön. English Theater, Gallusanlage 7 um 19.30 Uhr.

Ja, was ihr da gerade hört, sind die Marmal Hands, eine britische Band aus Norwich. Spielt heute Abend in der Brotfabrik in Hausen ein Trio. Jordan Smart am Saxophon, Nick Smart am Klavier und Rob Turner am Schlagzeug. Ihr könnt es bei der Besetzung ja schon ahnen. Marmal Hands stehen für einen eher ruhigen Sound. Das ist Minimalismus, ein bisschen Ambient, ein bisschen Jazz, kleine Motive, kleine Melodien, sehr, sehr viele Wiederholungen, Verzierungen, alles eher einfach, minimalistisch. Aber spannend, finde ich. Seit 2024 haben die Marmal Hands einen neuen Drummer, nämlich Rob Turner. Ich finde, es nicht zu überhören. Rob Turner hat eigentlich die ganze Zeit bei Go-Go Penguin getrommelt. Absoluter Spitzenmann. Und sein Schlagzeug bringt eigentlich so einen bemerkenswerten Groove rein. Er setzt die Stücke regelrecht unter Spannung. Also ihr müsst keine Angst haben. Minimalismus kann auch sehr, sehr spannend sein. Die Nähe zum skandinavischen Jazz ist hier spürbar. Vor allem zum Esbjørn Svensson Trio, wenn ihr das kennt. Also ist doch irgendwie, klingt das wirklich so, denkst du so, wow. Also ziemlich cool. Ich habe ein Zitat von Jordan Smart, der sagte, wir mögen durchaus Minimalismus, allerdings nicht im eigentlichen Sinn. Wir halten uns nicht zurück, sondern bauen erst etwas auf, um dann nach und nach alles wieder rauszunehmen, was nicht unbedingt notwendig ist. Ihr habt es gerade gehört, hypnotische Melodien, exzellentes Gespür für Dynamik, komplexe Rhythmen von Rob Turner. Empfehlung, heute Abend in der Brotfabrik, Bachmannstraße 2. Und dann zu der Band Bandy. Der Band von Virusmusik hat es ja schon gesagt, finnischer Tango in Frankfurt. In der FAZ habe ich mal gelesen, die Formation Bandy sei die einzige deutsche Gruppe, die finnischen Tango spielt. Ich glaube das nicht. Also, nee, da würde ich jetzt mal einfach sagen, ich glaube, das kann man so nicht stehen lassen. Aber was man zumindest über Bandy sagen kann, sie machen zumindest sehr, sehr wunderbar traurige finnische Musik. Die Band kommt tatsächlich aus Frankfurt, merkt man aber überhaupt nicht, wenn die Musiker auf der Bühne stehen. Die haben sich auf den finnischen Tango der 30er bis 60er Jahre spezialisiert. Und dann auch das hat Bernd kurz vorhin schon erwähnt, ein Zitat von Aki Kaurismäki, wie soll ich sagen, der Musterfinne oder der, ja, einer der bekanntesten Finnen auf jeden Fall. Der sagte nämlich mal, der Tango ist der Blues der Finnen. Ich finde, der muss es ja wissen. Angenehm finde ich, dass Bandy zwar alles ziemlich gut, aber eben nicht so dogmatisch und ernst rüberbringen. Also auf der Bühne werden neben klassischen Tango-Instrumenten wie Akkordeon genauso auch die Pedal-Steel-Gitarre, die Klarinette, die Leier, Kazoo, Melodika, singende Säge eingesetzt. Hauptsache der melancholische Weltschmerz der Finnen kommt ergreifend rüber. Und das schafft Bandy meines Erachtens mühelos. Also in diesem Sinn, wer Lust hat auf finnischen Tango, heute Abend im Nebinschen Gartenhaus, Bockenheimer Anlage, ab 20 Uhr. Nebinsches Gartenhaus habe ich euch hier an der Stelle auch schon vorgestellt. Absolut cooler Veranstaltungsort. Eintritt frei, nur eine Spende. Und da würde ich euch echt ans Herz legen. Die machen so coole Arbeit. Unterstützt die, geht hin. Super Veranstaltung. Dann hätte ich da noch eine Veranstaltung im UNO 2. Da spielen heute Abend die Flower Pornos. Eine Band, die ich nicht unbedingt im UNO 2 erwarten würde, sage ich ganz offen. Die Flower Pornos wurden schon 1985 gegründet. Und zwar in Duisburg, glaube ich. Duisburg, ja. Soweit ich auch weiß, war da Tom Lever einer der Gründungsmitglieder. Der Stil liegt irgendwo zwischen Alternative Rock und Folk mit deutschen Texten. Underground würde jetzt Tom Lever so nicht sagen, aber ich finde, das ist schon
Also es ist auf jeden Fall völlig jenseits von Mainstream. Frontmann Tom Lever ist ja eigentlich bekannt für so einfühlsame deutsche, fast schon so ein bisschen poetische Texte. Soweit ich weiß, hat sich die Band in den 90er Jahren nochmal aufgelöst und jetzt haben sie sich wieder zusammengerauft. Wer Bock hat auf die Flower Pornos oder die noch von früher kennt, die Band hat es im Gegensatz zu, sagen wir mal, zu Blumfeld oder Tom T. nie geschafft, nie wirklich auf so einen Star-Status.

ja, das UCI, die Stereo LED, wollte ich euch darauf hinweisen. Stereo LED, Stereo LED, meine Güte, ey. Heute Abend im Elfer in der kleinen Rittergasse 14 ab 20 Uhr. Im Ponyhof tritt heute die Arroganz auf, Klapperstraße 16. Im Bett gibt's Bird's View. Und im Nachtleben hätte ich anzubieten die Räuber. Das Ganze schon ab 19 Uhr, kurz Schumacher Straße 45. Ich hätte eigentlich auch noch ein bisschen Jazz, aber da kann ich nur sagen, das sind die üblichen Verdächtigen von Stefanie Wagner, Norbert Däumling im Club Voltaire, von Fetz am Freitag in der Romanfabrik, von Janet Taylor, Uli Lauterbach in der Mosaik Jazz und Chanson Bar, von Jesko Koldinski in der Frankfurt Art Bar. Ihr seht schon, aber ich will euch ja ein paar Takte Tango spielen von Bendy und deshalb nicht so lang quatschen, loslegen.

da verließen sie ihn, den ersten Aussetzer, super. Naja, ihr habt es gehört, das war Elsa Kohtalon Lapsi, das heißt so viel wie, das war Finnisch und das heißt auf Deutsch so viel wie Elsa, Kind des Schicksals. Ja, sehr, sehr schön. Hört euch das an, das ist irgendwie sehr, sehr nett. Und der Veranstaltungsort, ich habe es schon gesagt, das ist ja auch super geil da im Nebinschen Gartenhaus, da im Grüngürtel kann man auf jeden Fall hingehen. Was habe ich noch? Ich wollte noch auf mindestens zwei Kinofilme eingehen, kurz. Empfehlungen, da würde ich so sagen, jein. Aber nichtsdestotrotz, glaube ich, muss man kurz mal über die Filme reden. Der erste ist der Film Nürnberg von dem Regisseur James Vanderbilt. Ich habe eine ganze Weile gezweifelt, ob ich euch den Film Nürnberg überhaupt empfehlen kann, weil das ist ein klassisches Hollywood-Historiendrama. Der Film konzentriert sich weniger auf die juristischen Details des Nürnberg

0: der Prozess ist, sondern es geht da vielmehr um so ein psychologisches Duell zwischen einem US-Militärpsychiater, der heißt Douglas Kelly, und dem Kriegsverbrecher Hermann Göring. Der ganze komplexe Nürnberger Prozess wird da ganz stark verkürzt. Der Film erliegt stellenweise, meiner Meinung nach, fast schon so dieser Faszination des Bösen in Gestalt von Hermann Göring. Also er entwickelt zum Beispiel keinerlei Täterpsychologie von Göring. Aber er verwendet immerhin Originalarchivmaterial von den befreiten Konzentrations- und Vernichtungslagern. Er versucht so, den Schrecken des Holocaust irgendwie greifbar zu machen und diesen unfassbaren Schock zu transportieren, den die Alliierten empfunden haben, als sie diese Lager befreiten und öffneten. Und der tatsächliche Prozess gegen die Nazi-Hauptkriegsverbrecher, muss man ja sagen, das war ja nur eine Handvoll, war ja nur vergleichsweise wenig Leute. Also dieser tatsächliche Prozess fand vom 20. November 1945 bis zum 1. Oktober 1946 in Nürnberg statt. Das war, müsst ihr euch vorstellen, Militärtribunal, Novum in der internationalen Rechtsprechung bis dahin. Es wurde überhaupt zum ersten Mal die Führung von einem Staat angeklagt für das Eröffnen oder das Führen eines Angriffskrieges, für Kriegsverbrechen, für Verbrechen gegen die Menschlichkeit. Das hat man davor so nicht gemacht. Und dieser Prozess wurde dann zum Vorbild. Also zum Beispiel, als der internationale Staatsgerichtshof in Den Haag etabliert wurde, hat man sich explizit auf Nürnberg bezogen, hat gesagt, ja, es muss ein Tribunal geben, wo Kriegsverbrechen geahndet werden. Ja, und der Film versucht jetzt mit großem Aufwand so eine Art Geschichtslektion, aber aus sehr amerikanischer Perspektive. Kann man sagen, ja, ist ihm hoch anzurechnen. Ist vielleicht immer noch für das amerikanische Publikum, ja, will dazu nichts. Dieser Anspruch, Geschichtslektion, dieser Anspruch, den kann der Film meiner Meinung nach nicht immer einlösen. Also der reduziert die wirklich sehr komplexen Zusammenhänge, die man im Hinblick auf das Verstehen wollen von Faschismus und Judenvernichtung sich erarbeiten muss, reduziert er auf ein Duell oder sagen wir vielleicht auf das Verhältnis zwischen Hermann Göring auf der einen Seite und dem Psychologen Douglas Kelly auf der anderen Seite. Also es greift viel zu kurz. Das lässt alles kaum verständlich weg und ist eigentlich meiner Meinung nach typisch für Hollywood, da so das auf zwei Männer runterzudampfen. Dazu kommt, dass Göring dargestellt wird von Russell Crowe, den ich für einen sehr starken Schauspieler halte. Und Russell Crowe spielt den Kriegsverbrecher meiner Meinung nach fast schon zu sympathisch. Also im Film wird Göring als scharfsinniger, als Mensch mit viel Charisma dargestellt. Der kann einen beinahe schon so ein klein bisschen faszinieren, zumindest hat der Psychiater im Film dieses Problem, der soll ihn untersuchen, aber er schafft es überhaupt nicht, Distanz zu wahren. Und Göring wird in dem Film sehr, sehr ernst genommen. Und obwohl er historisch gesehen war, eigentlich menschlich eine sehr lächerliche Figur war. In der Bevölkerung hat er den Namen Lametta-Heini gehabt, weil er halt wie so ein Kind sich alle möglichen Orden angeheftet hat. Und gleichzeitig war Göring halt vollkommen skrupellos. Er hat den Startschuss überhaupt für die sogenannte, euphemistisch sogenannte Endlösung der Judenfrage gegeben. Also er war eine der treibenden Kräfte bei den Nazis. Und Russell Crowe spielt, man kann das gar nicht anders sagen, seinen Schauspielerkollegen, der den Psychiater darstellen soll, den spielt er schlichtweg an die Wand. Also Göring ist Russell Crowe. Ist souverän, charmant, auftrittssicher, selbstbewusst. Und gerade das macht es für mich eigentlich sehr schwierig. Nicht nur, weil der tatsächliche Göring so nicht war, sondern weil wir als Zuschauer Russell Crowe gut finden und vielleicht auch auf die Idee kommen könnten, dass Göring irgendwie vielleicht ja doch so ganz faszinierend gewesen sein könnte. Und das war er aber nicht, im Gegenteil. Und ja, der Film versäumt es, eine differenzierte Täterpsychologie zu entwerfen. Das finde ich sehr ärgerlich. Nichtsdestotrotz, vielleicht geht ihr in Nürnberg, macht euch selbst ein Bild, allein schon um mit den Leuten ins Gespräch zu kommen oder vielleicht ihnen auch zu widersprechen, die nach dem Anschauen des Films sagen könnten, sie können jetzt gut nachvollziehen, weshalb Menschen von Göring so fasziniert war. Das ist die Hollywood-Inszenierung. Nürnberg läuft seit ein paar Tagen in ganz vielen Frankfurter Kinos. Ich reihe das jetzt nicht auf. Der zweite Film, den ich euch den ich zumindest erwähnen will. Der zweite Film ist eher was für Menschen, die Spaß am Wandern im Regen haben. Finde ich wirklich. Das ist eine 600 Kilometer lange Wanderung durch die schottischen Highlands. Das ist die Geschichte von einer Freundschaft, einer alten Freundschaft, die sich eigentlich überlebt hat, die ist vielleicht, die längst eingeschlafen ist und die jetzt mit dieser Wanderung wiederbelebt werden soll. Also wir haben da zwei Protagonisten, Chris und Louis. Vor 10 Jahren waren sie Mitbewohner und gute Freunde. Und jetzt wollen sie zusammen auf dem West Highland Way und auf dem Cape Wharf Whale wollen sie quasi gemeinsam schauen, was von dieser alten Freundschaft übrig geblieben ist und was man wiederbeleben kann. Und so verbringen die beiden 30 Tage zusammen in der Natur. Und was ich irgendwie an dem Film stark finde, ist, dass diese Landschaft, diese Highlands, die nimmt einen unheimlichen, ist nicht nur Kulisse, sondern diese Stille und diese Einsamkeit der Highlands zwingt eigentlich die Protagonisten dazu, sich mit sich selbst auseinanderzusetzen. Das finde ich sehr gelungen dargestellt, sehr überzeugend. Also, wer Landschaftsaufnahmen von völlig verregneten, einsamen Gegenden liebt, wird den Film mögen. Ist übrigens ein sehr schöner Kontrast zum Sommerwetter hier in Frankfurt. Läuft im Malseen in der Adlerpflichtstraße um 19.30 Uhr. Wem das jetzt zu knapp ist, er läuft außerdem auch in der Harmonie und zwar am Sonntag um 12.30 Uhr. Das müsste ja passen. Die Zeit rennt. Ganz zum Schluss will ich es wenigstens kurz erwähnen. Ich habe noch einen Literaturhinweis. Ihr werdet es nicht glauben, Literatur. Oder ist das Literatur? Ist das was anderes? Ist es eine Tragikomödie? Ich weiß es nicht. Also, Henny Nachtsheim, heute Abend in der Stadtteilbibliothek in Rödelheim. Ihr ahnt schon, was macht Henny Nachtsheim außer Musik? Bekennender Eintracht-Fan. Er macht das Stück, er macht den Abend Eintracht Frankfurt, eine Liebeserklärung. Bei dem Titel des Programms, der Titel des Programms bleibt eigentlich zumindest mir fast im Hals stecken nach dieser Gurkensaison. Aber Henny Nachtsheim ist einfach unerschütterlich. Ein Fan schon seit Jahren und daher, ich glaube, wir alle waren SGE-Fans sehr, sehr leidensfähig. Wer sich also heute Abend, sagen wir mal, eine Portion Zuversicht abholen will, was die Eintracht angeht, der geht zu Henny Nachtsheim in die Stadtteilbibliothek Rödelheim in der Radilostraße 17. Es wäre nett, wenn ihr eine kurze Mail schreibt an die Jungs, damit die wissen, wie viele Leute ungefähr da aufschlagen. Die Kapazität ist begrenzt. Also schreibt lieber eine Mail, dann habt ihr einen Platz sicher. Das Ganze unter rödelheim@stadtbücherei.frankfurt.de. Ich sag's nochmal langsam. Rödelheim mit UE @stadtbücherei.frankfurt.de. So, jetzt gucke ich auf die Uhr. 18.56 Uhr, 20 Sekunden. Wir sind schon wieder am Ende der Sendung. Ich hoffe, es war was dabei für euch. Hier folgt gleich, wenn ich mich jetzt nicht komplett täusche, Der Himmel geht weiter. Inspirierend und unterhaltsam. Beste Abendunterhaltung fürs Sofa von Radio X. Gerade, also es ist ja angekündigt, aber wenn ich aus dem Fenster gucke, sieht es noch nicht so aus. Also gerade falls es noch regnen sollte oder gar Gewitter, hatten sie ja gesagt, hört euch einfach, der Himmel geht weiter an, dann seid ihr bestens unterhalten. Wie auch immer, XBI raus, verabschiedet sich von heute für heute. Am Mikrofon war der Uli. Ich wünsche euch noch einen schönen Abend. Was immer ihr macht, macht's gut. Ciao.
1: Ciao.

0: Freitagabend, kurz nach sieben, das ist die Zeit von Der Himmel geht weiter hier bei Radio X Frankfurt und heute mit einer Neues aus dem Wasteland-Sendung und dem Thomas und mir.
1: Ja, hallo.
0: Guten Abend. Ja, bunte Mischung heute, viele, viele schöne Neuveröffentlichungen. Unter anderem habe ich die neue Boards of Canada heute bekommen. Habe ich jetzt seit einer Stunde, bin ich jetzt Eigentümer dieses CD-Werks.
1: Freut mich für dich. Ja. Ich habe ein Lied gehört.
0: Ich habe noch gar nichts gehört.
1: Ja.
0: Also das heißt, es wäre jetzt so ein Blind Date, habe ich gedacht, dass wir das vielleicht heute mal machen.
1: Ja, sicher.
0: Es sind 18 Songs drauf und das war dann einfach so 10 mal von 1 bis 18 und dann sage ich Stopp irgendwann.
1: Okay,
0: und dann,
1: okay, ja, so machen wir das. Ja.
0: Kommen wir da mal durch. Gut, ansonsten tatsächlich wieder so alte Helden oder Immerhelden, könnte man sagen, haben neue Veröffentlichungen raus. So unter anderem Alan Bishop, also einer der Bishop-Brüder von Sun City Girls. Sein Projekt heißt Alvarius B. Und da ein neues Album heißt Malarial Dream. Der lebt jetzt mittlerweile schon seit über 15 Jahren in Kairo. Mit anderen Musikern zusammen machte er da wildeste Musik und auf seinen Solo-Sachen eigentlich immer ist er da sehr songorientiert, covert ganz oft Klassiker auch. Ja, jetzt dieses neue Album ist fast überwiegend instrumental, aber sehr, sehr schön. Und da hören wir uns jetzt einfach zwei Tracks hintereinander an. Das eine ist The Multiple Hallucinations of an Assassin. Part 2 und dann den Titelsong Malarial Dream von Alvarius B.

0: Das waren zwei Songs, wie gesagt, von Alvarius B., von seinem neuen Album, das da heißt Malarial Dream und erschienen auf seinem eigenen Label Abduction. Ja, und mit dabei sind übrigens ja die Musiker, mit denen er sonst auch Musik macht, nämlich in seiner einen Band The Invisible Hands, die ganzen Musiker, dann Maurice Luca und Sam Shalabi von The Dwarfs of East Agusa und dann Asher Gamete, Ivan Kang und noch andere sind mit auf dem Album zu hören. Ja, wie ihr es auch hören könnt, sehr schön produziert. Ja. Wie hat es dir gefallen?
1: Ja, mir gefällt das. Also ich meine, das ist sogar das Beste, was ich in letzter Zeit von ihm gehört habe. Ja, also ich weiß es nicht mehr genau, wann die letzte Produktion war.
0: Ein paar Jahre her.
1: Ja, und das finde ich dort, ja, gefällt mir wieder. Ja. Also es ist eine gute Aufnahme, also gut produziert. Ja. Und ja, das hat so diesen, da sind die Klänge drin. Man
0: genau.
1: Nicht so hört sonst
0: genau.
1: normalerweise.
0: Also der,
1: von
0: der
1: daher ist die Interesse da.
0: Ja. Das Leben in Kairo färbt ab.
1: Ja, ja, ja. Es gibt auch tolle Videos auf den Dächern in Kairo. Also damals habe ich ja diese Platte von Asher Gamete so toll gefunden. Ne? Und da sind sie ja alle immer dabei. Mhm. Ja? Die ganze Posse, die ganze Gruppe. Das ist, hat eine Stimmung da. Ne?
0: Ja.
1: Das muss ein ganz besonderes Leben sein. Ne?
0: Ja. Besonders gefreut habe ich mich über eine, ja, wie soll man sagen, Werkschau, die kam letztes Jahr raus, 25, nämlich von Alan Bishops erster richtigen Band, könnte man sagen. Das war noch vor den Sun Cities. Da gab es 1982 die Band Paris 1942. Und damals schon zusammen mit seinem Bruder Richard Bishop. Hauptsänger und Songschreiber war ein Jesse Srogonchik, zu dem habe ich gar nichts mehr groß gefunden dann im Internet. Und jetzt kommt's, Maureen Tucker, also die Schlagzeugerin von Velvet Underground.
1: Hm.
0: Ja. Und das kam so zustande, dass wohl Maureen Tucker damals da in der Nachbarschaft gelebt hat, von denen mit ihrer Familie und ihrem Mann. Und das Projekt hätte es bestimmt auch noch länger gegeben, wenn sich Maureen Tucker nicht von ihrem Mann damals getrennt hätte. Und damit war es das Ende des Projekts.
1: Okay.
0: Ja. Jetzt sind diese Aufnahmen, das sind teilweise Bandraumaufnahmen, also schon eher so Lo-Fi-Aufnahmen, alle zusammen, wieder veröffentlicht auf zwei CDs. Und ja, da schimmert die Klasse schon durch von allen. Und ich würde jetzt einfach gerne, glaube ich, drei Tracks hintereinander spielen, weil die auch alle gar nicht so lang sind. Es wird auch viel gecovert, aber interessanterweise sind die Coverversionen gar nicht mal so die Highlights, obwohl man sich dann denkt, Heroin, ja, von Lou Reed zu covern oder She Cracked von Jonathan Richman, oder Folsom Prison Blues von Cash, von Johnny Cash sind da mit drauf, aber das sind, finde ich, gar nicht mal so unbedingt die Highlights, sondern sind eher die eigenen Songs. Also hören wir uns das jetzt an. Paris 1942 heißt das Ganze und ist auf dem wunderbaren amerikanischen Label Superior Viaduct rausgekommen, die sich so ein bisschen spezialisiert haben auf so, ja, wie soll man sagen, so Digging, Graben in der Musikgeschichte nach
1: verschüttete Perlen.
0: Genau. Und so eine Perle ist meiner Meinung nach diese Band. Also dann eingestellt habe ich's. Hören wir es uns an.

0: 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Gut, ja, und nach Paris 1942 von 1982 war das jetzt ein brandaktuelles Album und vom Amerikaner Bill Orcutt. Und du kannst das so schön sagen, ich verspreche mich immer dabei.
1: Das ist die Map Frati.
0: Eine Gua...
1: Guatemalteken. Jetzt hast du mich fast.
0: Hurra.
1: Ja.
0: Also da hatten wir das letzte Mal schon drüber gesprochen, ja, dass beide von der Musik des anderen begeistert sind. Und dann kam es da über einen gemeinsamen Freund zum Kontakt. Ja, und jetzt ist das Album raus. Almost Waking heißt das, von Bill Orcutt und Map Frati. Und das war so, also war einmal der Titelsong und es war ein typisches Beispiel für dieses Album.
1: Ja.
0: Sie spielt Cello, singt zweimal auf Songs, aber ansonsten ist instrumental. Und Bill Orcutt zaubert immer häufiger wunderschöne Gitarrenmelodien auf seiner
1: E-Gitarre. Also auf jeden Fall hilft es, dass Map Frati dabei ist. Ja. Der Rainer ist ja Bill Orcutt-Fan, ich bin Map Frati-Fan, kann man sagen.
0: Ja.
1: Und ich kann mich nach wie vor also nicht mit dem Gitarrenklang so richtig anfreunden. Das war eben... alles nett, ja, aber wenn er so...
0: Nett, da war es wieder. Das Wort, das muss gelöscht werden aus dem Wortschatz.
1: Ja, da hat der Bill Orcutt sich mal zurückgehalten. Aber ja, ich mag seinen Klang nicht. Also das ist es halt einfach, ja. Also,
0: tja, ich mag es gerade, weil es immer so ein bisschen daneben ist.
1: Ja, nicht nur das, es ist wirklich der Klang. Ja, also die... Klar, die Spielweise ist so angelegt, aber ja, der Klang gefällt mir einfach nicht. Manchmal ist das halt so. Ne?
0: Ja, gut. Also ich will ihn jetzt auch nicht weiter überzeugen, aber euch, wenn ihr hier zuhört, weil das ist wirklich ein sehr lohnenswertes Album.
1: Das ist es, ja.
0: Genau.
1: Ja, also Map Frati hat ihn geholfen.
0: Jetzt haben wir noch zwei Songs. Einmal Steps of the Sun und dann den singt sie dann, also erstmal ein Instrumentalstück, wo, sag ich mal, so Bill Orcutts Gitarre mehr im Vordergrund steht und dann kommt Map Fratis Gesang und der heißt Todo Puede Ser Error. Ich weiß nicht, was es heißt. Ich weiß auch nicht, ob es Spanisch oder Portugiesisch ist.
1: Das ist schon Guatemaltekisch?
0: Spanisch. Nein. Gut. Oh, ich hab's rausgekriegt.
1: Hey, du hast. Ja, ich hatte es fast nicht.
0: Ja. Gut, hören wir uns das jetzt an.

0: Ja, und nach Bill Orcutt und Marp Fratty war das jetzt der Niederländer Josef van Wissem. Der ist auch schon ganz lange dabei, ist gut befreundet mit Jim Jarmusch und die beiden machen auch immer wieder Musik. Oder Josef van Wissem macht die Soundtracks zu Jim Jarmuschs Filmen. Und jetzt ein neues Album raus von Josef van Wissem, das heißt This Is My Blood, ist auf seinem eigenen Label erschienen, Incunabulum Records heißt das. Ja, und ja, ich finde es einen ganz wunderschönen, wunderschöne Melodie, wunderschönen Song. Wie gefällt er dir?
1: Also ich fand das jetzt interessant. Ich frage mich ein bisschen, wie er den Klang wirklich macht, weil so eine Barocklaute, das ist ja eine Barocklaute, mit der er da spielt, die hat ja, glaube ich, meines Wissens Nylon-Saiten eher, ja. Und deswegen klingt das auch für mich irgendwie so wie diese schlappen Saiten von Dalrum. Das sind diese Koreanerinnen, die du mal vor ein paar Sendungen gehabt hast, ne?
0: Ja.
1: Die haben so auch so
0: mit so traditionellen Saiteninstrumenten.
1: Ja, so schlappe Saiten, die dann an den Bünden schaben oder mit, ich weiß es nicht. Also klingt interessant. Würde ich gerne wissen, wie der das macht, genau, aber hat so einen schönen monotonen Rhythmus und eine Melodieführung und das gefällt mir schon.
0: Und so geht's auch über das ganze Album.
1: Also ja,
0: ist schon immer minimalistisch, sehr repetitiv immer, das spielt schon so eine Rolle. Das finde ich, das ist eigentlich der Hit, wenn man so will, vom Album.
1: Okay.
0: Ganz gut durchhören. Es kommt tatsächlich auch so rüber wie so ein Soundtrack, so im Hintergrund.
1: Mhm.
0: Passt gut zum Essen, zum Abendessen und so.
1: Zum Lesen,
0: ja.
1: Das läuft dann irgendwann im Hintergrund.
0: Also Josef van Wissem schon lange dabei. Ich glaube, der hat bestimmt an die 30 Alben schon veröffentlicht. Ich habe ihn auch schon mal live gesehen. Und da ging es mir auch so ähnlich. Am Anfang ist man da und ist begeistert, weil er auch so ein bisschen aussieht wie so ein Zauberer, könnte man sagen. Ja.
1: So ein Tier, ja.
0: Mittelalterlich
1: gekleidet. Der Titel, This Is My Blood.
0: Und auf Dauer ist es dann aber so, dass man so, sagen wir mal, gedanklich und von der Aufmerksamkeit immer so ein bisschen wegdriftet von seiner Musik.
1: Also wenn es alles so ist, dann auf jeden Fall,
0: ja. Gut, sehr gefreut habe ich mich über das neue Aldous Harding Album. Da hatte ich ja schon die Vorab-Single One Stop gespielt. Jetzt ist das Album raus, seit einer Woche. Es wird überall abgefeiert. Es sei das Beste, was sie bisher veröffentlicht hat. Und ich muss widersprechen. Nein, das ist definitiv nicht. Es ist zugänglicher geworden. Es ist aber auch ein bisschen flacher. Insgesamt, vom Songwriting.
1: Wir haben ja eben schon drüber geredet. Ja. Ich habe das immer mit Freude, wir sind ja beide Fans von ihr. Ja. Und sie ist ja auch extrovertiert, die Videos, also sie hat diesen Mut und diesen Hang zur Hässlichkeit.
0: Genau.
1: Ne. Das ist ja schon was Besonderes mit ihr. Ja. Also klasse. Ja. Und es ging mir dann so, dass ich nach der Hälfte nicht mehr, dann war die CD durchgehört, das war alles angenehm und schön, aber nach der Hälfte, dann wusste ich immer, wie ging's denn eigentlich nach den ersten 3, 4, 5 Songs, war ich weg.
0: Ja.
1: Ich wusste nicht mehr, was kam denn da eigentlich, ne? Und dann habe ich mir echt Mühe gegeben, das mal richtig bewusst durchzuhören und es ist mir wieder nicht gelungen. Und dann habe ich aber dann doch festgestellt, es ist hinten auch nicht mehr so vom Songwriting stark, ne?
0: Ja. Ich finde, so in der Mitte tatsächlich hat sie die schwächsten Songs, seltsamerweise.
1: Ja, irgendwas passiert da. Ja. Da ist man fängt dann auf einmal an, nicht mehr wirklich zuzuhören. Ne?
0: Ja.
1: Und was mir noch auffällt, also ich würde sagen, vom Songwriting ist es klar schwächer. Es ist nicht mehr so experimentell und so Aussage oder.
0: Aber hat nicht mehr so den Tiefgang, so insgesamt. Das ist ja schon so, also zu Hause, wenn ich Aldous Harding in der Vergangenheit habe laufen lassen, dann habe ich von zwei Stimmen immer gehört, so jetzt ist genug, jetzt muss es mal ausmachen. Genug Depri.
1: Ja. Okay, ja.
0: Ja. So.
1: Ja, also was mir noch auffällt, ist viel Keyboard und Piano. Ja, also irgendwie die Gitarre kommt schon vor, aber dann Tatsache erst am Schluss wieder. Mhm. Ja. Und das ist so, irgendwas hat das was Einlullendes.
0: Mhm,
1: ne?
0: Genau.
1: Aber die ersten Songs sind schon schön. Also, und die Stimme variiert, nicht so stark wie früher. Aber
0: Also ich war am Anfang echt enttäuscht, muss ich sagen. Und dann mit Dauerschleife hören, ja, ist ja manchmal so, dass man sich die Sachen dann auch erarbeiten muss, dann gefiel's mir schon immer besser und besser. Aber ich bin weit davon entfernt zu sagen, das sei ihr bestes Album. Das ist immer sowas, wo ich dann denke, wie kommen Musikjournalisten auf so eine Einschätzung? Das heißt, die haben eigentlich die früheren Alben gar nicht gehört. Ähnlich geht's mir mit dem neuen Cola-Album, ja? Der Nachfolger von Ort, die wir beide lieben. Und die beiden Cola-Alben davor, die waren ja toll.
1: Ja.
0: Und dieses neue Album steht auch überall, oh, das Highlight, das Beste. Ich finde das so langweilig, das Album, dass ich sogar aussortiert habe und hier nicht spiele, weil eigentlich nicht ein Song mir richtig gefällt. Ja. Aber die lieben Musikjournalisten und Journalistinnen, ja, oh, wie toll, ja.
1: Naja, vielleicht kommt es daher, wenn sich eine Band etabliert hat, dann geht man auf Nummer sicher, indem man dann auf den Zug hüpft und dann immer feiert oder sowas, ja. Und gar nicht mehr wirklich richtig hinhört.
0: Ich weiß es nicht. Ja. Also mir ging es dann immer so, habt ihr eigentlich mal die zwei Alben vorher gehört? Oder bei Aldous Harding, habt ihr mal die drei oder vier Alben vorher richtig gehört? Ja. Okay, genug gemeckert. Hören wir uns jetzt einfach zwei der schönsten Songs von dem Album an. Das ist gleich der erste, der heißt I Ate the Most. Und dann hören wir noch Train on the Island von Aldous Harding. Und wie gesagt, die darf gerne so viel Erfolg haben, wie es geht. Ja, die hat's verdient. Das wäre toll.
1: Das ist eine tolle, gute.
0: Ja, und ich glaube, genau. Und wenn das tatsächlich mal in einem CD- oder Plattenschrank landet, wo normalerweise nicht so Musik landet, bin ich auch dankbar, weil ich glaube, das macht aus einem besseren Menschen, wenn man sich mit Aldous Harding beschäftigt.
1: Okay.
0: So, jetzt habe ich mich natürlich selbst auch indirekt gelobt, das wollte ich gar nicht. Los geht's.

0: Ihr hört die Sendereihe Der Himmel geht weiter, heute mit Neues aus dem Wasteland, dem Thomas und mir, dem Rainer. Und nach Aldous Harding war das jetzt auch eine tolle, tolle Künstlerin, Musikerin, Komponistin, Sängerin aus London, Lorraine James. Der Name ist mir über die Jahre immer mal wieder vor die Augen gekommen und ich habe eben gerade schon zum Thomas gesagt, ich finde den Namen allein schon so toll, Lorraine James, aber ich habe auch gewusst, okay, die geht eher in so eine Elektronikrichtung, die jetzt nicht so mein Fall ist. Und aber jetzt ein ganz neues Album raus auf Hyperdub, das heißt Detached from the Rest of You. Und wie ihr es eben gerade hören konntet, sie hat selbst da gar nicht gesungen auf dem Song Peak Again, sondern Alan Sparhawk, früher Low. Ja. Wie hat dir der Track gefallen?
1: Ich bin gerade hellwach. Also ja, das ist nicht deine Musik, würde ich sagen.
0: Ja, doch.
1: Ja, aber nur durch Alan Sparhawk.
0: In der Kombination, ist schon
1: ich
0: toll.
1: Ich bin hier begeistert, ja. Das gefällt mir gut. Ja, also auf jeden Fall bin ich neugierig, ja. Aber ich kenne ja, oder ich habe ja hier auf den Zettel geguckt, da ist ja noch ein Name, den ich sehr, sehr verehre.
0: Genau. Ja, also es sind mehrere Gastsänger und Sängerinnen auf diesem neuen Album von ihr. Und insgesamt schon sehr experimentelle Sachen, also schon so mit so, sag ich mal, eher den Randsounds aus der Clubmusik, so könnte man sagen. Ja, das nutzt sie. Und mitunter kommen so wunderbare Songs dabei rum, wie jetzt die beiden, die ich ausgewählt habe. Der zweite, der heißt jetzt Habits and Patterns und Sprechgesang von Tirsa.
1: Ah, wunderbar. Na dann. Ich bin gespannt.

So, und was passt jetzt wohl musikalisch am besten nach Lorraine James? Ja, große Empfehlung übrigens, wie gesagt, dieses Album yes. von ihr, Detached from the Rest of You. Ja, und jetzt kommt das neue Boards of Canada Album. Wie gesagt, seit mittlerweile 2 Stunden gehört es mir. Ich habe es noch nicht gehört, ich habe es hier erst ausgepackt. Ich habe die CD, Aufmachung ist wieder typisch, Boards of Canada. Hat wieder was Psychedelisches, aber auch so etwas Endzeitliches, Horrormäßiges, das Ganze von der Aufmachung her. Ja, die Musik der beiden schottischen Brüder. Mike Sanderson und Marcus Ayen. Also die Tracks sind geschrieben und produziert von Mike Sanderson. Der hat dann auf dem Album wohl auch die überwiegenden Instrumente gespielt und dann Marcus Ayen, Electronics, Synths, Tapes, Processes and Sound Design. So, Thomas kennt das Album nicht, ich kenne das Album nicht und wir haben gesagt, wir machen jetzt so ein Blind Date und zwar zählt einer von uns leise immer von 1 bis 18, weil 18 Tracks sind drauf und dann sagt jemand Stopp. Ich habe gezählt, Thomas hat Stopp gesagt, wir sind beim Song Nummer 12 gelandet des Albums und das ist der Song Blood in the Labyrinth und das hören wir uns jetzt an und ich bin schon sehr gespannt.

0: Ein Track vom neuen Boards of Canada Album Inferno. Ja, heute erschienen, glaube ich. Genau, heute ist erschienen das Album. Gut, dein erster Eindruck davon?
1: Also ich habe schon ein Lied von der CD vorab mal gehört. Das war ein bisschen, ja, war okay, ja. Aber jetzt hier so bewusst, wenn wir hier vor den Boxen sitzen und das Sounddesign genießen können, ja, schon gut. Ne? Ja. Also das muss man jetzt mal natürlich alles hören. Ja. Also dieser eine Song, den ich gehört habe, da hätte ich jetzt gesagt,
0: Schon ja. Besseres von Boards of Canada gehört.
1: Ja, ja, aber ja. Jetzt Fragezeichen. Ja. Aber das war eben schon schön hier, das ja, der
0: Bass. Aber es war ein typischer Boards of Canada-Track, muss man sagen.
1: Eigentlich, ja. Ja, ich meine, das ist seit langer Zeit, seit 13 Jahren, glaube genau. ich, die erste Veröffentlichung ja. wieder von denen. Ne? Ja. Und ich meine, das ist ein Hype, ne? Ja. Der geht jetzt durch.
0: Ja, ich meine, das ist einfach auch völlig berechtigt. Das hat unglaublich viele Fans. Wenn ich überlege, welche Musik habe ich in den letzten 20 Jahren mit am meisten tatsächlich auch zu Hause gehört, ja, da gehört Boards of Canada dazu.
1: Ja. Ja.
0: Also läuft natürlich auch im Hintergrund immer super, wenn man Besuch hat. Ja, so, das ist ganz ja, wunderbare Musik. Aber auch ansonsten, also die haben was und sie sind erfolgreich damit. Mhm. Das muss ja nicht sein und denen gönne ich es zum Beispiel auch. Ja, und jetzt natürlich volle, also die Werbung für dieses ja, neue ja, Album, ja, da das ist natürlich jetzt
1: geht's rund.
0: Ja, volle Kanne. Ja. Okay, wir haben wieder eben gerade gezählt im Off. Thomas hat gezählt, ich habe Stopp gesagt und so sind wir bei dem vierten Song des Albums gelandet und das ist jetzt Age of Capricorn von Boards of Canada. Mal gespannt, wie das klingt.

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0: Ihr hört die Senderei Der Himmel geht weiter, heute mit Neues aus dem Wasteland, dem Thomas und mir, dem Rainer. Und das waren jetzt drei Tracks vom neuen Boards of Canada Album, das da heißt Inferno, erschienen auf Warp Records. Und ich muss sagen, ich fremdel mit dem neuen Sound. Also die letzten beiden Tracks, das war jetzt nicht unbedingt, also hat mich jetzt nicht gleich begeistert.
1: Ja. Warten wir es ab, aber ich habe auch so eine Befürchtung. Ja.
0: In 2 Wochen sind wir wieder dran und bis dahin haben wir das Album bestimmt ausgiebig gehört und dann können wir genaueres dazu sagen. Aber erstmal so, Lieblingsband hat schon mal bessere Alben gemacht, wäre jetzt so mein Ersteindruck von unseren 3 zufällig ausgewählten Tracks.
1: Ja.
0: Gut, wir bleiben aber auch so bei elektronischen Pop, könnte man sagen, und auch viel Spielerei und kommen zu einer Londonerin, die aber schon seit ewigen Jahren in Belgien lebt und jetzt ihr Debütalbum herausgebracht hat. Hat wohl vorher in unterschiedlichen Bands und sonstigen musikalischen Projekten mitgewirkt und jetzt ist das Album raus. Sie heißt Anna Haynes und das Album heißt Not Pretending. Pretending. So. Und aus dem Album hören wir uns jetzt einfach auch gleich mal 2 Songs hintereinander. Oder erstmal einen und dann können wir drüber reden. Also dann hören wir uns jetzt Loaded Gun an von Anna Haynes.

0: eine neue Stimme, eine Engländerin, die in Belgien lebt und auf dem Brüsseler Label Moli Del Tro jetzt ihr Debütalbum veröffentlicht hat. Honor Haynes heißt sie. Not Not Pretending heißt das Album. Und das war jetzt der Track Emptiness, ja, wo man dann auch dann erstmal die ganze Zeit denkt, ach guck mal, das ist ja so schön, so Elektronika, und dann plötzlich wird da ein Song draus. Ja, gefällt mir tatsächlich jetzt besser als Boards of Canada im Vergleich.
1: Okay, ja, das ist doch mal ein Wort. Ja.
0: Gut, bevor wir jetzt zum letzten kommen, nämlich zu einem Franzosen, Antoine Ferries. Oder Ferry, ich weiß nicht, ob es außer das S am Ende seines Namens ausgesprochen wird. Ja, wir haben es tatsächlich geschafft. Wir haben ja das letzte Mal uns gewünscht, dass wir bei der Secret Show von Dramatist mit dabei sein könnten.
1: Oh ja.
0: Und wir bedanken uns ganz herzlich beim Hans, einem treuen Hörer hier der Sendung. Dem ist das aufgefallen, dass die Band das über Instagram angeboten hat, dass man sich bei ihnen melden kann. Und das hat er an mich weitergeschickt und dann haben wir gefragt, ob wir kommen können, und wir durften kommen. Ja,
1: ja, sehr nett.
0: Ja.
1: War ein tolles Konzert. Das war in einem Bandraum. Ne,
0: von Proberaum, ja.
1: Ja, also sehr nettes Ambiente, sehr nette Leute. Vielen Dank.
0: Genau,
1: vielen Dank für die herzliche Aufnahme.
0: Ja.
1: Also hat uns sehr gut gefallen. Ja, ja, Dramatists waren klasse.
0: Ja,
1: ja, also ja, das war ein gelungener Abend. Ja.
0: Genau.
1: Und ja, ich fand die Leute alle auch so. Ja, ja.
0: Wie viel waren wir? So etwa 20, schätze ich.
1: Ja? 20, 30 Leute, ja.
0: Ja. Genau. Ja. Es wurde ziemlich heiß dann in dem kleinen Proberaum.
1: Ja, aber es war toll.
0: War toll.
1: Hat also große Freude bereitet, ja.
0: Ja.
1: Faust war. Und Velvetine ist jetzt, glaube ich, der Bandraum gewesen, ne?
0: Velvetine.
1: Ja. Und ich habe dann auch nochmal nachgehorcht, wer ist Velvetine, und dann ihre Platte da vor einem, zwei Jahren. Toll, toll. Könnten wir auch mal hier spielen, nochmal nachträglich, ja.
0: Bringen Sie mit.
1: Hat mir gut gefallen, ja. Also toll. War ein schöner Abend.
0: Gut, ja, dann kommen wir zum letzten für heute. Das ist auch so eine Neuentdeckung. Wie gesagt, der heißt Antoine Ferries. Ferry, keine Ahnung, wie er ausgesprochen wird. Das Album heißt Karst, also mit 3 A und K vorne, und ist auf dem französischen Carton Records Label erschienen, jetzt vor kurzem. Und das ist auch eine ganz wilde, wilde Sache. Ich will gar nicht so viel dazu erzählen. Hören wir uns doch einfach erstmal 2 Beispiele von diesem Album an.
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0: Wunderbarer Lärm aus Toulouse, Antoine Ferry war das. Und der Song eben, oder der Track eben, der heißt Strange Party.
1: Yes.
0: Wie gefällt's dir?
1: Ist es dir denn schon mal gelungen, das durchzuhören?
0: Weil das Album ist total abwechslungsreich. Also das ist ja nur eine kleine Auswahl, sondern das geht dann so richtig in Song und wird tatsächlich auch so melancholisch mitunter.
1: Okay.
0: Habe ich auch noch einen ausgewählt, aber ich weiß nicht, ob das jetzt noch reicht. Oh nee, wir haben nur noch 2 Minuten.
1: Ja, wenn ich hier den Text lese, wie das gemacht wurde mit Kontaktmikrofon, Buttermesser und Ralala und natürlich ein bisschen Bass oder elektronischen Schnickschnack, das finde ich gut. Ja, das hat was, ja. Aber ob ich es durchhören könnte, so wie es eben war, weiß ich nicht. Keine Frage, Fragezeichen.
0: Gut, wir machen Schluss für heute. Das war Der Himmel geht weiter, Neues aus dem Wasteland. Jetzt kommt eine Wiederholungssendung von Funky Fresh. Playlist gibt's wie immer in den nächsten Tagen, dann auf unserer Homepage www.radiox.de. Jo, schönes Wochenende.
1: Ja.
0: Genau. Und macht die Fenster zu, glaube ich.
1: Geht
0: wohl bald los. Und zum Abschluss noch Antoine Ferry für 1 Minute. Ciao.
1: Ciao.

0: 23 Uhr, die Nachrichten. Zunächst die Übersicht. Die NATO macht Russland für den Drohneneinschlag in Rumänien verantwortlich. Die EU gibt eingefrorene Finanzhilfen in Höhe von 16 Milliarden Euro für Ungarn frei. Der ehemalige Bundesverkehrsminister Scheuer muss sich im Zusammenhang mit der gescheiterten PKW-Maut vor Gericht verantworten. Die Meldungen im Einzelnen. Die in der vergangenen Nacht in Rumänien eingeschlagene Drohne stammt nach Angaben der NATO aus Russland. Das teilte ein Sprecher des Verteidigungsbündnisses mit. Man werde nun prüfen, wie man die Abwehr Rumäniens und der gesamten NATO gegenüber solchen Gefahren verbessern könne. Die Drohne hatte in der Nacht ein Hochhaus im rumänischen Galaz nahe der Grenze zur Ukraine getroffen und zwei Menschen verletzt. Der Vorfall wurde international verurteilt. Bundeskanzler Merz sagte, dieser zeige einmal mehr Moskaus Bereitschaft zur Eskalation. Nötig sei eine starke NATO-Präsenz an der Ostflanke. Die Militärallianz und die EU-Staaten sicherten Rumänien Unterstützung zu. Der russische Präsident Putin zweifelte an, dass Russland die Verantwortung für den Zwischenfall trägt. In der Vergangenheit seien wiederholt ukrainische Drohnen nach Polen und in die baltischen Staaten gelangt, sagte Putin. Vermutlich handle sich hier um einen ähnlichen Fall. Die Europäische Union gibt Finanzhilfen über 16 Milliarden Euro für Ungarn frei. Dies gab EU-Kommissionspräsidentin von der Leyen nach einem Treffen mit dem neuen ungarischen Ministerpräsidenten Motyó in Brüssel bekannt. Sie sagte, das Geld werde aufgrund der in kurzer Zeit erzielten großen Fortschritte Ungarns bei Investitionen, Regionalförderung und Korruptionsbekämpfung freigegeben. Zwar müssten weitere Schritte getan werden, doch sei das Land auf dem richtigen Weg. Motyó sprach von einem historischen Tag. Man werde alle notwendigen Gesetze verabschieden. Er ergänzte, die EU-Gelder würden der ungarischen Wirtschaft einen wichtigen Anstoß geben. Brüssel hatte die Finanzhilfen wegen der Politik von Motyós Vorgänger Orbán eingefroren. Grund waren der Abbau der Rechtsstaatlichkeit, Korruption und die Einschränkung der Rechte von sexuellen Minderheiten. Der Iran hat der US-amerikanischen Darstellung zum Stand der Gespräche über den Iran-Krieg widersprochen. Wie iranische Nachrichtenagenturen berichteten, warf die Führung des Landes US-Präsident Trump vor, einen vorgetäuschten Erfolg zu inszenieren. Eine Einigung sei noch nicht erzielt worden. Konkret verweist das Regime den Angaben zufolge auf fehlende Einigkeit bei der Öffnung der Straße von Hormus und der Vernichtung von angereichertem Uran. Auch müssten zunächst eingefrorene iranische Vermögen freigegeben werden. Ein zweistündiges Treffen von US-Präsident Trump mit Beratern im Weißen Haus endete anders als angekündigt ohne Ergebnis. Zuvor hatte Trump mitgeteilt, der Iran müsse sich zu einem Verzicht auf Atomwaffen verpflichten und die Durchfahrt durch die Straße von Hormus müsse ohne Maut möglich sein. Laut Medienberichten hatten sich die Unterhändler beider Seiten auf eine Verlängerung der Waffenruhe um 60 Tage geeinigt. In dieser Zeit solle über das iranische Atomprogramm gesprochen werden. Der ehemalige Bundesverkehrsminister Scheuer muss sich im Zusammenhang mit der gescheiterten PKW-Maut vor Gericht verantworten. Das Landgericht Berlin ließ eine entsprechende Anklage zu. Die Staatsanwaltschaft wirft dem CSU-Politiker eine sogenannte bewusste Falschaussage im Untersuchungsausschuss des Bundestags vor. Scheuer weist dies zurück. Mitangeklagt ist der frühere Staatssekretär Schulz. Die PKW-Maut war im Juni 2019 vom Europäischen Gerichtshof gestoppt worden wegen der Ungleichbehandlung deutscher und ausländischer Autofahrer. Der deutsche Staat musste 243 Millionen Euro Schadenersatz an die vorgesehenen Betreiber zahlen. Ein Untersuchungsausschuss befasste sich mit möglichen Fehlern Scheuers. In der Kritik stand vor allem, dass dieser Betreiberverträge zur PKW-Maut schon Ende 2018 abschloss, noch bevor endgültige Rechtssicherheit beim EuGH bestand. Die Inflationsrate ist in Deutschland im Mai zurückgegangen. Das geht aus einer ersten Schätzung des Statistischen Bundesamtes hervor. Danach stiegen die Verbraucherpreise um 2,6% im Vergleich zum Vorjahresmonat. Im April lag der Wert bei 2,9%. Nach Behördenangaben schwächte sich die Teuerung vor allem bei Benzin und Diesel sowie Lebensmitteln ab. Das Bundeskartellamt in Bonn verwies auf den sogenannten Tankrabatt und den geringen Rohölpreis. Die Zahl der Arbeitslosen in Deutschland ist im Mai wieder unter die Marke von 3 Millionen gesunken. Insgesamt waren 2,95 Millionen Menschen arbeitslos gemeldet, wie die Bundesagentur für Arbeit in Nürnberg mitteilte. Das waren 58.000 weniger als im April. Im Vergleich zum Mai 2025 stieg die Zahl jedoch um 31.000. Die Arbeitslosenquote sank auf 6,3%. BR-Chefin Nahles sprach von einer Frühjahrsbelebung, die nicht wirklich in Fahrt gekommen sei. Bundespräsident Steinmeier hat die Menschen zum Kampf für die Demokratie aufgerufen. Bei der Verleihung des Hambacher Freiheitspreises 1832 an den früheren polnischen Justizminister Bodnar sagte Steinmeier, heute gebe es autoritäre Tendenzen in vielen Teilen der Welt. Unabhängige Institutionen, die die Macht der Regierenden kontrollieren sollen, würden gering geschätzt und attackiert. In einer Demokratie seien die Bürgerinnen und Bürger jedoch solchen Entwicklungen nicht machtlos ausgeliefert. Steinmeier würdigte Bodnar als leidenschaftlichen Kämpfer für Menschenrechte, Demokratie und Rechtsstaatlichkeit. Das Hambacher Schloss gilt als eine Wiege der Demokratie. Beim Hambacher Fest hatten 1832 Zehntausende Menschen Freiheit, nationale Einheit und Bürgerrechte eingefordert. Ein Bezirksrichter in Washington hat die US-Regierung aufgefordert, die Umbenennung des Kennedy Centers zurückzunehmen. Er führte zur Begründung aus, eine Namensänderung sei nur mit einem Beschluss des Kongresses möglich und nicht durch eine Entscheidung des Stiftungsrates. Das Gremium hatte im Dezember beschlossen, dass das Kulturzentrum zusätzlich den Namen von Präsident Trump tragen soll. Der Richter wies die Regierung jetzt an, Trumps Namen von der Fassade, allen Schildern sowie aus allen offiziellen Unterlagen wieder zu entfernen. Zudem lehnte er auch die geplanten Renovierungsarbeiten ab. Trump hatte Anfang 2025 den Vorstand des Direktoriums übernommen und dies damit begründet, dass die Einrichtung zu linkslastig sei. Im Februar kündigte der Präsident eine 2-jährige Schließung wegen eines umfassenden Umbaus ab. In nordrhein-westfälischen Solingen ist der Opfer des rechtsextremistischen Brandanschlags vor 33 Jahren gedacht worden. Oberbürgermeister Flemm sagte, die Brandnacht sei eine Mahnung, wohin Hass führen könne. In Solingen hatten am 29. Mai 1993 4 junge Rechtsextreme das Haus der türkischstämmigen Familie Gensch angezündet. 2 Frauen und 3 Mädchen starben. Weitere Personen wurden teils schwer verletzt. Die Brandstifter wurden zu langjährigen Haftstrafen verurteilt. Einsatzkräfte haben den ersten von mehreren eingeschlossenen Dorfbewohnern aus einer überfluteten Höhle in Laos gerettet. Das berichteten sie in den sozialen Medien. Dazu posteten sie ein Video von dem Geretteten. Taucher hatten am Mittwoch die Vermissten ausfindig gemacht. Die Gruppe war in einer stillgelegten Mine auf Goldsuche gegangen. Nach kräftigen Regenfällen drang Wasser in die Höhle ein und schnitt ihnen den Rückweg ab. Sie sitzen dort seit mehr als einer Woche fest. Eine Unwetterfront über Teilen Nordrhein-Westfalens hat zu hunderten Einsätzen der Feuerwehr geführt. In Münster und im Kreis Warendorf liefen zahlreiche Keller voll. Auf den Straßen lagen umgestürzte Bäume. Ein Open-Air-Konzert nahe der Halle Münsterland in Münster musste abgebrochen werden. Einige Fernzüge wurden wegen Sturmwarnungen in Bahnhöfen zurückgehalten. Laut der Deutschen Bahn gab es unter anderem Störungen bei den Verbindungen Münster, Osnabrück, Bremen sowie von Osnabrück in die Niederlande und vom Ruhrgebiet nach Hannover. Und hier noch einmal die Übersicht. Die NATO macht Russland für den Drohneneinschlag in Rumänien verantwortlich. Die EU gibt eingefrorene Finanzhilfen in Höhe von 16 Milliarden Euro für Ungarn frei. Der ehemalige Bundesverkehrsminister Scheuer muss sich im Zusammenhang mit der gescheiterten PKW-Maut vor Gericht verantworten. Das Wetter. Am Abend ziehen teils kräftige Gewitter von Nordwesten und Westen Richtung Osten. Für Teile von Niedersachsen und Nordrhein-Westfalen gilt eine Unwetterwarnung des Deutschen Wetterdienstes. Es sind Starkregen und Hagel möglich. Nach Mitternacht wechselnd bewölkt. 18 bis 8 Grad. Morgen im Westen, in der Mitte und im Osten erneut teils Schauer und kräftige Gewitter. Örtlich Unwetter.
1: In Belarus hat der autoritäre Machthaber Lukaschenko nach offiziellen Angaben 123 politische Gefangene Gefangener freigelassen.
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3: 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Die DJ Night auf Radio X und natürlich mit den Nachrichten wieder alles völlig anders, als völlig es sein sollte, aber so ist es. Das ist ja auch Babylon hat Regen geschickt. Wind. Babylon. So, heute Low Frequency. Ganz klar. Mit Horst Senegal und El Donde Donde. Und müssen wir schauen, dass wir hier Musik rauskriegen aus diesem Äther. Aber unsere Aufnahme funktioniert noch nicht und deshalb muss ich jetzt ein bisschen Zeit schinden. Auf jeden Fall Radio X 91,8, X-Fade, DJ Night. Jede Nacht, gute Nacht. DJ Nacht ist gute Nacht. Gute Nacht. So, ich bin ja heute eher... Was bin ich denn? Reggae, Dub und weiteres klimatisch bedingt. Aber natürlich fange ich, was heißt natürlich? Ich fange jetzt erstmal an mit einem Remix von Frankie Patella. Und von meiner ersten Zehnkampf-Veröffentlichung gibt es einen Remix von Frankie Patella und das würde ich jetzt als Beginn dieses Abends euch zu Ohren bringen.

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Wenn das Kabel mitmacht, dann schläft der Löwe nicht.

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0: Sie nehmen das mal als Gelegenheit, ein bisschen runter zu kochen. Auch wenn ihr voll Bock habt auf Ibiza.
1: Frank.
0: Und richtig Bock habt zu feiern. So denken wir mal hier kurz an unsere Schwestern und Brüder, die früher genascht sind, die gehen mussten, weil die letzte Bahn fährt, weil der Babysitter nach Hause muss oder einfach keinen Bock mehr, Kopfschmerzen. So, aber wir hier unten, ey, wir machen nur busy, Kleines.

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1: Oh, es geht weiter, oder nicht? Erst nächste Version und nächste Version. 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

0: Personen. Sie zwingen Maßnahmen der Polizei heraus. Die Polizei wird Festnahmen in Gewahrsamnahme tätigen. Das kann dann nicht in Ihrem Interesse sein. Verhalten Sie sich dementsprechend. Verlassen Sie die Örtlichkeit. Sollten Sie den Anordnungen nicht nachkommen, wird die Polizei Zwangsmaßnahmen ergreifen, sprich auch den Wasserwerfer einsetzen. Dies kann nicht in Ihrem Interesse sein. Verhalten Sie sich kooperativ.
1: Nun, Frendi? Ach, frag mich nicht. Sag mal, ich hätte ja Bock, ein bisschen Musik zu machen.
2: Ja?
1: Ja, so ein bisschen technomäßig. Abfahrt und so. Wie schaut's bei dir aus?
2: Alles sicher, ich bin dabei.
1: Okay, legen wir gleich los, oder?
2: Jo, ich sag.
1: Auf geht's. Dann gib mir erst einmal eine Bassdrum. Geht das auch ein bisschen lauter? Okay, vielleicht ein bisschen fetter? Eine andere Bassdrum? Ja, besser. Und jetzt eine Hi-Hat drüber. Ist ein bisschen langsam, oder?
2: Dann machen wir es ein bisschen schneller. So besser?
1: Geht dann noch ein bisschen. So ist perfekt. So ist perfekt. Vielleicht wie sie mehr Percussion. Hier hast du auch Handclaps. Na, die nicht, die Anne. Weiter. Weiter. Okay, die nehmen. So, jetzt geben wir mal einen korrekten Bass.

ist noch ein bisschen lasch und viel zu cheesy. Nimm lieber hin noch ein bisschen was raus. Geht das auch mit mehr Druck? So un

Und jetzt ein schöner kaputtes Sinti drüber. Weiter. Weiter. Weiter. Nee, zurück.

Metall auf die Plätze. Das ist doch schon ganz amtlich.

0: nuevas frases. Nah, that is too hip hop. Zu glatt. Ah, zu scheiße. Doch, das ist er. Aber zu präsent das Ganze. Bisschen obskurer und mehr in den Hintergrund. Und ruhig ein bisschen Effekt drüber. Und nimm ein paar Höhen raus da. So ist lecker.
1: Gabi, Frankie.
0: So, brauchen wir eigentlich auch Vocals?
1: No, okay.
0: Ach, Frankie. Warum so busy? Da ist bestimmt was da, oder?
1: Gabi, Vocals. Vocals, Frankie, Gabi, Vocals.

0: dropping.
1: Machst einfach schöne Tracks, sehr schöne Tracks, schöne Tracks, sehr schöne Tracks.
2: Und jetzt machen wir mal den besten Drums und schlafen Leute an. Und jetzt weiß noch ein bisschen dramatischer.

sauber. Jetzt scheppert es schon ganz ordentlich. Jetzt nimmst du den Hut weg und den Schwamm. Ja, die Plätzchen bleiben drin.

0: Ja.
1: Peace.
0: Okay, jetzt. So muss Techno. So muss Techno. So muss Techno. 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Techno. So, da haben wir es mal wieder. Ich hätte sagen, das wär's. Danke, Frankie. Den Rest machst du dann daheim fertig, gell? Ich weiß ein bisschen oft mit den lauten Kopfhörern. Ich grüße alle, wo mich kennen. Tschüss, macht's gut, ihr Leute, euer Gabi. Tschüss, danke, tschüss. Alle, tschüss. Okay, hau rein, Alter. Peace. Tschüss, danke, tschüss. Tschüss, danke, tschüss. Tschüss, danke, tschüss. 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
1: die letzten 45 Minuten, bevor die Nachtschleife kommt, 45 Minuten geben wir euch sowas von Jungle auf die Ohren, dass ihr nicht mehr wisst, wo oben und unten ist. Wir wissen gar nichts mehr. Es ist nur noch
0: Radio, der geilste Sender der Welt.
1: Wir wissen gar nichts.
0: Nur noch
1: Radio, Jungle,
0: der geilste Sender der Welt.
1: Das ist
0: der
1: Radio
0: der Welt.
1: Wie Bristol,
0: London
1: und
0: Bristol,
1: London
0: und Sachsenhausen.
1: Einfach nur noch
0: Jungle in Norden
1: und Sachsenhausen.
0: Einfach nur noch
1: Jungle in Norden
0: und Sachsenhausen.

0: Originalt.
1: Ja, Dunde, Dunde.
2: Was denn?
1: Low.

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